0: Little in the Middle, Milo hat hier gesungen in der ARD-Hitnacht. 2:10 ist es schon wieder. Und ja, ganz viele sind auch noch wach und rufen an auf unseren Anrufbeantworter 0800 80 80 110 mit ihren schönen Erlebnissen des Tages oder vielleicht auch des Vortages.
1: Hallo, guten Abend. Hier Brigitte Kurbus aus Buxtehude. Ich möchte berichten, dass ich heute Nachmittag mit meiner Freundin am Mühleanleger war, an der Elbe. Habe tolle Schiffe aufgenommen und haben es uns gemütlich gemacht. Wir hatten jeder einen Klappstuhl mit und haben direkt am Wasser gesessen. War sehr schön.
0: Das kann ich mir vorstellen, dass das sehr schön war. Ach ja, am Wasser sitzen, den Schiffen hinterher schauen und dann auch noch den Fotoapparat raus, beziehungsweise das Handy wahrscheinlich, und dann ein paar Fotos schießen und versenden, oder? Und wir gucken jetzt auch, und zwar am Fenster. City hören wir jetzt hier in der ARD-Nacht. Tolle Musik. Ganz liebe Grüße zurück nach Buxtehude.

0: Hier ist die ARD Hitnacht und ab geht's in den Urlaub, schreibt Tobias aus der Nähe von Nürnberg, Mittelfranken jedenfalls. Er hat geschrieben, hallo liebes Team, hallo Hanno, ich höre euch auch. Ich fahre gerade mit dem ICE in den Urlaub nach Niedersachsen von Nürnberg aus. Danke, dass ihr mich begleitet und dass meine 8,5 Stunden gut rumgehen. Schönes Wochenende, viele Grüße, schreibt Tobias noch. Ja. Ab geht's in den Urlaub und wer mit der Bahn fährt, Tobias, der braucht dann auch den Urlaub. 8,5 Stunden mit dem ICE, der bekommt wohl zwischendurch dann immer mal neue Pferde vorgespannt oder was?
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0: Naja, hoffentlich klappen alle Anschlüsse, da wird's wahrscheinlich dran liegen, ja. Und ich wünsche dann auf jeden Fall ein paar schaukelig sonnige Sonnentage in Niedersachsen im Urlaub. Und da hören wir doch jetzt gleich Laidback und den Sunshine Reggae um 2:20 Uhr.

Jetzt machen wir aber mal die Entspannung. Mitten in der Nacht perfekt mit einem Gruß an alle, die auf Nachtwache sind, die die Nachtschicht bei Feuerwehr, bei der Polizei und bei der Bundeswehr haben und dabei das Radio genießen. Hier sind die Dire Straits mit Brothers in Arms.

0: Gänsehautmusik in der ARD-Hitnacht von den Dire Straits. Jetzt ist es 2.30 Uhr, Zeit für den Verkehrsservice der ARD-Hitnacht. Wollen Sie alle Baustellen oder nur die ganz aktuellen Meldungen? Ich glaube, wir nehmen jetzt nur die ganz aktuellen. Die A7 Hannover Richtung Kassel ist zwischen Hedemünden und Lutherberg bis auf Weiteres wegen Löscharbeiten gesperrt. Das weiß Ihr Navigationsgerät nämlich nicht. Und dass vielleicht die Bundesstraße 54 Siegen Richtung Lüdenscheid gesperrt ist zwischen Siegen Stadtmitte und Sieghütte nach einem Unfall, das dürfte Ihr Navi auch noch nicht wissen. Also deswegen gute Fahrt dort, wo es geht. Und die ganzen Baustellen, die hören wir dann wieder zur vollen Stunde, okay?
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0: Hanne Bauer ist hier in Erfurt.

Tobias, der mit dem ICE durch die Nacht unterwegs ist, hat nochmal geschrieben: Hallo Hanno, ich bin um 3.30 Uhr in Göttingen und muss in Hannover und Osnabrück umsteigen, jeweils eine knappe Stunde Zeit. An meinen Zielort im Landkreis Osnabrück bin ich dann gegen 9 Uhr, 40 Kilometer nördlich der Stadt Osnabrück. Tobias, toi toi toi, dass dann am Vormittag alles geklappt hat und die Reise dann auch wirklich ein glückliches Ende im Urlaub findet. Und dann natürlich eine sehr schöne Zeit dort, ja? Wir hören jetzt Michael Zambrello.

0: Tobias aus Nürnberg ist also unterwegs in den Norden und Thomas aus Fürth war unterwegs, ja, beim schwedischen Möbelhaus, dem Nordischen, und das ist, was er erlebt hat.
1: Ja, ich bin Thomas aus Fürth. Ich habe heute ein positives Erlebnis gehabt, indem ich einen Gutschein geschenkt bekommen habe in der IKEA, wo ein Einkauf für 50 Euro, 20 Euro erlassen wird. Und da es kurz vor Ladenschluss war, habe ich den einer anderen Familie geschenkt und die haben sich sehr darüber gefreut. Und ich habe mich gefreut, dass ich denen eine Freude tun konnte. Ich wünsche euch noch einen schönen Abend und danke für die Musik und eure Bemühungen. Macht weiter so, es macht richtig Freude. Ciao.
0: Ciao, das war ja ein Glücksmoment dann für den, der den Gutschein bekommen hat. Ich hatte das Vergnügen auch diese Woche übrigens, als wir mal eben so im Möbelhaus vorbeigeschaut haben. Ja, da gab es den Wert dessen, was man im Restaurant gegessen hat, im Schweden-Restaurant, maximal 20 Euro als Gutschein, den man dann gleich am selben Tag ausgeben musste. Ja, bei mir war es dann ein nickelnagelneues Kissen und das habe ich sogar mit hier in Erfurt und ich werde das Kissen in ungefähr 3 Stunden dann auch direkt ausprobieren. Ach, das wird schön, ich freue mich drauf.

Hier ist die AD-Nacht. 10 Minuten vor um 3 ist es. Und Alex und Mark haben geschrieben, hallo ihr Lieben. Aus unserer Heimat in Delray Beach, Südflorida, senden wir viele Grüße. Ha, da werden wir auch gehört. Eure Sendung ist jeden Abend spitze und sehr entspannend. Im Gegensatz zu amerikanischem Radio. Wir essen gerade zu Abend und haben Steak und Salat bei heißen Temperaturen. We love ARD-Hitnacht. Schöne Grüße. 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

0: Amanda Marshall. Möchte, dass es mal wieder regnet, na schön. Gut, Regen brauchen wir natürlich alle, aber jetzt muss es doch nicht unbedingt sein in der Nacht, oder? Naja, wir nehmen es, wie es kommt. Aber ich glaube, wenn, dann ist es ganz im Norden, dass dann vielleicht ein paar Tropfen runterkommen. Unseren AB habe ich gerade abgehört und ich habe dann gleich noch in der E-Mail das passende Bild dazu gefunden. Krass, oder?
1: Hallo Hanno Bauer und hallo ARD-Team. Hier ist Jenny aus Sieben. Ich habe jetzt meinen zweiten Apfelkuchen ganz normal in die Röhre geschoben. Ich hoffe, dass der auch gelingt, wie gerade mein Pflaumenkuchen. Vielen Dank für die tolle Musik. Macht Spaß zu backen mit der Begleitung. Ja, schöne Grüße auch an die Hitnacht-Familienteam. Vielleicht kann man es ja so sagen.
0: Natürlich kann man das so sagen. Das Familienteam der ARD-Hitnacht ist neidisch drauf auf diesen schönen Apfelkuchen, den ich jetzt sogar noch per Foto vor mir habe. Dankeschön, liebe Jenny. Sieht echt toll aus. Also sie hat geschrieben, sieht recht wild aus, nicht besonders sortiert, aber mir gefällt's. Und ich muss mal sagen, wenn dann später reingebissen wird, muss einfach nur gesagt werden, mir schmeckt's.

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1: Um 3 Uhr mit Ronald Lessig. Die SPD droht damit, die geplante Pflegereform im Bundeskabinett zu blockieren. Generalsekretär Klüssendorf erklärte, seine Partei werde keine Leistungskürzungen hinnehmen. Aus der Nachrichtenredaktion Lukas Kram.
2: Bei der Pflege drohten vor allen Dingen Kürzungen für Pflegende, für Pflegebedürftige, aber auch ihren Angehörigen, so Klüssendorf. Das wolle die SPD nicht akzeptieren. Damit Menschen und ihre Familien von den Kosten nicht finanziell überfordert werden, wolle die SPD die Eigenanteile von Pflegebedürftigen begrenzen. Eigentlich sollte die Pflegereform am kommenden Mittwoch im Bundeskabinett beschlossen werden. Nach ARD-Informationen sind für Montag weitere Gespräche zwischen SPD und CDU geplant.
1: Bundesaußenminister Wadephul wird heute vor der UN-Vollversammlung in New York sprechen. Er vertritt Kanzler Merz, der seine Teilnahme abgesagt hatte wegen der politischen Lage in Deutschland nach den jüngsten Landtagswahlen. Martin Ganselmeier in New York zu der Frage, welchen Schwerpunkt Wadephul in seiner Rede vermutlich setzen wird.
3: Wir ahnen, es wird der Ukraine-Krieg sein. Iran-Krieg wird sicherlich ein Punkt sein, dass er da auch alles unterstützt, was dazu führt, dass die Straße von Hormuz nicht länger blockiert ist. Er wird sicherlich auch sagen, Deutschland wird ein wichtiger Unterstützer der Vereinten Nationen bleiben und dass der UN-Sicherheitsrat, der ja wirklich noch die Machtverhältnisse nach dem Zweiten Weltkrieg widerspiegelt, dass der auch reformiert wird. Und das ist natürlich ganz schwierig, weil ein einziges Nein einer Vetomacht zu den Reformvorschlägen macht das Ganze zunichte.
1: Der Deutsche Olympische Sportbund entscheidet heute über den Kandidaten für eine Olympia-Bewerbung. Bundespräsident Steinmeier wird am Mittag bekannt geben, ob die Wahl auf München oder die Region Köln-Rhein-Ruhr gefallen ist. Der Austragungskandidat geht dann ins Rennen um die Olympischen Spiele 2036, 2040 oder 2044. Berlin hatte seine Bewerbung in dieser Woche zurückgezogen. Der Deutsche Gewerkschaftsbund hat sich für heute zu bundesweiten Protesten gegen Sozialkürzungen ausgesprochen. Es solle ein deutliches Zeichen gesetzt werden für einen starken Sozialstaat und den Schutz von Arbeitnehmerrechten, so der Gewerkschaftsbund. Auch DGB-Chefin Fachimi ist dabei. Sie tritt in Essen auf. Veranstaltungen sind in 15 Großstädten geplant, unter anderem in Berlin, Hamburg, Leipzig und Nürnberg. Das waren die Nachrichten. Das Wetter in Deutschland. In der Nacht im Nordwesten bewölkt, an der Nordsee etwas Regen, sonst klar bei 13 bis 1 Grad. Tagsüber im Norden Regen, im Süden viel Sonne, bei 17 bis 23 Grad im Norden, sonst bis 29 Grad. Am Sonntag viel Sonne bis 30 Grad, am Montag bis 31 Grad. Es ist 3.03 Uhr.
4: Schönen Dank fürs 3-Minuten-Nachrichten-Update. 3 nach 3 kommt jetzt hier der Verkehrsservice der ARD-Hitnacht. Die A7 Kassel Richtung Hannover ist zwischen Dreieck Salzgitter und Derneburg Salzgitter wegen einer Nachtbaustelle gesperrt. Umleitung ist die U23. Die A7 Hannover Richtung Kassel ist zwischen Hedemünden und Lutherberg bis auf Weiteres wegen Löscharbeiten gesperrt. Die Autobahn 7 Fulda Richtung Würzburg ist zwischen Bad Brückenau, Wildflecken und Bad Kissingen-Obert-Hulber wegen einer Nachtbaustelle bis 7 Uhr gesperrt. Und dann ist die Autobahn 8 Neunkirchen Richtung Saarlouis. Hier ist die Sulzbachbrücke gesperrt. Grund ist nicht angegeben, aber müssen Sie wissen von der Autobahn 8. Folgende Autobahnen sind in beiden Richtungen wegen Bauarbeiten gesperrt. Die A1 zwischen Bramsche und Rieste. Der Elbtunnel, also A7 zwischen Hamburg-Stellingen und Heimfeld. A8 zwischen Perl und Merzig-Wellingen. A40 zwischen den Kreuzen Duisburg und Kaiserberg. A40 zwischen Mülheim-Winkhausen und Heißen. A42 zwischen Herne-Baukau und Krange. Die A45 zwischen Lüdenscheid-Nord und Lüdenscheid, die A48 zwischen Dreieck Dernbach und Höher Grenzhausen und die Autobahn 671 zwischen Gustavsburg und Hochheim Süd. Dann ist die Autobahn 52 Mönchengladbach Richtung Düsseldorf gesperrt zwischen Kreuz Nersen und Kreuz Karst. Die Autobahn 215 Neumünster Richtung Kiel ist zwischen Kreuz Kiel West und Kiel Mitte wegen Bauarbeiten gesperrt und dann noch die Bundesstraße 54 Siegen Richtung Lüdenscheid ist gesperrt zwischen Siegen Stadt Mitte und Sieghütte. Und zwar nach einem Unfall. Soweit die Meldungen. Ich wünsche eine gute Fahrt.
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4: Für alle Munteren. Hanno Bauer hier in Erfurt. Hey, und das hier, das ist doch voll mein Lied. Roxette, Sleeping in My Car. Ja, der Camper, der steht schon vor dem Funkhaus, damit ich morgen Nacht dann wieder fit und ausgeschlafen bin. Los geht's!

Die Thompson Twins, Hold Me Now. Also halt mich, und zwar jetzt. Ist doch passend zu Pascals Mail, ja, die aus Bayern hier nach Erfurt reingeschwirrt ist. Pascal hat einfach geschrieben,

geschrieben, ich möchte meine Mama ganz herzlich grüßen. Sie ist die Beste, die es gibt auf der Welt. Pascal, tut mir leid, aber meine ist die Beste der Welt. Okay, Muttis sind die Besten der Welt. Muss eben mal gesagt werden. Und Mama Tröger bestimmt ganz besonders. Ich glaub's schon.

Wunder geschehen. Und zwar geschehen sie in Breitbild XXL, schreibt mir Rainer aus dem Südwesten Deutschlands. Hallo lieber Hannostädter, apropos Freude, die Woche ist ja noch nicht vorbei, mein besonderes Erlebnis kommt noch. Am Sonntag nämlich, ich freue mich auf einen Kinoabend mit unseren Kindern. Avengers Endgame Extended in einer speziellen Breitbildfassung, dem sogenannten Premium Large Format. Aha, wusste gar nicht, dass es sowas gibt. Wie macht man das? Da stellt man noch einen Fernseher daneben oder wie geht das? Ja, wir werden nochmal mitfiebern, wenn die Marvel-Superhelden versuchen, sich gegen den übermächtigen Bösewicht Thanos zu behaupten. Ein 3 Stunden Science-Fiction- und Fantasy-Epos, dessen Mammutlaufzeit laut Filmkritik auf kinozeit.de schneller vergeht, als man denken würde. Herzliche Grüße an das Hitnacht-Team und die gesamte Radiofamilie. Liebe Grüße vom Rainer. Rainer, genialer Plan. Ich liebe die Marvel-Filme. Herrliches Popcorn-Kino. Euch viel

0: Lied, passend zum Monat, also noch jedenfalls. Der 26. September ist ja heute. Earth, Wind & Fire, September. Gerne gehört hier in der ARD Hitnacht. So, und mitten in der Nacht jetzt mal gucken, ob wir noch durchzählen können. Also so, zumindest bis vier.
1: One, two, three, four.
0: Naja, auf Englisch geht's doch schon mal. Billy Joel ist das hier, A Matter of Trust.

0: 3.30 Uhr ist es. Zeit für einen kurzen Verkehrsservice der ARD-Hitnacht. Die Baustellen lassen wir jetzt mal weg, weil die ja sowieso schon in ihrem Navigationsgerät bekannt sind, wenn sie unterwegs sind. Die Autobahn 7 Hannover Richtung Kassel ist zwischen Hedemünden und Lutherberg gesperrt, weil es dort vorhin einen Brand gab und es laufen hier bis auf Weiteres noch die Löscharbeiten. Und die Bundesstraße 54 Siegen Richtung Lüdenscheid ist zwischen Siegen Stadtmitte und Sieghütte nach einem Unfall gesperrt. Soweit die Verkehrsmeldungen. Wir wünschen eine gute Fahrt.
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0: Für alle munter im Studio ist Hanno Bauer.

Ding. If I ever lose my faith in you. 3.40 Uhr wird's gleich. Und wach ist auch noch Marianne mit Kopfhörern auf. Hat geschrieben, hallo Herr Bauer, heute mal wieder liebe Grüße aus Schwerin. Tolle Musik und vielseitige Beiträge, die einen schmunzeln lassen. Die Radiofamilie macht Freude. Auch ich habe so mein Ritual, also um 23 Uhr das Radio einschalten und dann ab in die Waagerechte mit Kopfhörern. Hier wird dann ganz in Ruhe entspannt und zugehört, was es Neues und auch Lustiges gibt. Manchmal schlummer ich etwas, aber dann geht's weiter. Mir geht es wie vielen Hörern, man freut sich einfach über das Programm und sagt, macht weiter so. Es sind wirklich Lichtblicke im täglichen Allerlei. Ein Gruß auch an Ihr Team. Weihen Sie Ihr neues Kissen gut ein und schlafen Sie besonders gut. Dies wünscht Ihnen Marianne. Genau, das mit dem Kissen, das musste noch erwähnt werden. Sehr schön, ich freue mich. Danke herzlich, liebe Marianne. Schön, wenn es gefällt. Und für uns alle jetzt weiter Entspannungsmusik in der ARD-Hitnacht von Otis Redding. Sitten.

0: Want to Make Her Happy. Und Claudia aus der Oberpfalz braucht heute auch jede Menge Musik, damit sie wieder ein wenig fröhlicher ums Herzen wird.
1: Hallo, da ist nochmal Claudia aus Wachsendeheit aus der Oberpfalz. Ich grüße Hanno, das ganze Team. Heute ist eine super Musik dabei. Ich grüße auch die Damenfußballmannschaft des FC Wachsendeheit, wo ich selber 20 Jahre gespielt habe. Die treffen sich heute, aber ich bin gestern in der Rettung runtergefallen, hat mir das Steißbein gebrochen und muss leider 3 Wochen im Bett liegen. Ich hoffe, ich komme auch mal durch. Danke.
0: Oh, Steißbein gebrochen und deswegen nicht zum schönen Treffen der Frauenfußballmannschaft. Mai, oh Mai.
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0: Mai, oh Mai hören wir jetzt im Radio. Da hat aber das Pech übel mitgespielt bei Claudia. Ich wünsche ganz schnelle Besserung und ganz liebe Grüße in die Oberpfalz zurück.

Zeit. Let the music play. Und ja, wir lassen die Musik noch weiter spielen, auch die nächsten 2 Stunden. Nach den 4 Uhr Nachrichten geht's weiter. Bis dahin noch Mel C. Nee, Quatsch, nicht Mel C. Was haben wir jetzt hier? You are the sunshine of my life. Genau, Stevie Wonder haben wir bis dahin noch.

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1: Um 4 Uhr mit Ronald Lessig. Die SPD pocht bei der Pflegereform offenbar darauf, dass nachverhandelt wird. Nach Informationen des ARD-Hauptstadtstudios drohen die Sozialdemokraten sogar damit, die Pläne vorerst scheitern zu lassen. Aus der Nachrichtenredaktion Jonas Valentin Weber.
2: Eigentlich sollte das Kabinett die Pflegereform Mitte kommender Woche durchwinken. Ob das jetzt was wird, völlig unklar. Am Montag soll es erstmal nochmal Gespräche zwischen SPD und Union geben. Im Kern geht es den Sozialdemokraten offensichtlich um das Vorgehen. So sei es falsch, wie von Gesundheitsminister Linnemann von der CDU vorgesehen, erst Einsparungen zu beschließen und dann in einem zweiten Schritt über strukturelle Verbesserungen nachzudenken. Diesen Fehler habe die Regierung schon bei der Gesundheitsreform gemacht. Das dürfe nicht wiederholt werden, hieß es aus SPD-Kreisen.
1: Bundesaußenminister Wadefuhl wird heute bei der Generaldebatte der Vereinten Nationen sprechen. Er vertritt Kanzler Merz, der seine Teilnahme abgesagt hatte. Aus New York Martin Ganselmeier.
3: Im Mittelpunkt seiner Rede stehen die Unterstützung für die Ukraine sowie Deutschlands weiteres Engagement für die Vereinten Nationen. Schon vor Wadefuhl spricht der russische Außenminister Sergei Lavrov. Mit Spannung wird erwartet, wie Lavrov auf die Einladung Putins zum G20-Gipfel in Miami reagiert. Wadefuhl begrüßte die von US-Präsident Trump ausgesprochene Einladung. Es sei richtig, dass die US-Regierung erneut versuche, Putin dazu zu bringen, endlich über ein Ende des Krieges gegen die Ukraine zu verhandeln.
1: Der Deutsche Olympische Sportbund entscheidet heute über den Kandidaten für eine Olympiabewerbung. Bundespräsident Steinmeier wird am Mittag bekannt geben, ob die Wahl auf München oder die Region Köln-Rhein-Ruhr gefallen ist. Der Austragungskandidat geht dann ins Rennen um die Olympischen Spiele 2036, 2040 oder 2044. Berlin hatte seine Bewerbung in dieser Woche zurückgezogen. Der Deutsche Gewerkschaftsbund hat für heute zu bundesweiten Protesten gegen Sozialkürzungen aufgerufen. Es solle ein deutliches Zeichen gesetzt werden für einen starken Sozialstaat und den Schutz von Arbeitnehmerrechten, so der Gewerkschaftsbund. Veranstaltungen sind in 15 Großstädten vorgesehen. Die deutschen Arbeitgeber kritisieren den Aktionstag. Der Hauptgeschäftsführer der Bundesvereinigung der deutschen Arbeitgeberverbände, Kampeter, warf dem DGB rituelle Reformverweigerung vor. Demokratie, Fachkräftemangel und internationaler Wettbewerb ließen sich nicht wegdemonstrieren. Das waren die Nachrichten. Das Wetter in Deutschland. In der Nacht im Nordwesten zunehmend bewölkt, an der Nordsee etwas Regen bei 13 bis 1 Grad. Tagsüber im Norden Regen, im Süden sonnig bei 17 bis 23 Grad im Norden, sonst bis 29 Grad. Am Sonntag sonnig bis 30 Grad. Es ist 4.03 Uhr.
4: Dankeschön in unseren Nachrichten in Hamburg, in Köln, in Baden-Baden. Hier ist der Verkehrsservice jetzt der ARD-Hitnacht. Die Autobahn 5 Kassel Richtung Frankfurt ist zwischen Grünberg und Reiskirchener Dreieck nach einem Unfall gesperrt. Die A7 Hannover Richtung Kassel ist zwischen Hedemünden und Lutherberg bis auf Weiteres wegen Löscharbeiten gesperrt. Und dann noch die Autobahn 24, gerade frisch reingekommen, Berlin Richtung Hamburg. Hier ist zwischen Mayenburg und Putlitz nach einem Unfall gesperrt. Dadurch staut es sich. Das waren die Verkehrsmeldungen. Wir wünschen eine gute Fahrt.
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4: Für alle, die schon oder noch munter sind, ist hier Hanno Bauer in Erfurt. Ich wünsche ein schönes Wochenende.

Isolde schreibt auch an ihre liebe Ma einen besonderen Gruß in die Sendung. An meine Mama liebe Grüße, die heute halbrunden Geburtstag feiert. Das wird was bei Spätsommerwetter und einer Feier, die sich gewaschen hat für die ganze Family in Mittelfranken. Unser besonderes Erlebnis, Isolde. Oder einfach sonnig wird's. Nicht gewaschen, Isolde. Sogar jetzt schon mit Rosenstolz. Um 4:15 Uhr.

0: Gersom ist schon unterwegs. Und zwar weg von der Sonne in Richtung Barcelona nämlich. Und hat geschrieben, hallo liebes Radioteam, ich bin mal wieder auf dem Highway vom Raum Braunschweig nach Barcelona unterwegs und genieße eure Musik. Sehr herzlichen Glückwunsch dazu. Aber einen Hinweis habe ich noch für euch. Die Verkehrsnachrichten sind nicht auf dem neuesten Stand, denn die Vollsperrung des brennenden Fahrzeugs auf der A7 bei Lutherberg ist jetzt bereits aufgehoben und der Brand gelöscht. Hier berichtet ihr aber immer noch von andauernden Löscharbeiten und der Vollsperrung. Ich empfehle einen kürzeren Draht zur Polizei, damit eure Verkehrsnachrichten aktueller werden. Okay, Gersom, ich nehme es auf und ruf mal an in Hamburg in unserem Verkehrszentrum, denn dort werden alle Nacht nach Verkehrsnachrichten zusammengestellt und wahrscheinlich ist denen das durchgerutscht. Okay, wird dann also gleich erledigt. Danke.
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0: Ah ja, und eine gute Fahrt natürlich. Und viel Spaß mit der Musik.

Aktuelle Sperrung kam gerade rein von der Autobahn 8 Luxemburg Richtung Saarlouis zwischen Rehlingen und Dillingen-Mitte. Ist die Autobahn gesperrt? Es gab da einen Bildunfall. Das dauert noch ein bisschen, dort aufzuräumen. Und die aktuellen Verkehrsmeldungen für ganz Deutschland und alle Baustellen dann gleich zur halben Stunde nach Kingston Town.

0: 4.30 Uhr ist es. Und damit Zeit für den Verkehrsservice in der ARD-Hitnacht. Los geht's mit dem Umblick auf der Autobahn 7 Kassel Richtung Hannover. Hier ist zwischen Dreieck Salzgitter und Derneburg Salzgitter wegen einer Nachtbaustelle bis 6 Uhr gesperrt. Die Umleitung führt über die U23. Die A7 Fulda Richtung Würzburg ist zwischen Bad Brückenau Wildflecken und Bad Kissingen Olbert-Holber wegen einer Nachtbaustelle gesperrt. Bis um 7 wird's dauern. Die A8 Luxemburg Richtung Saarlouis ist zwischen Rehlingen und Dillingen-Mitte nach einem Wildunfall gesperrt. Und die Autobahn 24 Berlin Richtung Hamburg ist zwischen Mayenburg und Putlitz nach einem Unfall gesperrt. Dadurch staut es sich hier auch. Folgende Autobahnen sind in beiden Richtungen wegen Bauarbeiten gesperrt. Die A1 zwischen Bramsche und Rieste, der Elbtunnel, also die A7 zwischen Hamburg-Stellingen und Heimfeld, A8 zwischen Perl und Merzig-Wellingen, die A40 zwischen Kreuz Duisburg und Kaiserberg und die A40 auch zwischen Mülheim-Winkhausen und Heißen. Die A42 zwischen Herne-Baukau und Krange. Die A45 zwischen Lüdenscheid-Nord und Lüdenscheid. Die A48 zwischen Dreieck Dernbach und Höher Grenzhausen und die Autobahn 671 zwischen Gustavsburg und Hochheim Süd. Die Autobahn 52 Mönchengladbach Richtung Düsseldorf ist zwischen Kreuz Nersen und Kreuz Karst gesperrt wegen Bauarbeiten und dann noch Bauarbeiten auf der Autobahn 215 Neumünster Richtung Kiel ist deswegen gesperrt zwischen Kreuz Kiel West und Kiel Mitte. Das waren die Verkehrsmeldungen. Wir wünschen Ihnen eine gute Fahrt.
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0: Für alle zum munter sein und munter bleiben. Mark Armand, The Days of Pearly Spencer. Hanno Bauer ist hier in Erfurt. Ich wünsche ein schönes Wochenende.

0: Na, da geht's doch flott in Richtung Morgen. Mit Musik von Marc Arment und jetzt hier von Jennifer Rush in der ARD-Hitnacht. Und ganz gemütlich unterwegs in der Nacht ist dieser LKW-Fahrer, der sich gemeldet hat bei uns auf dem Anrufbeantworter.
1: Guten Morgen, Hanno. Hier ist LKW-Fahrer Sven. Ich befinde mich von Bretzfeld wieder zurück in die schöne Eifel. Ich biete dir an, von Erfurt bis nach Bremen in meinem LKW mitzufahren, nach 9 Stunden plus 45 Minuten Pause. Ich wünsche dir trotzdem einen wunderschönen Tag noch. Und alle LKW-Fahrer, haltet die Räder auf der Straße. Servus.
0: Ja, Sven, dankeschön fürs schöne Angebot. Genau, der Peter aus Bremen, also mit seiner Bäckerei Büser, ja, der hat ja angeboten, dass ich dort leckeres Backwerk bekommen könnte. Und er hat gesagt, bis Erfurt ist es ihm zu weit. Und ich habe gesagt, na, vielleicht komme ich ja nach Bremen vorbei. Ja, jetzt hätte ich sogar eine Mitfahrgelegenheit. So. Mal sehen, wie das dann aussieht. Nach wie vielen Stunden waren es? 9,5 Stunden, ja. Also dann die Zeit mal, die Ruhezeit gut genießen. Und liebe Grüße von mir zurück und eine schöne Restfahrt noch.

0: Jo, Together Forever und das flott in den Samstagmorgen hinein. 4.43 Uhr ist es, gleich 45. Also schon eine Viertelstunde vor dem 5. Wow, wie schnell die Zeit vergeht. Und manche werden ja jetzt auch gerade erst wach.
1: Guten Morgen, hier ist Roland aus Karlsheim. Hallo. Bin gerade aufgestanden, hab Kaffee gekocht, trinke gemütlich Kaffee, höre auch jede Nacht, wie jede Nacht. Finde es immer echt super, die coole Musik zu hören und ja, dann richte ich mich, geht statt und erledige meine Sachen. Danke, ciao.
0: Roland in Kreisheim, das klingt noch so ein bisschen verschlafen, muss ich mal sagen. Und das ist ja auch völlig okay zu dieser Uhrzeit. Und von uns jetzt auch noch ganz sanfte Musik zum Aufwachen dazu. Von Art Garfunkel, Bright Eyes. Na dann, guten Tagesstart.

0: 4.51 Uhr ist es. Und Jenny hatte uns ja vorhin schon gesteckt, ja, dass sie heute Nacht schon einen Pflaumen- und einen Apfelkuchen gebacken hat. Fleißig mitten in der Nacht. Ja, und das hat auch Elke, unsere ungekrönte Tortenkönigin, gehört, die ja in der Nacht so oft ihr Backwerk gestaltet. Ja, und hat geschrieben: Hallo lieber Hanno, liebe Radiofamilie, also heute backe ich nicht. Schön, dass Jenny übernommen hat. Habe die Woche schon dreimal gebacken. Der Kater und ich, wir genießen noch das schöne Wetter auf der fertigen Dachterrasse. Wünschen euch allen ein tolles Wochenende. Liebe Grüße von Elke. Und wie Jenny richtig gesagt hat, die Musik ist die schönste Backbegleitung. Na, sehr schön. Durch die ganze Nacht.
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Mit Reggae-Musik schwanken wir hier durch die Nacht in Richtung Morgen hinein. Ja, genau. Ja, ja. Warum schwanken? Klar, weil es ja Reggae-Musik ist. Nicht aus irgendwelchen anderen Gründen. Oder wir hüpfen. Wir könnten jetzt auch hüpfen. Bis zu den 5 Uhr Nachrichten noch mit Van Halen und Jump.

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2: Um 5 Uhr mit Ronald Lessig. Die SPD pocht bei der Pflegereform offenbar darauf, dass nachverhandelt wird. Nach Informationen des ARD-Hauptstadtstudios drohen die Sozialdemokraten sogar damit, die Pläne vorerst scheitern zu lassen. Aus der Nachrichtenredaktion Jonas Valentin Weber.
3: Eigentlich sollte das Kabinett die Pflegereform Mitte kommender Woche durchwinken. Ob das jetzt was wird, völlig unklar. Am Montag soll es erstmal nochmal Gespräche zwischen SPD und Union geben. Im Kern geht es den Sozialdemokraten offensichtlich um das Vorgehen. So sei es falsch, wie von Gesundheitsminister Lindemann von der CDU vorgesehen, erst Einsparungen zu beschließen und dann in einem zweiten Schritt über strukturelle Verbesserungen nachzudenken. Diesen Fehler habe die Regierung schon bei der Gesundheitsreform gemacht. Das dürfe nicht wiederholt werden, hieß es aus SPD-Kreisen.
2: Bundesaußenminister Wadephul spricht heute bei der UN-Generaldebatte in New York. Es wird erwartet, dass er vor allem die Kriege in Nahost und zwischen Russland und der Ukraine thematisieren wird. Im Vorfeld seines UN-Auftritts hat der Außenminister sich bereits zur Einladung von Russlands Präsident Putin zum G20-Gipfel in Miami geäußert. Er lobte den Schritt der US-Regierung. So könne man feststellen, ob Putin wirklich bereit sei, ernsthaft über ein Ende des Ukraine-Krieges zu verhandeln. Bundesdigitalminister Wildberger setzt auf eine weltweite Zusammenarbeit, um künstliche Intelligenz stärker zu kontrollieren. Der CDU-Politiker sagte der Funke Mediengruppe, er sehe gute Chancen für eine internationale Vereinbarung. Eine Art Sicherheitskatalog müsse her, der KI-Programme nach dem neuesten Stand der Technik überprüfe. Wildberger betonte, dass die Menschheit der KI nicht hilflos ausgeliefert sei, sondern absolut in der Lage, das Problem zu lösen. Wer macht das Rennen um die olympische Olympiabewerbung? München oder die Region Köln-Rhein-Ruhr? Heute fällt der Deutsche Olympische Sportbund in Baden-Baden die Entscheidung. Marei Beermann zu der Frage, welcher Kandidat die besseren Chancen hat.
4: Das ist wirklich noch ziemlich offen. Eine Kommission des DOSB hatte beide Bewerbungen als sehr gut bewertet, mit einem kleinen Vorsprung für München. Aus norddeutscher Sicht auf jeden Fall noch wichtig. Bekommt München den Zuschlag, dann sollen die Segelwettbewerbe in Kiel stattfinden. Wenn die Region Köln-Rhein-Ruhr das Rennen macht, dann ist Rostock-Warnemünde als Segelstandort vorgesehen.
2: Das waren die Nachrichten.
5: Guten Morgen, es ist gleich 5.03 Uhr und jetzt kompakt und zuverlässig das Bayernwetter auf Bayern 1. Heute viel Sonne, nur wenige Wolken, Höchstwerte bei 20 bis 26 Grad. In der kommenden Nacht sternenklar oder gering bewölkt, nördlich bildet sich Nebel, es kühlt ab auf 14 bis 3 Grad. Von morgen bis Dienstag dann jeweils sonnig bis locker bewölkt und trocken, die Höchstwerte 21 bis 29 Grad. Der Bayern 1 Verkehrsservice. Guten Morgen, liebe Autofahrer. Die A7 Fulda Richtung Würzburg ist zwischen Bad Brückenau, Wildflecken und Bad Kissingen-Obertulba bis ca. 7 Uhr wegen einer Nachtbaustelle gesperrt. Ansonsten wünscht Bayern 1 eine gute Fahrt.
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0: Guten Morgen, es ist kurz nach 5:30 und jetzt kompakt und zuverlässig das Bayernwetter auf Bayern 1. Heute viel Sonne, nur wenige Wolken, Höchstwerte bei 20 bis 26 Grad. In der kommenden Nacht Sternen, klar oder gering bewölkt, örtlich bildet sich Nebel, es kühlt ab auf 14 bis 3 Grad. Von morgen bis Dienstag dann jeweils sonnig bis locker bewölkt und trocken, die Höchstwerte 21 bis 29 Grad. Der Bayern 1 Verkehrsservice, die A7 Fulda Richtung Würzburg ist zwischen Bad Brückenau Wildflecken und Bad Kissingen Obertulba wegen einer Nachtbaustelle bis etwa 7 Uhr gesperrt. Bitte folgen Sie der Umleitung über die U56. Ansonsten wünscht Bayern 1 eine gute Fahrt.
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4: Um 6 Uhr mit Florian Schwarz. Guten Morgen. Bundesgesundheitsminister Linnemann will 8 Milliarden Euro in der Pflege einsparen. Im kommenden Jahr droht sonst ein Milliardendefizit in der Pflegeversicherung. Nun gibt es Widerstand beim Koalitionspartner SPD gegen Leistungskürzungen. Aus dem ARD-Hauptstadtstudio Jan-Peter Bartels.
5: Der Generalsekretär Tim Klüssendorf sagte, man müsse auch versuchen, bei einer Pflegereform strukturelle Verbesserungen zu erreichen. Da dürfe nicht nur gespart und gekürzt werden. Und deswegen will die SPD jetzt über das ganze Projekt nochmal reden. Das ist jetzt sozusagen auf den letzten Metern. Und außerdem könnte es den neuen Gesundheitsminister beschädigen. Denn Carsten Lindemann wollte ja diesen Gesetzentwurf am Mittwoch ins Kabinett bringen. Und jetzt ruckelt es.
4: Nach ARD-Informationen sind für Montag weitere Gespräche zwischen SPD und CDU geplant. Wer macht das Rennen um eine deutsche Olympia-Bewerbung in den Jahren 2036, 40 oder 44? Am Mittag entscheidet der Deutsche Olympische Sportbund, ob die Wahl auf München oder die Region Köln-Rhein-Ruhr fällt. Die Evaluierungskommission des DOSB sah beide Bewerber vorab nahezu gleich auf, mit leichten Vorteilen für München. Stimmberechtigt bei der Wahl sind die 42 olympischen Spitzenverbände mit jeweils 3 Stimmen, 8 persönliche Mitglieder sowie die 10 Präsidiumsmitglieder des DOSB. Erneut hat es einen Zwischenfall mit künstlicher Intelligenz gegeben. Erstmals waren dabei auch Daten von Nutzern betroffen. Die KI des ChatGPT-Entwicklers OpenAI hat mehr als 50 Mal von Nutzern hochgeladene Bilder auf Online-Plattformen gestellt. Die Links waren nach Unternehmensangaben nicht öffentlich. Ein Großteil sei inzwischen wieder entfernt worden. Auch angesichts ähnlicher Vorfälle in den vergangenen Wochen hat Digitalminister Wildberger mehr internationale Zusammenarbeit bei der Regulierung von KI gefordert. Auf dem Münchner Oktoberfest wird am Morgen an den rechtsextremistischen Bombenanschlag vor 46 Jahren erinnert. Die öffentliche Gedenkveranstaltung findet am Denkmal neben dem Haupteingang zur Theresienwiese statt.
6: Am 26. September 1980 um 22.20 Uhr ist an der Nordseite der Theresienwiese ein selbstgebauter Sprengkörper explodiert. Der Neonazi Gundolf Köhler hatte ihn dort platziert. Ob er ein Einzeltäter war, wird bis heute kontrovers diskutiert. 12 Menschen wurden getötet, auch der Attentäter kam ums Leben. Mehr als 200 Menschen erlitten Verletzungen. Nach der Kranzniederlegung gegen 8.45 Uhr wird eine Durchsage auf dem gesamten Wiesengelände zu hören sein. Sie informiert auf Deutsch, Englisch und Italienisch über das Attentat. Birgit Grundner, Bayern 1 in München.
4: Und noch zum Sport. In der deutschen Eishockeyliga hat Nürnberg 2:1 gegen Frankfurt gewonnen. München besiegte Bremerhaven 4:1. Ebenfalls mit 4:1 setzte sich Straubing gegen Ingolstadt durch. In der Basketball-Bundesliga unterlag Würzburg-Oldenburg mit 68:77 und in der Fußball-Nations League hat Italien 0:2 gegen Belgien verloren. Frankreich holte einen 1:0-Sieg gegen die Türkei. Soweit die Nachrichten, die Zeit 6:03.
7: Und jetzt kompakt und zuverlässig das Wetter für ganz Bayern und es schaut gut aus. In der Früh halten sich örtlich noch so ein paar Nebelfelder, aber sobald die sich aufgelöst haben, kriegen wir heute einen Samstag mit viel Sonne, nur ein paar harmlosen Wolken am Himmel, Höchstwerte dazu 20 bis 26 Grad. Auch die kommenden Tage wird es richtig schön, bis Dienstag sonnig bis locker bewölkt und vor allen Dingen trocken, Tiefstwerte nachts in den Nächten 15 bis 4 Grad und tagsüber 21 bis 29 Grad. Ist es auf den Fragen auch so auf den Straßen auch so schön? Das ist die große Frage, liebe Regina Wallner, Bayern 1 Verkehrsservice.
8: Ja, schönen guten Morgen. Fast überall schön, bis auf die A7 Fulda Richtung Würzburg. Die ist nämlich noch gesperrt zwischen Bad Brückenau-Wildflecken und Bad Kissingen-Obertulba. Grund ist eine Nachtbaustelle. Noch eine gute Stunde soll die gesperrt bleiben. Aber es gibt für sie eine Umleitung über die U56. Ansonsten schaut es noch relativ entspannt aus. Gute Fahrt.
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7: Guten Morgen. Oh ja, bei der Musik ist die Laune gleich da, wo sie hingehört, nämlich ganz weit oben. Die Kaffeemaschine, die schnurrt schon bei uns in der Kaffeeküche, sagen Sie mal. Aber ganz wach bin ich noch nicht, gell? Wie es scheint.
8: Wir probieren es nochmal.
7: Wir probieren es nochmal. Also Kaffeemaschine schnurrt, Musik wird fantastisch und ich habe heute ganz viel Liebe auch in der Sendung. Heute ist der Tag des Liebesbriefchens und ich freue mich auf Ihre Liebesbotschaften übers Radio. Einfach eine schicken ans Studio-Handy und schon laufen die bei uns hier auf Bayern 1. So, wir starten mit Time of My Life, danach ein Klassiker von Simon & Garfunkel und Genesis mit Jesus, He Knows Me, der macht Tempo.
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0: Phil Collins als Fernsehprediger. So sieht man in dem Musikvideo zu Jesus He Knows Me Anfang der 90er schön schräg. Gleich gibt's Karma Chameleon. Aus den 80ern Culture Club. So geht's gleich weiter. Und noch was fürs gute Karma, wie immer um 17:45.
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0: Unsere tägliche Dosis schöner Momente, die wir immer um diese Uhrzeit gerne mit Ihnen teilen. Schicken Sie uns einfach dazu eine Sprachnachricht aufs Studio-Handy. Nummer finden Sie unter bayern1.de und verraten Sie uns doch einfach, was Sie glücklich macht. Diese Woche teilt Elfi aus Unterfranken ihre Portion Glück mit uns. Und ich glaube, solche Situationen, die gehen uns allen ans Herz.
5: Ich war gestern im Einkaufsmarkt und da war vor mir eine Dame, wo man direkt angesehen hat, dass sie nicht vom Glück verfolgt wird. Und vor ihr war ein Mann, dem hat man angesehen, der hat mittelmäßiges Glück. Und wie die Frau, wo man ansieht, dass sie kein Glück hat und kein schönes Leben, hat der Mann ihr die Rechnung bezahlt ohne Worte und ist gegangen. Also das hat mich zu Tränen gerührt. Und ich wollte auch dem Mann Danke sagen, falls er Bayern 1 hört, dass das so eine tolle Sache war. Der hat ohne ihr was

0: zu sagen, sei EC-Karte hingehalten. Und sie hat dann nur zu der Verkäuferin gesagt, ich sehe gar nicht, was das kostet. Und dann habe ich gesagt, das hat der Mann schon bezahlt. Was? Ich kenne den ja gar nicht. Und das finde ich so toll, das müsste öfters mal gemacht werden. Weil es war wirklich, mich hat es gerissen. Ja.
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1: Es ist 6.30 Uhr, einen schönen guten Morgen. Jetzt gibt's kompakt und zuverlässig das Wetter für ganz Bayern und aktuell melden Denkendorf in Oberbayern 8 Grad und wolkenlos, Passau in Niederbayern wolkenlos und 7 Grad, Rot in Mittelfranken, Sie ahnen es, wolkenlos, das Ganze bei 6 Grad. Heute wird's überall richtig schön sonnig und mild bei 20 bis 26 Grad, also ein perfekter Samstag. Falls Sie heute mal Zeit und Lust haben für einen Ausflug mit dem Fahrrad, Wandern, Volksfest, es ist alles möglich. Auch die kommenden Tage bleibt schön, bis Dienstag sonnig und locker bewölkt, aber vor allen Dingen trocken, das Ganze bei 21 bis 29 Grad. Und wenn das Wetter schön ist, macht ja auch Autofahren mehr Spaß. Regina Wallner, wie schaut's aus?
2: Ja, es sind noch nicht viele unterwegs. Wir haben keine längeren Staus, aber eine Nachtbaustelle, die sie noch ausbremst auf der A7 Fulda Richtung Würzburg. Nach wie vor ist die A7 gesperrt zwischen Bad Brückenau-Wildflecken und Bad Kissingen-Obertulba. Noch gut eine halbe Stunde soll es dauern, aber bis dahin gibt's für sie eine Umleitung über die U56. Ansonsten keine weiteren Staus oder Unfälle. Gute Fahrt.
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1: Und wir starten auch mit diesen Geburtstagskindern in den Tag. Michael Ballack wird 50.
2: Wow.
1: Happy Birthday. Und Serena Williams, die Tenniskanone und Ikone, wird 45. Und wir werden gleich richtig wach mit Gitarrenrock von Status Quo.

0: Und 90er-Pop gibt's von Marky Mark und Prince Idol Joe. Ich wünsche einen guten Start in diesen Samstag.
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0: die Lieblingsband von Millionen Menschen auf der ganzen Welt. Die machen wach, Status Quo auf Bayern 1 um 6.43 Uhr. Schönen guten Morgen. Ja, Bayern wird heute wach mit ganz viel Liebe bei uns im Radio. Es ist nämlich Tag des Liebesbriefchens. Ja, wann haben Sie denn zuletzt so kleine, handgeschriebene Nachrichten bekommen? Zum Beispiel auf dem Küchentisch oder jemand hat es für Sie am Autospiegel hinterlassen? Also mein Mann und ich, wir schreiben uns immer so kleine Postkarten, die wir dem anderen irgendwo in der Wohnung hinterlassen oder irgendwie in der Arbeitstasche stecken. Und dann ist es immer so eine schöne Überraschung, wenn man weiß, ach guck, der andere denkt an einen, wie schön. Geht natürlich auch mit Freunden, mit Bekannten, mit Kindern, mit Eltern und es geht auch übers Radio heute. Ihre Liebesgrüße den ganzen Vormittag bei uns auf Bayern 1. Schicken Sie uns einfach auch eine Sprachnachricht aufs Studio-Handy. Und überraschen Sie doch einfach die Menschen, die Ihnen am Herzen liegen. So wie Manuela aus Söchtenau im Landkreis Rosenheim in Oberbayern.
1: Hallo Hugo, mein lieber Schatz. Du liebster Mensch und Herzensmensch. Ja, wir haben jetzt gerade beide quasi eine leichte Zeit gehabt, weil unsere Väter nacheinander leider verstorben sind. Und ich bin so froh, dich an meiner Seite zu haben, weil du eine unfassbare Stütze bist in dieser schweren Zeit. Und wir zwei wunderbare Kinder gemeinsam haben. Und ja, ich bin unendlich glücklich und du bist die Liebe meines Lebens. Ich danke dir. Hab einen wunderschönen Tag heute. Ich liebe dich, deine Manu.
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3: Um 7 Uhr mit Florian Schwarz. Guten Morgen. Die SPD droht damit, die geplante Pflegereform im Bundeskabinett zu blockieren. Dort soll sie eigentlich am Mittwoch auf den Weg gebracht werden. SPD-Generalsekretär Klüssendorf sprach sich gegen Kürzungen aus, wie Lukas Kram berichtet.
4: Bei der Pflege drohten vor allen Dingen Kürzungen für Pflegende, für Pflegebedürftige, aber auch ihren Angehörigen, so Klüssendorf. Das wolle die SPD nicht akzeptieren. Klüssendorf forderte mehr Entlastungen für Pflegeheimbewohner und eine weitergehende Neuordnung der Finanzierung. Laut den Plänen sollen durch die Reform die Finanzen der gesetzlichen Pflegeversicherung stabilisiert werden. Nach ARD-Informationen sind für Montag weitere Gespräche zwischen SPD und CDU geplant.
3: Der Deutsche Olympische Sportbund entscheidet heute auf einer außerordentlichen Mitgliederversammlung über den nationalen Kandidaten für eine Olympiabewerbung. Bundespräsident Steinmeier wird am Mittag die Entscheidung verkünden, ob München oder die Region Köln-Rhein-Ruhr ausgewählt wird. Mit dem erfolgreichen Kandidaten will sich der DOSB dann um die Olympischen Spiele 2036, 40 oder 44 bewerben. In München treffen sich heute 17 europäische Innenminister, um über Migrationspolitik zu beraten. Auf Einladung von Bundesinnenminister Dobrindt soll es beim sogenannten Munich Migration Meeting um die Umsetzung der Migrationswende gehen. Demnach sollen auch Gespräche über eine Erweiterung des Mandats der Grenzschutzagentur Frontex geführt werden. An dem Treffen nimmt auch EU-Migrationskommissar Brunner teil. Ein ähnliches Treffen hatte es im vergangenen Oktober gegeben. Angela Merkel ist am Abend mit dem Elisabeth-Preis des Caritas-Verbands für die Diözese Augsburg ausgezeichnet worden. Die frühere Bundeskanzlerin nahm den undotierten Ehrenpreis im goldenen Saal des Rathauses entgegen. In ihrer Dankesrede rief sie zu Mitmenschlichkeit auf.
5: Und das habe ich zumindest versucht, in meiner Amtszeit Unterschiede zwischen Menschen auszuhalten, weil ich vielleicht aus zwei Gründen diesen Versuch sehr ernsthaft unternommen habe. Einmal, weil ich aus der DDR kam, wo Unterschiede per System verpönt waren. Und alle, die sich heute nach einfachen Antworten sehnen, sollten sich ab und zu vor Augen führen, dass sie da so gut wie nie recht bekommen, weil die Menschen so verschieden sind. Und wenn nur noch ganz wenige sagen, wie es richtig ist, dann haben all die anderen nicht mehr viel zu sagen.
3: In der Basketball-Bundesliga hat Würzburg eine Heimniederlage gegen Oldenburg kassiert. Die Unterfranken verloren 68-77. In der Eishockey-Liga hat München einen 4-1-Sieg in Bremerhaven gefeiert. Auch Straubing gewann 4-1 gegen Ingolstadt. Nürnberg siegte 2-1 in Frankfurt. In der Fußball-Nations League hat Italien 0-2 gegen Belgien verloren. Frankreich gewann 1-0 gegen die Türkei. Deutschland ist dann morgen gegen Griechenland gefordert. Soweit die Nachrichten. Die Zeit 7.03 Uhr.
6: Und jetzt sind wir gefordert. Jetzt gibt's nämlich kompakt und zuverlässig erstmal das Wetter auf Bayern 1. Da halten sich in der Früh örtlich noch ein paar Nebelfelder, aber sobald die sich aufgelöst haben, wird's ein richtig schöner Tag mit viel Sonne und 20 bis 26 Grad in der Spitze. Ab morgen dann bis Dienstag wird's nochmal richtig spätsommerlich. 21 bis 29 Grad kriegen wir auch da. Viel Sonne, nur ein paar lockere und harmlose Wolken am Himmel. Es bleibt nämlich trocken. Der Bahn 1 Verkehrsservice mit Regina Wallner.
7: Schönen guten Morgen. Und immer noch der A7 Fulda Richtung Würzburg. Die ist nach wie vor gesperrt wegen Bauarbeiten zwischen Bad Brückenau-Wildflecken und Bad Kissingen-Obertulba. Das dürfte aber nicht mehr allzu lange dauern. Und es gibt für Sie eine Umleitung über die U56. Ansonsten ist noch nicht viel los. Keine Staus, Gott sei Dank keine Unfälle und auch keine defekten Fahrzeuge. Das heißt für Sie, gute Fahrt.
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6: Ja, guten Morgen, herrlich wird's. Haben wir schon gehört, tolles Wetter, tolle Musik bei mir zum Start in den Tag gleich mit den Scorpions und der Spencer David Group und vor allem Spencer Davis Group, so heißt richtig, sage mal. Und vor allem dreht sich halt bei mir alles um Amore, die Liebe.
7: Ah, schön.
6: Ihre Liebesgrüße übers Radio den ganzen Vormittag. Schicken Sie uns gerne Sprachnachricht ans Studio-Handy mit Grüßen an den oder die Liebste, egal wer das ist. Kann auch der Nachbar sein, wo man mal Danke sagen möchte, ja? So wie Christine aus Erbendorf im Landkreis Tirschenreuth in der Oberpfalz, die hat uns schon eine Botschaft geschickt.
8: Mein Wolfi, ich liebe dich von ganzem Herzen und das nach mittlerweile 14 Jahren und 2 wundervollen Kindern. Danke, dass du immer an meiner Seite bist. Auf viele weitere Jahre. Deine Christina.
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0: One and only Michael Jackson. Das ist Billie Jean auf Bayern 1. Einen schönen guten Morgen wünscht Ihnen Melita Wader. Um 7:15 ist es. Gibt ja diesen wirklich schlimmen Spruch, Männer altern wie Wein, im Alter werden sie besser. Also ich sag mal so, ich kenne ein paar Exemplare, da würde ich das jetzt nicht so unterschreiben. Aber bei Hollywood-Star Brad Pitt können wir, glaube ich, alle sagen, ja, das stimmt. Optisch ist der Mann mit mittlerweile 62 Jahren immer noch ein absoluter Hingucker und in seinem neuen Film Eiserne Wildnis beweist er, dass er auch immer noch ein gutes Händchen für passende Rollen hat. Zumindest hat sich unsere Bayern 1 Kinoexpertin Walle Müller gut unterhalten gefühlt. Liebe Walle, wer hat dir am Ende besser gefallen? Brad Pitt oder sein Hund, der mit ihm durch diese eiserne Wildnis streift?
1: Sagen wir mal so, ich war auch vom Hund echt beeindruckt, denn der hat richtig Charakter.
2: Das ist Odin. Er ist ein sehr gut ausgebildeter Gefechtsaufklärungshund.
1: In Wirklichkeit haben 4 Hunde den einen gespielt, aber das ist mir erst hinterher im Abspann aufgefallen. Mhm. Hund Odin jedenfalls war mit seinem Herrchen beim US-Militär, hat Schlimmes erlebt und trägt eine Beinprothese. Jetzt genießen beide den Ruhestand, am liebsten irgendwo in unberührter Natur. Der Film beginnt mit Camping-Idylle in Alaska. Nur leider stürzen die beiden auf dem Heimweg mit ihrem Kleinflugzeug ab, crashen in den Urwald. Und ab da beginnt ein strapaziöser, lebensgefährlicher Marsch zurück Richtung Zivilisation. Würde ich Fingernägel kauen, ich hätte keine mehr. So nervenaufreibend fand ich den Film. Aber auch richtig gut gemacht und herzergreifend, weil die zwei jederzeit ihr Leben füreinander geben würden. Also wenn man bisher noch kein Hundeliebhaber war, man wird es garantiert mit diesem Film.
0: Oh, danke schön. Bayern 1 Kinoexpertin Walle Müller. Den neuen Brad Pitt-Film Eiserne Wildnis können Sie seit dieser Woche in den bayerischen Kinos anschauen. Spannende Geschichte lohnt sich, sagt unsere Walle. Und jetzt Harry Styles auf Bayern 1. Schönen guten Morgen.

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11: Es ist 7:30 Uhr. Einen schönen guten Morgen. Kompakt und zuverlässig für Sie das Bayernwetter auf Bayern 1. Neuhütten unter Franken haben wir noch ein bisschen Nebel bei 2 Grad. Nebel auch noch in Waldmünchen in der Oberpfalz bei 3 Grad. Und in Donauwörth in Schwaben ist der Himmel schon wolkenlos. 5 Grad haben wir dort aktuell. Sobald sich der Frühnebel überall verzogen hat, wird es ein richtig milder, sonniger Samstag mit 20 bis 26 Grad. Und auch die kommenden Tage bleibt es dann spätsommerlich. Tiefstwerte nachts 15 bis 4 Grad und bis Dienstag einschließlich tagsüber dann Spitzenwerte von 21 bis 29 Grad. Können wir also wieder die Sonnenbrille auspacken. Die Straßen im Blick hat für Sie Regina Wallner im Bahn 1 Verkehrsservice.
12: Schönen guten Morgen. Wir haben immer noch die A7 voll der Richtung Würzburg. Die ist nach wie vor gesperrt zwischen Bad Brückenau-Wildflecken und Bad Kissingen in Obertulba. Grund sind Bauarbeiten und die dauern jetzt auch länger als gedacht. Bis etwa 9 Uhr bleibt die A7 dort gesperrt. Und bis dahin gibt es auch für Sie die Umleitung über die U56. Ansonsten schaut es noch ganz gut aus. Wir haben keine längeren Staus. Nichts ist im Weg. Gute Fahrt.
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11: Und mit bester Musik aus den 80ern. Gleich Aha und ihr Nummer 1 Hit Take On Me. Was fürs Herz von Revolverheld gibt's auch. Und der hier schmeißt alle aus dem Bett. Midnight Oil und Beds Are Burning.
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0: Und die Kaffeetasse gut festhalten, wenn der so hoch singt. Morten Harket und Aha mit Take On Me, ein super Nummer 1-Hit aus den 80ern. Es ist 7.42 Uhr. Guten Morgen.
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0: Wir sind mitten im Herbst. Diese Woche Mittwoch um exakt 2.05 Uhr war nämlich Herbstanfang. Auf uns warten in den nächsten Wochen bunte Blätter, bunte Laubblätter auf den Gehwegen, genug Wind zum Drachen steigen lassen und überall Kastanien. Ich finde das ja toll, liebe Superbayern. Wie halten Sie es mit dem Herbst?
2: Liebe Frau Dings, die Jahreszeit nehmen mich, wenn ich komme. Schauen Sie, auch wenn es jetzt kühler wird und öfter regnet, kann ich nur immer wieder betonen, es gibt keine schlechte Kleidung, es gibt nur das falsche Wetter. Edmund, alte Gänsehaut, auf jeden Fall bist du auch im Herbst dem Satzbau immer dicht auf den Fersen. Der Herbst ist ja die Jahreszeit mit der größten Ansteckungsgefahr. Ich stell mir ganz oft vor, wie das wäre, wenn ich andere mit meinem herausragenden Geist anstecken könnte.
4: Hupsi, der einzige Geist, der mir zu dir einfällt, ist der Klosterfrau Melissengeist. Und der ist, so viel ich weiß, nicht ansteckend.
2: Da weißt du das Richtige, lieber Lukas. Diesen Frauengeist aus dem Melissenkloster kann man sich weder anstecken noch umhängen. Aber wenn man ihn verschluckt, dann hilft er bei innerlichen Wetterschmerzen.
4: Edmund, vielen Dank. Jetzt kommt unser Hubertler bestimmt wieder mit seinem Großvater daher. Der war näher dran an der Natur als die Natur selber. Der hat aus 3 Kastanien und 2 Zigarettenkippen rauslesen können, wie das Wetter in den nächsten 6 Monaten wird.
2: Ja, mach du dich nur lustig, du fränkischer Ignorant. Aber der Opa war mit seiner Hüfte genauer als der deutsche Wetterdienst. Wenn der gesagt hat, dass es um 3:15 zum Regnen anfängt, hast du beim ersten Tropfen die Uhr stehen können.
4: Hupsi, bitte. Andere Menschen sind auch wetterfühlig. Ich zum Beispiel. Ich weiß immer, was für ein Klima herrscht.
2: Das ist mir schon klar. Im Moment bist du für den Bundeskanzler der größte Tiefausläufer, den es gibt.
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10: Um 8 Uhr mit Florian Schwarz. Guten Morgen. Bundesgesundheitsminister Linnemann will 8 Milliarden Euro in der Pflege einsparen. Im kommenden Jahr droht sonst ein Milliardendefizit in der Pflegeversicherung. Nun gibt es Widerstand beim Koalitionspartner SPD gegen Leistungskürzungen. Aus dem ARD-Hauptstadtstudio Jan-Peter Bartels.
11: Der Generalsekretär Tim Klüssendorf sagte, man müsse auch versuchen, bei einer Pflegereform strukturelle Verbesserungen zu erreichen. Da dürfe nicht nur gespart und gekürzt werden. Und deswegen will die SPD jetzt über das ganze Projekt nochmal reden. Das ist jetzt sozusagen auf den letzten Metern. Und außerdem könnte es den neuen Gesundheitsminister beschädigen. Denn Carsten Lindemann wollte ja diesen Gesetzentwurf am Mittwoch ins Kabinett bringen. Und jetzt ruckelt es.
10: Nach ARD-Informationen sind für Montag weitere Gespräche zwischen SPD und CDU geplant. Wieder hat sich künstliche Intelligenz selbstständig gemacht. Die US-Firma OpenAI räumte ein, dass sogenannte KI-Agenten Bilder von ChatGPT-Nutzern auf anderen Webseiten hochgeladen haben. Insgesamt in mehr als 50 Fällen.
12: Ob es sich dabei um echte Personen oder KI-generierte Bilder handelte, ließ OpenAI offen. Damit wird erstmals Fehlverhalten der KI von OpenAI bekannt, bei dem auch Daten von ChatGPT-Nutzern betroffen sind. Die Links dazu seien nicht öffentlich gewesen, die betroffenen Bilder inzwischen größtenteils entfernt worden. Gabi Biesinger, San Francisco.
10: In der Union wächst der Widerstand gegen den früheren Fraktionsvorsitzenden Spahn. Er ist zu den ersten Sitzungsterminen im Haushaltsausschuss nicht erschienen. Laut Ausschussmitgliedern hatte er erklärt, dass sein Kind krank war. Gleichzeitig wurde ein Foto öffentlich, das Spahn mit seiner Familie auf Sardinien zeigt. Zahlreiche Abgeordnete sehen die Glaubwürdigkeit der CDU beschädigt. Nach Informationen des ARD-Hauptstadtstudios sollen sie den Rauswurf aus dem Ausschuss gefordert haben. Nun gelte jedoch eine Bewährung für Spahn bis Dezember. Nach München. In diesen Minuten beginnt auf dem Gelände des Oktoberfests eine Gedenkveranstaltung. Erinnert wird an den rechtsextremistischen Bombenanschlag vor 46 Jahren.
13: Am 26. September 1980 um 22.20 Uhr ist an der Nordseite der Theresienwiese ein selbstgebauter Sprengkörper explodiert. Der Neonazi Gundolf Köhler hatte ihn dort platziert. Ob er ein Einzeltäter war, wird bis heute kontrovers diskutiert. 12 Menschen wurden getötet, auch der Attentäter kam ums Leben. Mehr als 200 Menschen erlitten Verletzungen. Nach der Kranzniederlegung gegen 8.45 Uhr wird eine Durchsage auf dem gesamten Wiesengelände zu hören sein. Sie informiert auf Deutsch, Englisch und Italienisch über das Attentat. Birgit Grundner, Bayern 1 in München.
10: Und noch kurz zum Sport. In der deutschen Eishockeyliga haben Nürnberg und München Auswärtssiege gefeiert. Straubing gewann zu Hause gegen Ingolstadt. In der Basketballliga unterlag Würzburg in Oldenburg. Und soweit die Nachrichten, die Zeit, 8.03 Uhr.
14: Und jetzt kompakt und zuverlässig das Wetter auf Bayern 1. Und wir sagen Danke an Arno. Arno heißt es hoch, dass das ganze Wochenende über die Sonne scheinen lässt. Nur in der Früh und am Vormittag halten sich ein paar Nebelfelder. Und da kann es dann auch, wie gerade in Bad Königshofen in Unterfranken, frostig bei 0 Grad sein. Später wird es aber warm. 20 bis 26 Grad. Es tauchen höchstens noch ein paar dünne Wolken auf. Und morgen am Sonntag genauso. Auch in der neuen Woche laufen die Tage ähnlich ab. Erst Frühnebel, später warm und sonnig. Und dann wird es noch wärmer. 21 bis 29 Grad. Und auf den Straßen, was ist da los, liebe Regina Wallner?
15: Schönen guten Morgen, es ist nichts los. Das heißt, wenn Sie heute was Schönes vorhaben, das schöne Wetter ausnutzen, einen Ausflug planen, dann wäre jetzt eine gute Gelegenheit loszufahren. Keine Staus, keine Unfälle, gute Fahrt.
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14: Ja, guten Morgen. Also falls Sie Pläne haben, wirklich perfekt. Wetter passt, Musik im Radio passt, Laune ist Bombe, was will man mehr. Gleich bei uns die Partyhymne schlechthin aus den 70ern, YMCA von Village People. Und davor gehen Sie jetzt in die 80er mit Melissa Etheridge.
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0: Die großartige Bonnie Tyler und Total Eclipse of the Heart. Was für ein Song und wie schön ist das, heute ihre Liebesbotschaften zu hören, die sie uns schicken. Weil es gibt ja nichts, womit man den Liebsten schneller eine Freude machen könnte, oder? Egal, ob es an ihren Schatz geht, die Kinder, den Hund, gerne her damit aufs Studio-Handy. Die Nummer gibt's auf bayern1.de und wir bringen ihre Liebesgrüße ins Radio. Wie diese wunderbare Sprachnachricht von Kathi aus Nittendorf im Landkreis Regensburg in der Oberpfalz.
1: Ich will meiner besten Freundin Lisa, ihrem Freund Johannes und der Gabi, ihrer Mama, einfach mal von ganzem Herzen Danke sagen. Weil ohne die drei wäre ich wirklich nicht an dem Punkt, wo ich gerade bin. Die haben mich immer wieder aufgebaut. Wir haben Ostern, Weihnachten, Geburtstage und alles Mögliche zusammen gefeiert. Und ich fühle mich einfach total wohl, geborgen und zu Hause, wenn ich bei der Gabi auf der Terrasse sitze, sie zum tausendsten Mal nachfragt, ob es denn nicht wirklich noch ein Stück Kuchen sein darf oder noch eine Tasse Kaffee. Und ich zum zehntausendsten Mal sage, nein, Gabi, es passt wirklich. Ich bin nun gekommen, um dich zu sehen. Und beim tausendundeinsten Mal sage ich dann doch ja. Und sie freut sich wie ein Schnitzel. Und deswegen, Gabi, Lisa, Johannes, danke für alles. Ich habe euch lieb.
0: Oh, es ist schön. Jeder sollte eine Gabi im Leben haben, oder? Wer ist Ihr Herzensmensch, der das heute mal dringend wieder hören sollte, dann machen Sie einfach auch mit.
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0: Hallo mein lieber Ed, auch wenn du dich Schritt für Schritt ganz langsam in deine eigene Welt zurückziehst, habe ich dich trotzdem furchtbar lieb. Deine Trudi.
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5: Es ist kurz vor 8:30. Einen schönen guten Morgen. Hier ist Bayern 1 mit dem Wetter für Bayern. Und da ist es in manchen Teilen Bayerns noch neblig, dadurch auch ein bisschen kälter. Aber sobald sich der Nebel verzogen hat, wird es ein richtig schönes Strahle-Sonnenwochenende. Wie aus dem Bilderbuch, 20 bis 26 Grad. Heute die Spitzentemperaturen und so geht's auch morgen weiter und in der neuen Woche. Also perfekt für Ausflüge am Wochenende, zum Beispiel zum Drachenfest nach Hilpoltstein in Mittelfranken oder nach Kipfenberg in Oberbayern. Da ist heute Lammabtrieb. Abtrieb, nicht Abrieb, gell? Später gibt's dann noch einen Woll- und Handwerkermarkt. Dazu Bayern 1 im Autoradio. Wunderbar ist es. Und da erfahren Sie dann von Regina Wallner, wie es ausschaut bei uns auf den Straßen.
6: Ja, da gibt es auch nur wunderbare Nachrichten. Wir haben nämlich keine Meldungen, keine Staus, keine längeren, keine Unfälle. Es ist Ihnen nichts im Weg. Das heißt für Sie gute Fahrt und freie Fahrt.
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5: Und da können Sie die Haare im Wind wehen lassen. Gleich Roxette.
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5: Richtig schöner Classic Rock aus den 80ern von Survivor ist dabei. Und eine der coolsten Bands hier ist Coldplay.
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0: June Afternoon am Samstagvormittag auf Bayern 1, das sind Roxette um 8.42 Uhr. Kleine Quizfrage für Sie. Welches Obst wird in Deutschland am meisten gegessen? Richtig, es sind Äpfel. Vielleicht schnippeln Sie sich ja auch gerade einen Apfel ins Müsli. Am besten schmecken ja Äpfel ganz frisch vom Baum, finde ich. Und manchmal trägt der Baum so viele Äpfel, da weiß man gar nicht, wohin damit. Deswegen geht's heute bei uns darum, wie man Äpfel richtig erntet und einlagert.
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0: Und da ist sie schon. Liebe Sabrina, einen schönen guten Morgen.
2: Guten Morgen.
0: Wie machst du es? Äpfel alle tatsächlich mit der Hand pflücken oder schüttelst du am Baum? Kann man das machen?
2: Kommt drauf an, was ich mitmachen will mit den Äpfeln. Lageräpfel werden tatsächlich bei uns händisch gepflückt, auch im Querbeetgarten, damit sie keine Druckstellen bekommen. Wenn ich jetzt sage, ich brauche schnell ein paar Äpfel für einen Kuchen, für einen Kompott, für Mousse, dann kann ich natürlich einen Ast mal schütteln und sammle die 20 Stück auf, die runterfallen, und verarbeite die aber dann wirklich gleich. Mhm. Weil so Druckstellen neigen einfach immer dazu, dass sie faulen. Und lagern kann ich Äpfel mit Druckstellen eben nicht.
0: Wie erkennt man denn den richtigen Zeitpunkt? Also wann weiß ich genau, dieser Apfel ist reif und will gepflückt werden?
2: Wenn ich meinen Apfel kenne, sehe ich es natürlich an der Farbe, dass die Reifezeit beginnt. Und dann kann ich hergehen und kann den Apfel vorsichtig mal in die Hand nehmen, leicht kippen und dann drehen. Und wenn sich der Apfel dabei problemfrei löst, ohne dass das Zweigchen mit runterfällt, ist er in der Regel reif. Ganz sicher bin ich dann, wenn ich ihn aufschneide und gucke mal innen rein, wie sind denn die Kerne, sind die vollständig braun durchgefärbt und natürlich durchaus auch am Geschmack. Wobei Lageräpfel entfalten ja dann ihre volle Süße eigentlich immer erst während der Lagerzeit.
0: Mhm. Jetzt, wenn man Apfelsorten hat im Garten, die man lagern kann, ja, man kann ja nicht alle Apfelsorten lagern, wie lagert man die am besten? Weil das Obst soll ja am besten noch viele Monate frisch bleiben und knackig.
2: Perfekt wäre es möglichst kühl und mit einer hohen Luftfeuchte. Wer sowas nett hat, kann zum Beispiel das Gemüsefach vom Kühlschrank zumindest für eine Portion Äpfel gut hernehmen, oder man weckt oder kocht dann doch relativ viel ein. Aber auch ein mittleres temperiertes Lager langt über viele Wochen. Und wichtig ist nur, Äpfel einzeln in Kisten legen, also nicht so eng beieinander. Auf irgendwas Weiches, das kann eine Zeitung sein, das kann ein bisschen Heu oder Stroh sein, damit die wirklich einzeln liegen. Und dann auf jeden Fall regelmäßig kontrollieren.
0: Das ist Sabrinas Spezialtipp. Warum soll man das regelmäßig kontrollieren?
2: Weil Krankheiten ansteckend sind. Bei Früchten wie bei uns. Vor allem im Herbst und im Winter.
0: Okay, also regelmäßig kontrollieren, damit es den Äpfeln weiter gut geht. Jetzt haben wir so viel über Äpfel gesprochen. Jetzt habe ich richtig Lust auf Apfelstrudel. Vielleicht mit ein bisschen Sahne dazu.
2: Dann noch ein paar Rosinen dazu, die noch vorher ein bisschen in Rum eingelegt wurden.
0: Also, ob der Spruch an Apple a day keeps the doctor away auch stimmt, das erfahren Sie auf bayern1.de. Und ansonsten gibt es da auch ganz viele Videos von der Sabrina auch und der BR Gartensendung Querbeet. Liebe Sabrina, ich danke dir. Es läuft uns hier das Wasser im Mund zusammen.
2: Ja, könnten wir uns das nächste Mal auf einen Apfelstrudel treffen.
0: Das stimmt.
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10: Um 9 Uhr mit Florian Schwarz. In diesen Minuten beginnt die außerordentliche Mitgliederversammlung des Deutschen Olympischen Sportbundes. Er entscheidet darüber, wen er ins Rennen als deutschen Olympia-Austragungsort schicken wird. Einzelheiten von Holger Kühner.
11: Es wird eine knappe Entscheidung erwartet zwischen den beiden Kandidatenstädten und Regionen. München und Köln-Rhein-Ruhr gehen mit Bestnoten aus dem Prüfbericht des DOSB in die Wahl. Rund 140 Stimmen werden vergeben. Wer die Mehrheit bekommt, darf in den internationalen Wettbewerb um die Austragung der Olympischen Spiele und der Paralympics 2036, 2040 oder erst 2044. Viel Prominenz aus Sport und Politik ist bereits seit gestern in Baden-Baden. Das Ergebnis wird Bundespräsident Frank-Walter Steinmeier am frühen Nachmittag bekannt geben.
10: Die SPD will noch einmal Änderungen an der geplanten Pflegereform erreichen. Denn es drohten vor allem Kürzungen für Pflegende, für Pflegebedürftige, aber auch ihre Angehörigen, so Generalsekretär Klüssendorf in einer Stellungnahme. Das wolle die SPD nicht akzeptieren. Nach ARD-Informationen sind für Montag weitere Gespräche zwischen SPD und CDU geplant. Eigentlich sollte die Reform kommenden Mittwoch im Bundeskabinett beschlossen werden. Durch sie sollen die Kosten der gesetzlichen Pflegeversicherung stabilisiert werden. Der Deutsche Gewerkschaftsbund will heute bundesweit gegen Kürzungen im Sozialbereich demonstrieren. In 15 Großstädten sind Veranstaltungen geplant, unter anderem in Hamburg, Essen und Nürnberg. Die Bundesvereinigung der Arbeitgeberverbände kritisiert den Protest, wie Andreas Gerlach berichtet.
12: BDA-Hauptgeschäftsführer Kampeter sagte, von den Gewerkschaften komme zu fast jeder Veränderung ein Nein. Das sei schon eine Art Ritual. Die Gewerkschaften träumten von der Welt von gestern. Jeder wolle sichere Renten, gute Pflege und Gesundheitsversorgung. Demografie, Fachkräftemangel und internationaler Wettbewerb ließen sich aber nicht wegdemonstrieren.
10: Beim Münchner Oktoberfest ist nicht nur Halbzeit, sondern auch Italienerwochenende. Birgit Grundner blickt voraus.
13: Der Espresso Monaco kommt am Mittag an. Ein Sonderzug, der gestern Abend in Rom gestartet ist und unterwegs mehrfach Halt macht. Im vergangenen Jahr hatten die Italiener im Ranking der internationalen Wiesenbesucher Platz 2 nach den Touristen aus den USA belegt. Darauf hat sich auch die Polizei eingestellt. Sie wird von Kollegen der Polizia di Stato und von Carabinieri unterstützt. Einsatzkräfte der Berufsfeuerwehr Bozen helfen in der integrierten Leitstelle als Dolmetscher bei Notrufen.
10: In Neustadt an der Weinstraße ist am Abend die neue deutsche Weinkönigin gekrönt worden. Sie heißt Paula Löwer und stammt aus dem Anbaugebiet Saale-Ustrut in Sachsen-Anhalt. Sie ist nun wichtigste Botschafterin der Branche mit 14.000 Weinbaubetrieben. Und eine weitere Monarchin wird heute Vormittag in Rimbach in Niederbayern gesucht, eine neue Erdbeerkönigin. Wer gekrönt wird, wirbt für die kommenden 2 Jahre für die Arbeit der bayerischen Erdbeerbauern. Soweit die Nachrichten, 9.03 Uhr.
7: Erdbeeren. So ein schönes Müsli mit Erdbeeren wäre jetzt auch schön, gell?
14: Naja. Sehr gut.
7: Haben wir nicht. Das Wetter haben wir dafür für ganz Bayern. Sie brauchen dieses Wochenende ihre Sonnenbrille, denn sobald sich der Nebel verzogen hat, scheint die Sonne bayernweit. Herrlich, falls Sie zum Beispiel in Amberg in der Oberpfalz auf dem Michaelitbund wollen oder aufs Oktoberfest nach München. Wir kriegen 20 bis 26 Grad in der Spitze. Morgen genauso, auch in der neuen Woche laufen die Tage ganz ähnlich ab. Erst Frühnebel, später warm und sonnig, dann bei 21 bis 29 Grad. Und auf den Straßen hat Regina Wallnerbein eins Verkehrsservice fast alle weggepustet.
14: Ja,
7: nein,
14: genau.
7: Wie schaut's aus?
14: Alles entspannt auf den bayerischen Autobahnen, aber Sie müssen mit Behinderungen rechnen, wenn Sie heute rund um den Tegernsee unterwegs sind auf der B307 Gmund-Vorderis. Die wird zwischen Wildbad Kreut und Aachenpass mehrfach kurzfristig gesperrt. Das Ganze dauert etwas bis Mittag. Grund ist dort eine Veranstaltung. Ansonsten läuft's noch überwiegend. Ihnen allen eine gute Fahrt.
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7: Guten Morgen. Ach, so viel Liebe heute bei uns zum Tag des Liebesbriefchens. Wir bringen Ihre Liebesgrüße ins Radio. Schicken Sie einfach eine Sprachnachricht auf unser Studio-Handy. Nummer gibt's auf bayern1.de. Da hat zum Beispiel die Sabine aus Weißmain in Oberfranken eine geschickt.
15: Ein Hallo an die große Liebe meines Lebens. Ich weiß zwar noch nicht, wer du bist oder wo du bist oder wo du gerade bist, aber ich gebe die Hoffnung nicht auf, dich kennenzulernen und ich freue mich auf dich. Ja, hab einen wunderschönen Tag. Bis bald, deine Sabine.
7: So geht's auch immer. Immer positiv bleiben, gell? Gleich noch mehr Liebe und Liebesgrüße nach John Denver, nach den Weather Girls aus den 80ern und ein richtig schöner Klassiker. Wow, was für ein Song. Metallica und Nothing Else Matters.
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0: Da schunkelt man schon morgens mit dem Kaffee in der Hand. Take me home, Country Roads, John Denver auf Bayern 1. Sicher auch heute auf dem Oktoberfest wieder ein Highlight. Und jetzt geht's weiter mit Ihren Lieblings-Highlights hier auf Bayern 1. Liebesbotschaften noch und nöcher. Ganz ehrlich, ich bin total gerührt. Jens aus der Oberpfalz hat uns eine Sprachnachricht geschickt. Die Nummer gibt's auf bayern1.de.
1: An die zwei liebsten Geschöpfe, die ich habe, meine Minky und meine Mia. Ihr seid mein Ein und Alles. Ohne euch weiß ich nicht, was ich wäre. Wir drei sind eine Familie. Meine Minky, meine Mia, meine zwei Fellkinder. Ich liebe euch über alles.
0: Ja, auch Fellnasen kann man so richtig, richtig lieb haben. Oder Freundinnen fürs Leben, wie bei der Gabi aus Großhöhenrhein im Landkreis Rosenheim.
2: Hallo Christa, heute möchte ich dir mal Danke sagen. Vielen Dank, dass du immer offenes Ohr hast, immer da bist, wenn man die braucht. Und das seit fast 50 Jahren. Wahnsinn! Vielen Dank, dass du immer da bist für mich und immer offenes Ohr hast. Danke dir.
0: Und noch eine Sprachnachricht direkt von der Autobahn.
3: Guten Morgen, liebes Bayern 1-Team. Wir befinden uns gerade vom Weg von Ruhpolding Richtung Köln. Hören euch ungefähr bis nach Frankfurt. Dann seid ihr leider außerhalb unserer Reichweite. Ich möchte mich ganz herzlich bei meinem Mann bedanken, den

0: besten Mann der Welt, mein Thomas, der gerade am Steuer sitzt. Und ich bedanke mich für die wunderschöne Woche und dass er immer zu mir steht, der beste Mann der Welt ist. Und ich liebe ihn von ganzem Herzen. Und euch wünsche ich noch einen ganz tollen Samstag.
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0: Energy auf Bayern 1 und eine Sprachnachricht von Rita aus Büchelberg in Niederbayern auf unser Studio-Handy.
1: Meine zwei Herzensmenschen sind meine zwei Schwestern, Ingrid und Margit, sind beide älter als ich, weil ich das nächste Häkchen bin. Und jetzt habe ich das absolute Glück erreicht, dass ich beide in etwa 10 Minuten fußläufig erreichen kann. Und deswegen sehen wir uns mir jetzt auch jeden Tag und können wir alles über die Vergangenheit, über unsere Eltern, über unsere Kindheit und so weiter besprechen. Das sind beide meine Herzensmenschen, weil die kann ich alles anvertrauen. Gegenüber die kann ich ehrlich sein. Sie sind mir gegenüber auch ehrlich. Und das ist einfach schön.
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9: Es ist 9.32 Uhr. Schönen guten Morgen. Kompakt und zuverlässig das Wetter für Bayern. Wir haben Ende September, aber man könnte glauben, der Sommer ist zurück. Toll. Heute 20 bis 26 Grad, morgen 21 bis 28, dazu viel Sonne, nur ein paar lockere Wolken, wobei es frisch ist und zusätzlich gibt es ja in der Früh und teilweise auch noch am Vormittag die typischen Herbstnebelfelder, die lösen sich aber alle auf. Bestes Wetter, also wenn Sie was vorhaben, zum Beispiel zum Dorfflohmarkt nach Arnstein-Gensheim, da verkauft zum Beispiel die Freiwillige Feuerwehr auch Pizza. Njam, njam, njam. Erlös geht an die Kinder- und Jugendfeuerwehr. Könnten wir auch ein Stückle haben, gell, Regina? Auch in der neuen Woche geht's dann weiter mit dem schönen Spätsommerwetter. Da kriegen wir sogar 21 bis 29 Grad und Regen scheint erst am Freitag wieder in Sicht zu sein. Auf den Straßen ist es ein bisschen voller geworden, liebe Regina.
10: Ja, fahren Sie bitte vorsichtig auf der A6 Nürnberg Richtung Heilbronn. In Höhe Nürnberg-Süd steht ein brennendes Fahrzeug auf der rechten Spur. Und deshalb ist auch auf der A73 in Richtung Nürnberg zwischen Kreuz Nürnberg-Süd und Nürnberg-Münchner Straße die rechte Spur gesperrt, damit dort die Feuerwehr gut zur Unfallstelle vorankommt. Die A8 München Richtung Salzburg, 5 Kilometer Stau. Zwischen Rosenheim-West und Rohrdorf Grund ist die Baustelle, Zeitverlust eine Viertelstunde. Und bitte aufmerksam fahren auf der A99 der Ostumfahrung München Richtung Salzburg. Ein Unfall auf der linken Spur und zwar am Kreuz München Ost in der Überleitung zur A94. Gute Fahrt!
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9: Und da gibt's gleich die New Kids on the Block, Boyband vom Feinsten. Gute Laune auch mit den Bellamy Brothers aus den 70ern. Auch so ein Schunkler. Ja. Ja. Und Prince ist dabei aus den 80ern. Hier ist Purple Rain.
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0: der besten Boybands auf diesem Planeten, die New Kids on the Block und Tonight auf Bayern 1. Es ist 9:45. Melita Wahlam wünscht Ihnen einen schönen guten Morgen und einen guten Start ins Wochenende mit uns. Gibt ja diesen Spruch, gell, der so heißt, Geld macht nicht glücklich. Aber ist es wirklich so? Ich glaube nicht.
1: Mein Gott.
2: Echt? Na.
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0: Das macht nämlich schon ein bisschen glücklich. Das war ja wirklich ein Traumfinale unserer Kult-Quiz-Woche. Gestern Robert und Anna aus Friedberg bei Augsburg erkennen alle 6 Musikschnipsel und holen sich 6.000 Euro. Und damit geht ihr großer Lebenstraum in Erfüllung, und zwar eine Reise nach Bali.
1: Da hat man schon im Sommer irgendwie drüber gesprochen, dass man jetzt anfangen, das Geld ein bisschen zusammenzulegen, damit wir nächstes Jahr im Sommer das dann machen können. Und da hilft es natürlich jetzt enorm.
0: Ja, schön. Wobei ich sagen muss, mich hat diese Woche am meisten bewegt die Geschichte von Karl aus dem Bayerischen Wald und seinen 3 Brüdern. Sie spielen für den schwerkranken Papa, der sein Leben lang von einem Besuch in einer Spielbank träumt. Und das wollen sie dem Papa unbedingt noch ermöglichen und holen sich mit 5 Richtigen 500 Euro. Ja, und dann geht das los, was wir von den Bayern 1 Hörerinnen und Hörern gewohnt sind. Viele Sprachnachrichten auf unser Bayern 1 Handy, viel Solidarität und Freude mit den Brüdern und ein ganz besonderer Anruf ganz aus der Nähe.
4: Da sage ich, das haben wir natürlich genau die Richtigen, die Spielbank Bad Kötzing im Bayerischen Wald. Wir würden uns sehr freuen, wenn wir den Karl, seinen Vater und seine Brüder bei uns in der Spielbank begrüßen könnten. Wir würden ihnen eine Hausführung geben, eine Einführung ins Roulette-Spiel anbieten oder auch Blackjack und Poker. Und unsere ganzen Mitarbeiter und auch das Restaurant Edelstein stehen ja bereit, der Familie einen unvergesslichen Abend in der Bayerischen Spielbank Bad Kötzing zu bereiten.
0: Der Spielbankdirektor Andreas Weigert war das und der Karl ist happy und der Papa natürlich erst recht. Ach, das ist doch immer wieder schön, gell, was so ein kleines, feines Musikquiz alles auslösen kann. Montag geht's weiter mit Ihren Träumen und Wünschen. Markus Fahn spielt mit Ihnen wieder um bis zu 6.000 Euro um kurz nach 6, 7 und 8. Und dafür können Sie sich jetzt schon anmelden unter bayern1.de. Und da finden Sie auch unsere telefonische Quiz-Hotline direkt zu Markus ins Studio.
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10: Um 10 Uhr mit Florian Schwarz. Mit einem bundesweiten Aktionstag ruft der DGB heute zu Protesten gegen die Reformpläne der Bundesregierung auf. Die zentrale Veranstaltung in Bayern startet in diesen Minuten in Nürnberg. Vorab hat DGB-Vorsitzende Fahimi ihre Kritik an den Plänen erneut bekräftigt. Einzelheiten von Monika Kribeler.
11: Im Interview mit dem Deutschlandfunk sagte Fahimi, um Kostensenkungen zu rechtfertigen, zeichneten Arbeitgeber und Politik seit längerem ein Bild, die Beschäftigten seien zu faul, zu krank, zu teuer. Statt immer nur Kosten zu senken, brauche es aber eine Politik zur Stärkung von Wachstum und EU-Binnenmarkt. Fahimi sagte, die Reform der gesetzlichen Krankenversicherung gehe vor allem zu Lasten der gesetzlich Versicherten, statt Privatversicherte sowie Finanzinvestoren stärker in die Pflicht zu nehmen. Bei der geplanten Rentenreform kritisierte Fahimi die vorgesehene Kapitaldeckung, die nur das sinkende Rentenniveau ausgleiche.
10: München oder Köln-Rhein-Ruhr? Die Frage stellt sich gerade beim Deutschen Olympischen Sportbund. Er sitzt zur Stunde in Baden-Baden zusammen. In der außerordentlichen Sitzung fällt die Entscheidung, welche der beiden Kandidaten ins Rennen gehen wird, als deutscher Olympia- und Paralympics-Austragungsort 2036, 2040 oder 2044. Bundespräsident Steinmeier verkündet am Mittag die Entscheidung. Die Evaluierungskommission des DOSB sah beide Bewerber vorab nahezu gleich auf, mit leichten Vorteilen für München. Wieder hat sich künstliche Intelligenz selbstständig gemacht. Die US-Firma OpenAI räumte ein, dass sogenannte KI-Agenten Bilder von ChatGPT-Nutzern auf anderen Webseiten hochgeladen haben. Insgesamt in mehr als 50 Fällen.
12: Ob es sich dabei um echte Personen oder KI-generierte Bilder handelte, ließ OpenAI offen. Damit wird erstmals Fehlverhalten der KI von OpenAI bekannt, bei dem auch Daten von ChatGPT-Nutzern betroffen sind. Die Links dazu seien nicht öffentlich gewesen, die betroffenen Bilder inzwischen größtenteils entfernt worden. Gabi Biesinger, San Francisco.
10: Die Behörden haben für Thailands Hauptstadt Bangkok den Katastrophenfall ausgerufen. Grund sind starke Überschwemmungen. Nach Angaben der Behörden regnet es seit Donnerstagnachmittag fast ununterbrochen. Viele Häuser und Restaurants an den Ufern sind überschwemmt, berichten thailändische Medien. Der Katastrophenschutz rechnet damit, dass weiterer Regen zu Sturzfluten und Schlammlawinen führen könnte. Nach Niederbayern. In Dingolfing hat ein 17-Jähriger versucht, mit seinem E-Scooter vor einer Polizeikontrolle zu fliehen. Es gelang ihm nicht. Die Beamten stellten zudem Alkoholgeruch und Anzeichen von Drogenkonsum fest. Sie brachten ihn daraufhin zur Blutabnahme ins Krankenhaus. Dort erschien kurze Zeit später sein Vater, der die Polizisten tätlich angriff. Der 17-Jährige schloss sich dem Angriff an. Gegen beide laufen nun mehrere Verfahren. Soweit die Nachrichten, die Zeit gleich 10.03 Uhr.
13: Und jetzt kompakt und zuverlässig das Wochenendwetter auf Bayern 1. Wo sich der Frühnebel verzogen hat, macht sich ein Traum von Blau breit. Es bleibt den ganzen Tag über sonnig. Von Norden trauen sich nur ab und zu mal dünne Wolken zu uns. Später wird es 20 Grad warm im Landkreis Tirschenreuth in der Oberpfalz und bis zu 26 Grad im Landkreis Aschaffenburg in Unterfranken. Morgen Sonntag bis zu 28 Grad. Auch da bleibt sonnig mit wenigen Wolken von Norden her. Erst am Freitag taucht ein bisschen Regen auf, aber bis dahin laufen die Tage recht ähnlich ab. Unterschiedlich langer Frühnebel, dann richtig schön sonnig und warm. Und Regina Wallner im Bayern 1 Verkehrsservice hat auch ein bisschen was zu melden, gell?
14: Ja, ein paar Dinge sind unterwegs und auch ein brennendes Fahrzeug. Das steht nämlich auf der A6 Nürnberg Richtung Heilbronn in Höhe Nürnberg Süd. Bitte vorsichtig fahren, die rechte Spur ist blockiert. Deshalb kommt es auch zu Behinderungen auf der A73 und zwar in Richtung Nürnberg. Zwischen Kreuz Nürnberg Süd und Nürnberg Münchner Straße ist wegen der Löscharbeiten die rechte Spur gesperrt. A8 München Richtung Salzburg, es wird gebaut zwischen Rosenheim West und Rohrdorf. Deshalb dauert es länger, eine Viertelstunde ganz genau. Und in Richtung München auf der A8 werden sie ausgebremst. Zwischen Aachenmühle und Rosenheim ebenfalls wegen der Bauarbeiten. Es ist nur eine Spur frei. Ihnen allen gute Fahrt.
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13: Und mit so viel Liebe heute den ganzen Tag schon in der Sendung. Ach, ist das schön. Noch eine Mail kriege ich hier rein von der Ingrid an studio@bayern1.de. Sie schreibt, ihr Mann ist vor 1,5 Jahren gestorben. Sie wohnt seit 20 Jahren in einem Hochhaus, eher anonym. Gegenüber wohnt eine junge Familie und seit 1,5 Jahren steht da regelmäßig mal ein Stück Kuchen vor der Tür oder Blumen. Die Familie hat sie sogar schon zu Silvester eingeladen und die Ingrid schreibt, ich kann mich glücklich schätzen, so eine liebevolle Nachbarin zu haben. Schön. Schicken auch Sie uns Ihre Liebesgrüße übers Radio, auch gerne an Studio-Handy. Die Nummer gibt's auf bayern1.de. Davor gibt's von mir Kiss, wird's richtig rockig gleich. Und vorher die Pet Shop Boys aus den 80ern.
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0: Billy Joel ist das mit River of Dreams auf Bayern 1. Und ganz ehrlich, ich gerade auch ins Träumen, wenn ich Ihnen heute so zuhöre. Es gibt doch nichts Schöneres, als Herzensmenschen im Leben zu haben, oder? Vielen Dank für Ihre ganzen Liebesbotschaften, die Sie schon den ganzen Vormittag über reinschicken. Und ich ehrlich gesagt, mein Team und ich, wir sind hier schon ein bisschen nach dem Wasser gebaut. Und da drückt uns auch das ein oder andere Tränchen raus vor Rührung. So viel Liebe. Ramona aus Franken zum Beispiel schickt diese Nachricht ans Bayern 1 Studio-Handy.
1: Ich möchte eine schöne Liebesnachricht an meine allerbeste Freundin Edith senden. Wir kennen uns seit 50 Jahren und waren immer füreinander da. Immer wenn es der anderen schlecht ging, war die andere da. Ja, das muss man erst mal finden, erst mal haben. Und auf diesem Wege 1000 Grüße an meine Edith. Danke, tschüss.
0: Erika. Erika hat auch was geschickt, die hat nämlich auch was zu sagen.
2: Hallo mein Peter, die 50 Jahre waren wunderbar mit dir und sind immer noch. Ich liebe dich.
0: Boah, 50 Jahre, wow. Und dann noch ein Gruß voller Liebe von der Gabi aus Pasing.
3: Mama, du bist mein Herzensmensch. Du hast uns so, so viel getan im Leben. Meinem Bruder und mir. Ich bin dir so dankbar für alles, was du im Leben gemacht hast. Du bist mein Herzensmensch. Du bist einfach meine beste Freundin und ich liebe dich über alles. Ich hoffe, Mama kann es hören. Sie ist leider Gottes bettlägerig. Ich kann nicht mehr aus dem Bett raus und ja, es tut mir sehr leid, aber ich lebe mit dir zusammen und wir machen uns das Leben so schön es geht.
4: 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Einfach Sprachnachricht schicken aufs Bayern 1 Studio-Handy. Die Nummer finden Sie auf bayern1.de.

0: Auch der Song so schön. Paul Young und Love of the Common People. Es ist kurz vor 10:30. Und ich freue mich, wie immer, am Samstagvormittag, auch auf ein anderes Highlight der Sendung. Das bist du nämlich, lieber Alexander Bayern 1 Sternekoch. Guten Morgen.
1: Oh, und wie gern ich für dich antanze. Ich bin ein kleiner Tanzbär, wenn du möchtest. Mhm. Ich kann steppen. Aber leider haben wir hier, das ist jetzt schade, wir haben Teppichboden, da hört man es nicht.
0: Oh, so schade. Ich würde dich so gerne mal tanzen sehen. Kannst du tanzen?
1: Ja, kann ich.
0: Mehr sage ich aber nicht.
1: Ja, und ich auch nicht. Ja, und okay. Achtung, kleine Überleitung. Und gleich steppt der Bär im Kochtopf, weil es gibt ein Kalbsrahm-Ragout.
0: Wunderbares, feines Fleisch. Wie kommen wir auf Kalbsrahm-Ragout?
1: Naja, weil ich finde, also eins der richtigsten und der schönsten Sachen ist ja so Bolognese, ne?
0: Ja.
1: Und man kann ja auch ein Bolognese weiß machen und man kann ja sowas auch mit Kalb machen. Und da habe ich mir überlegt, machen wir halt einmal ein Kalbsrahm-Ragout, weil dann wird es edler, wird es fein, wird es toll. Und das kannst du jetzt halt, so wie ich das mache, eigentlich musst du es schon mit Nudeln essen. Also wenn man es ein wenig größer schneidet, das Fleisch, dann könnte man es, das machen wir nachher in einer Viertelstunde,
0: ja,
1: oder?
0: Ja, verrat nicht alles. Jetzt holen wir noch einen Kaffee und dann in 15 Minuten. Bis gleich.
1: Ja, du wirst es an der Bewegung sehen, wie ein Flamenco-Tänzer gehe ich jetzt aus im Studio und hole Kaffee.
0: Oh, so schade, dass wir keinen Fernsehen machen.
1: Gott sei Dank.
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0: 10.31 Uhr, kompakt und zuverlässig das Wetter für ganz Bayern. Und da haben wir herrliche Aussichten. Weiß-blauen Himmel über ganz Bayern. Wenn sich bei Ihnen noch ein bisschen Nebel hält, keine Sorge, der verschwindet auch. Und dann kriegen wir in der Spitze 20 bis 26 Grad. Morgen bis zu 28. Auch da bleibt sonnig mit ein paar harmlosen Wolken. Erst am Freitag taucht ein bisschen Regen auf. Und bis dahin herrliches Spätsommerwetter in Bayern. Auf den Straßen hält sich's, glaube ich, auch noch einigermaßen in Grenzen. Liebe Regina Wallner.
8: Ja, der Verkehr stockt aktuell auf der A7 Füssen Richtung Ulm zwischen Altenstadt und Dreikittistetten. Eine Viertelstunde dauert's dort länger. Die Baustelle, die bremst sie aus auf der A8 München Richtung Salzburg zwischen Rosenheim West und Rohrdorf, deshalb 6 Kilometer Stau. Und in Richtung München brauchen Sie viel Geduld. Zwischen Aachenmühle und Rosenheim 42 Minuten. Kommen Sie alle gut und sicher an.
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0: Und da geht's gleich weiter mit einem Klassiker von den B.

0: Auch ins Wochenende mit Belinda Carlisle. Und Nick Kamen aus den 90ern.
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0: gehen einfach immer. Die Beatles und Hey Jude, es ist 10.43 Uhr.
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0: Jeden Samstag bei uns die besten Tipps aus seiner Sterneküche. Lieber Alexander, schön, dass du wieder vorbeigetanzt bist. Wir machen also Kalbsragout. Welches Stück vom Kalb brauchen wir dafür?
2: Oberschale. Wir schneiden so ein 1x1 cm große Würfelchen. Mhm. Also es kommt darauf an, wie man es halt nachher essen möchte. Wenn man es ein bisschen mehr Gulasch-ähnlich essen wollen würde, muss man es größer schneiden. Ich mache es jetzt bewusst so, weil es ist im Grunde wie eine ganz edle Variante einer Bolognese. Und das braucht man und das tun wir mit Salz und etwas Zucker würzen und lassen es erst einmal kurz ein bisschen stehen.
0: Ich muss nachfragen, mit Zucker?
2: Ja.
0: Nicht Pfeffer, Zucker?
2: Nee, Salz und Zucker. Wenn du das nachher mit dem Zucker anbrätst, dann bilden sich da draußen um das Fleisch drumherum noch mehr so kleine Röststoffe. Und wir brauchen schon ein bisschen Röststoffe, damit das nachher, wenn das mit der Sahne verkocht, dass es trotzdem gehaltvoll ist.
0: Mhm, okay.
2: Ja, also das Salz? Ist so karamellisieren, weißt du, das ist karamellisiert am Fleisch.
0: Das klingt gut.
2: Das ist wie zum Beispiel, wenn ich in die Sonne gehe.
0: Karamellisierst du in der Sonne?
2: Ich bin ja so ein süßer Typ, ich karamellisiere, ich schwitze nicht, ja, weißt du schon.
0: Bleib beim Fleisch.
2: Also wir tun es in die Pfanne rein oder in eine große Reine, in einen Bräter und dann braten wir es einfach an. Und ruhig reingeben und ein bisschen warten, bis das ansetzt und dann lösen und von allen Seiten schön anbraten, rausgeben, in der Schüssel kurz stehen lassen und jetzt tun wir halt Zwiebeln, die schneiden wir jetzt in dem Fall auch in Würfel.
0: Mhm.
2: Ja, auch rein, glasig anschwitzen, jetzt geben wir das Fleisch wieder mit dazu. So, und jetzt brauchen wir also einen Knoblauch und da können wir ruhig 2-3 ganze Zehen mit reinlegen, natürlich ohne Schale. Wir brauchen unbedingt Rosmarin, weil Kalb, Sahne, Rosmarin liebt sich, Knoblauch sowieso. Lorbeerblatt müssen wir auch 2-3 frische mit dazugeben, wenn es geht, weil wir gießen jetzt mit etwas Brühe und Sahne auf, sodass das Fleisch so ganz knapp bedeckt ist. Deckel drauf und jetzt ganz langsam köcheln lassen.
0: Oh, ich liebe es jetzt schon.
2: Ja, ne? Das ist schön. Man fühlt es richtig, gell?
0: Ja.
2: Wenn jetzt die Sahne noch nicht cremig genug ist, kann man es entweder noch ein bisschen ausdampfen lassen, ja, also das noch ein bisschen cremig einkochen lassen. Man kann es auch mit einem ganz kleinen Hauch mit Stärke abbinden. Aber zum Abschmecken würde ich hier empfehlen, ruhig ein bisschen Schärfe mit dazu, also in Form von einem Cayennepfeffer oder Chilipulver. Da kann man jetzt auch an Pfeffer denken, da kann man viel Pfeffer mit reingeben, wenn man möchte. Und Zitronenabrieb ist in dem Fall sehr, sehr wichtig, weil diese Frische beim Kalb mit der Zitronenabrieb, paar Spritzer noch mit rein, ist ganz, ganz, ganz elegant. Bei den Kräutern, ich meine, die tun wir jetzt natürlich wieder raus, Rosmarin und Lorbeer. Mhm. Da passt wunderbar auf feine Streifen von Basilikum mit der Zitrone zusammen. Mhm. Und grundsätzlich würde ich das wirklich mit Pasta essen, bisschen Parmesan. Also ich weiß gar nicht, ich flippe richtig aus. Ihr könnt immer noch mehr dazugeben, weil es immer geiler wird.
0: Wirklich. Das klingt wirklich toll. Also Kalbsragout, also Nudeln hast du gesagt, Pasta geht dazu, aber auch Gnocchi sicher, oder? Können wir auch vorstellen.
2: Oh, ja? Gnocchi sind sogar noch besser. Das ist noch besser.
0: Ach, wenn du mich nicht hättest,
2: auch mal,
0: Mensch.
2: Ja, und wir haben bei Bayern 1 haben wir sogar ein Gnocchi-Rezept auch.
0: Ja?
2: Wir haben ja alles.
0: Ja, sicher haben wir alles. Kalbsragout vom lieben Sternekoch. Das Rezept wie immer auf bayern1.de. Auch die Gnocchi und alles andere. Lassen Sie sich inspirieren. Viel Spaß beim Nachkochen und viel Freude beim Essen.
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8: Um 11 Uhr mit Carsten Fabian. Der Deutsche Gewerkschaftsbund hat heute in 15 Großstädten zu einem Aktionstag aufgerufen. Grund sind die geplanten Kürzungen der Bundesregierung im Sozialbereich. Die GB-Chefin Fahimi spricht gleich in Essen. Kritik kommt von der Bundesvereinigung der Arbeitgeberverbände. Andreas Gerlach berichtet.
9: BDA-Hauptgeschäftsführer Kampeter sagte, von den Gewerkschaften komme zu fast jeder Veränderung ein Nein. Das sei schon eine Art Ritual. Die Gewerkschaften träumten von der Welt von gestern. Jeder wolle sichere Renten, gute Pflege und Gesundheitsversorgung. Demografie, Fachkräftemangel und internationaler Wettbewerb ließen sich aber nicht wegdemonstrieren.
8: Ausländische Abschlüsse müssen schneller anerkannt werden. Das fordert die Deutsche Krankenhausgesellschaft als Maßnahme gegen den Fachkräftemangel. Vorstandsvize Neumeier sagte der Augsburger Allgemeinen, aktuell müssten Fachkräfte Monate oder Jahre warten, bis ihre Anträge von den Landesärztekammern bearbeitet werden. Vom Bundesland zu Bundesland gäbe es unterschiedliche Anforderungen. Diese müssten bundesweit vereinheitlicht werden, so Neumeier. In München treffen sich heute 17 europäische Innenminister, um über Migrationspolitik zu beraten. Auf Einladung von Bundesinnenminister Dobrindt soll es beim sogenannten Munich Migration Meeting um die Umsetzung der Migrationswende gehen. Demnach sollen auch Gespräche über eine Erweiterung des Mandats der Grenzschutzagentur Frontex geführt werden. An dem Treffen nimmt auch EU-Migrationskommissar Brunner teil. Ein ähnliches Treffen hatte es im vergangenen Oktober gegeben. Beim Münchner Oktoberfest ist nicht nur Halbzeit, sondern auch Italienerwochenende. Birgit Grundner blickt voraus.
10: Der Espresso Monaco kommt am Mittag an. Ein Sonderzug, der gestern Abend in Rom gestartet ist und unterwegs mehrfach Halt macht. Im vergangenen Jahr hatten die Italiener im Ranking der internationalen Wiesnbesucher Platz 2 nach den Touristen aus den USA belegt. Darauf hat sich auch die Polizei eingestellt. Sie wird von Kollegen der Polizia di Stato und von Carabinieri unterstützt. Einsatzkräfte der Berufsfeuerwehr Bozen helfen in der integrierten Leitstelle als Dolmetscher bei Notrufen.
8: In einer Bar in Garmisch-Partenkirchen ist Pfefferspray versprüht worden. Mehrere Gäste klagten über Augenreizungen und Atemwegsbeschwerden. Zwei Besucher der Bar mussten behandelt werden. Nach Angaben der Polizei hatte ein Gast das Pfefferspray unabsichtlich verteilt. Er gab an, eine Sprühdose unter einer Bank gefunden zu haben. Es wird weiter ermittelt. 11 Uhr und 3 Minuten. Kompakt und zuverlässig das Bayern 1 Wetter. Wenn der Nebel sich aufgelöst hat, scheint verbreitet die Sonne. Temperaturen bei 20 bis 26 Grad. In der kommenden Nacht klar, es kühlt ab auf 14 bis 3 Grad. Auch morgen sehr freundlich mit 21 bis 29 Grad. Bis Dienstag bleibt es so. Und jetzt der Bayern 1 Verkehrsservice mit Regina Wallner.
11: Ja, und Sie brauchen länger, wenn Sie unterwegs sind, auf der A7 Füssen Richtung Ulm. 50 Minuten plus aktuell zwischen Altenstadt an der Iller und dem Dreikitt die Stetten. Grund ist eine Baustelle. A8 München Richtung Salzburg. Zwischen Bad Aibling und Rohrdorf wird ebenfalls gebaut. Dort ist nur eine Spur frei, Zeitverlust aktuell 25 Minuten. In Richtung München auf der A8 staut sich's in Höhe Bad Reichenhall. Und weiter zwischen Fraßdorf und Rosenheim, 9 Kilometer Stau, ebenfalls wegen dieser Baustelle. Zeitverlust eine Dreiviertelstunde ganz genau. Und der 9 haben wir noch, München Richtung Nürnberg. Der Verkehr stockt zwischen Manching und Denkendorf. Gute Fahrt!
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13: Servus, einfach mal nichts tun. Die To-Do-Liste ist ganz weit weg. Gut, heute war auch schon Großeinkauf im Wertstoffhof. Aber jetzt ist Wochenende mit den Highlights von mir aus dem Guten Morgen auf Bayern 1 mit den besten guten Geschichten und mit besonderen Songs. Prädikat, ui, lang nicht mehr gehört. Die Hits, die wir einfach gern haben, die zurück ins Radio gehören, das ist meine besondere Morgennummer. Der Boss zum Beispiel, Bruce Springsteen mit Tougher Than The Rest. Eine Zeitreise in eine sehr, sehr erfolgreiche Zeit, die 80er.
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1: Starke Ideen, engagierte Menschen und Geschichten, die ans Herz gehen, die gibt's jeden Tag hier bei uns auf Bayern 1. Und diese Woche haben wir zum Jubiläum gratuliert. 40 Jahre Dynamo Fahrradservice bis in München, in der Landeshauptstadt. Fahrradwerkstatt, Fahrradladen und Recyclingwerkstatt in einem. Vor allem aber ein Ort, an dem Menschen, die lange ohne Job waren, wieder Halt und eine neue Perspektive finden. Geschäftsführer Marc Gebhardt erzählt, was dabei besonders wichtig ist.
2: Es sind langzeitarbeitslose Menschen, die aus irgendwelchen Gründen aus dem Arbeitsmarkt raus sind oder noch nie drin waren, und das für eine ganz schön lange Zeit. Die können denn hier anfangen, letztendlich erstmal ganz, ganz klein wieder zu üben, jeden Tag auf die Arbeit zu kommen, den Alltag so zu organisieren, bis hin zu viele Stunden am Tag zu arbeiten, um dann irgendwann fit zu werden für einen, in Anführungszeichen, richtigen Job.
1: Zwei Sozialpädagogen unterstützen die Menschen auch persönlich. Dazu gibt es sogar eine Schuldnerberatung. Und vor allem entstehen wieder soziale Kontakte. Das ist besonders wichtig.
2: Das ist ein Riesending. Also wenn man mehrere Jahre arbeitslos zu Hause auf dem Sofa vorm Fernseher sitzt, nein, das muss ja nicht bei jedem so sein, aber dann wieder rauszugehen und mit Menschen zusammenzuarbeiten, wo es auch mal irgendwie so ein bisschen Reibung gibt, das muss man erstmal wieder anfangen. Und wir haben hier oben im dritten Stock die Recyclingwerkstatt. Das ist ein Safe Space, das ist eine Gruppe von Menschen, die auf unterschiedliche Art irgendwie alle an der gleichen Stelle stehen, und es ist eine super Stimmung, die unterstützen sich, und ganz viele Leute kommen hierher einfach auch deswegen, um hier wieder Sozialkontakte zu haben, wie eine große Familie.
1: Vergangenen Mittwoch, da hat Dynamo Fahrradservice bis am Münchner Ostbahnhof sein 40-jähriges Jubiläum gefeiert, eine echte Erfolgsgeschichte.
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12: 11.30 Uhr, kompakt und zuverlässig das Bayern 1 Wetter. Wenn der Nebel sich aufgelöst hat, scheint verbreitet die Sonne. Temperaturen bei 20 bis 26 Grad. In der kommenden Nacht klar, es kühlt ab auf 14 bis 3 Grad. Auch morgen sehr freundlich mit 21 bis 29 Grad. Bis Dienstag bleibt es so. Und jetzt der Bayern 1 Verkehrsservice mit Regina Wallner.
13: Und mehr Leute sind mittlerweile unterwegs und nutzen das schöne Wetter. Deshalb dauert es länger wie auf der A7 Füssen Richtung Ulm. Sie brauchen 25 Minuten länger zwischen Altenstadt und Dreieck-Hittistetten. A8 München Richtung Salzburg. Eine Baustelle bremst sie aus zwischen Bad Aibling und Rohrdorf. Deshalb 25 Minuten mehr Zeit einplanen. Und in Richtung München haben wir 2 Kilometer Stau und zwar in Höhe Bad Reichenhall. Weiter auf der A8 zwischen Fraßdorf und Rosenheim 9 Kilometer Stau. Auch da ist eine Baustelle. Zeitverlust eine Dreiviertelstunde. Und weiter zwischen Holzkirchen und dem Kreuz München Süd brauchen Sie eine Viertelstunde mehr Zeit. Die A9 München Richtung Nürnberg. Stau und Stocken zwischen Manching und Altmühltal eine halbe Stunde mehr Zeit einplanen. Und in Richtung München auf der A9 bitte vorsichtig fahren. Zwischen Manching und Langenbruck ist ein Unfall passiert. Die linke Spur ist blockiert. Und die A96 Lindau in Richtung München. 6 Kilometer Stau zwischen Landsberg am Lech Ost und Windach. Kostet Sie aktuell 25 Minuten mehr Zeit. Gute Fahrt.
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2: Wuchtig und vor allem auch immer ein bisschen Drama. Drama, Baby, Drama mit dabei. Theater, Musical, all das so seine Einflüsse. Rocker, Meatloaf, voller Kraft am Klavier. Das ist sein bekanntester Hit, I'd Do Anything For Love. Und diese Woche, da hat man aber einen anderen von ihm in meiner besonderen Morgennummer aus den 70ern. Das sind ja unsere Morgennummern, immer die Songs, die wir in die Playlist wirklich reinmixen, damit sie sagen, ja, das ist tatsächlich mehr Abwechslung. Sachen, die lange nicht mehr gelaufen sind oder sonst wirklich auch nirgendwo laufen. Songs mit viel Leidenschaft und genau die hören wir bei Meatloaf. You took the words right out of my mouth. Das ist der nächste Abwechslungshammer und die besondere Morgennummer, die gibt's dann wieder ganz neu am Montag um 5:15 und 7:15 hier auf Bayern 1.
0: Auch am Montag wieder

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7: Um 12 Uhr mit Carsten Fabian. Gewerkschaften und Linkspartei protestieren heute mit einem bundesweiten Aktionstag gegen die geplanten Kürzungen im Sozialbereich. Die zentrale Kundgebung in Bayern ist auf dem Nürnberger Kornmarkt. Die GB-Chefin Fahimi warf der Bundesregierung vor, an der falschen Stelle anzusetzen. Monika Griebeler fasst zusammen.
8: Im Interview mit dem Deutschlandfunk sagte Fahimi, um Kostensenkungen zu rechtfertigen, zeichneten Arbeitgeber und Politik seit längerem ein Bild, die Beschäftigten seien zu faul, zu krank, zu teuer. Statt immer nur Kosten zu senken, brauche es aber eine Politik zur Stärkung von Wachstum und EU-Binnenmarkt. Fahimi sagte, die Reform der gesetzlichen Krankenversicherung gehe vor allem zu Lasten der gesetzlich Versicherten, statt Privatversicherte sowie Finanzinvestoren stärker in die Pflicht zu nehmen. Bei der geplanten Rentenreform kritisierte Fahimi die vorgesehene Kapitaldeckung, die nur das sinkende Rentenniveau ausgleiche.
7: Die SPD will noch einmal Änderungen an der geplanten Pflegereform erreichen. Es drohten vor allem Kürzungen für Pflegende, für Pflegebedürftige, aber auch ihre Angehörigen, so Generalsekretär Klüssendorf in einer Stellungnahme. Das wolle die SPD nicht akzeptieren. Nach ARD-Informationen sind für Montag weitere Gespräche zwischen SPD und CDU geplant. Eigentlich sollte die Reform kommenden Mittwoch im Bundeskabinett beschlossen werden. Das Ziel, die Kosten der gesetzlichen Pflegeversicherung zu stabilisieren. Nach München. Auf dem Gelände des Oktoberfestes ist heute früh an den rechtsextremistischen Bombenanschlag vor 46 Jahren erinnert worden. Bei der Explosion nahe dem Haupteingang der Wiesen kamen 12 Menschen und der Attentäter ums Leben. Mehr als 200 wurden teils schwer verletzt.
9: In einer Durchsage auf dem Festgelände wurden die Namen aller Todesopfer verlesen. Wenig später wurden die Eingänge geöffnet. Überlebende und Angehörige seien von Behörden und Institutionen lange nicht ausreichend gesehen worden und hätten um Unterstützung kämpfen müssen, sagte zweite Bürgermeisterin Mona Fuchs. Fuchs appellierte auch an die bayerische Staatsregierung, das Thema Oktoberfestattentat in den Lehrplan aufzunehmen. Aus München, Birgit Grundner.
7: Olympische Spiele in München oder in der Region Köln-Rhein-Ruhr. Am frühen Nachmittag wissen wir, welchen Austragungsort der Deutsche Olympische Sportbund ins internationale Rennen schickt. Es wird eine knappe Entscheidung erwartet, weil beide Kandidaten im Prüfbericht des DOSB Bestnoten bekamen. Konkret geht es um die Austragung der Olympischen Spiele und der Paralympics 2036, 2040 oder 2044. Die Videoplattform TikTok hat mit einem Vergleich einen Prozess im US-Bundesstaat Alabama abgewendet. Es ging um mangelnden Jugendschutz vor einer Social-Media-Sucht. Die Einigung sieht vor, dass TikTok umgerechnet rund 88 Millionen Euro zahlt und die tägliche Nutzungszeit für Minderjährige auf 2 Stunden begrenzt. Der Generalstaatsanwalt sprach von einem großartigen Tag für alle Eltern in Alabama. Auch in anderen US-Bundesstaaten laufen Klagen gegen TikTok. Die Zeit, es ist 12.03 Uhr.
10: Und jetzt kompakt und zuverlässig, das Bayernwetter auf Bayern 1. Heute viel Sonne, nur ein paar harmlose Wolken, Temperaturen 20 bis 26 Grad. Und dann die Nacht, bleibt sternenklar, wenig Wolken. Dann bildet sich Nebel in den Morgenstunden, es kühlt ab auf 14 bis 3 Grad. Aber dann, morgen, der Sonntag und auch eigentlich bis zum Dienstag, ändert sich nichts an diesem Spätsommerwetter. Es wird fast noch spätsommerlicher mit Temperaturen bis maximal 29 Grad. Und jetzt der Bayern 1 Verkehrsservice, was auf den Straßen los ist, sagt Ihnen jetzt Regina Wallner.
11: Und wir haben die A3 Würzburg Richtung Passau, 4 Kilometer stocken zwischen Nürnberg Nord und Nürnberg Mögeldorf. 20 Minuten länger brauchen Sie auf der A7 Füssen Richtung Ulm, Stau und stockender Verkehr zwischen Altenstadt und Dreieckettistetten. A8 München Richtung Salzburg, die Baustelle bei Rohrdorf bremst Sie aus, deshalb haben wir schon 6 Kilometer Stau ab Bad Aibling, Zeitverlust eine halbe Stunde. In Richtung München auch da die Baustelle zwischen Fraßdorf und Rosenheim, aktuell 9 Kilometer Stau, es ist nur eine Spurfrei, Zeitverlust 40 Minuten. Weiter Richtung München, zwischen Holzkirchen und dem Kreuz München Süd, 10 Kilometer stockender Verkehr. Die A9 München Richtung Nürnberg. Der Verkehr stockt an einer Baustelle zwischen Manching und Denkendorf, kostet sie eine Viertelstunde mehr Zeit. Und in der Gegenrichtung, also zwischen Manching und Langenbruck, staut sich's nach einem Unfall. Und die A96 Lindau Richtung München, 25 Minuten mehr Zeit brauchen Sie. Zwischen Landsberg am Lech Ost und Windach. Kommen Sie gut an.
10: Danke, Regina.
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10: Wochenende. Jawohl, schönen Samstagmittag. Herrlich, oder? Wochenende, Spätsommer. Wir haben die Hits dazu. Corey Hart gleich mit Sunglasses at Night. Melanie C. aus den 2000ern, First Day of My Life. Und Italo Pop aus den 80ern von Toto Cutugno, L'Italiano. Und sollten Sie sich jetzt gleich irgendwo draußen in die Sonne stellen und sich dazu die Sonne ins Gesicht scheinen lassen. Und es sollte irgendjemand wagen, sich vor Sie zu stellen, dann sagen Sie es doch einfach wie der Kanzler.
12: Weil Sie verdecken vielen anderen den Blick. Wenn Sie so freundlich sind, könnten Sie sich irgendwo hinsetzen oder uns auf die Seite stellen. Vielen Dank.
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0: So geht Wochenende mit Corey Hart und Sunglasses at Night. Bester Spätsommer in Bayern. Wer freut sich nicht so? Die Kinos. Ja, das Gute, die Sonne verschwindet ja früh, abends wird's frisch und dann ist es doch in so einem Kinosaal definitiv gemütlicher. Und wenn da dann unter anderem auch noch Brad Pitt wartet.
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2: In den endlosen Wäldern Alaskas stranden Brad Pitt als ehemaliger Soldat und sein Militärhund Odin in eiserne Wildnis. Beide sind Kriegsveteranen, auch der Hund geplagt von Albträumen. Beim Campen in der unberührten Natur Alaskas finden sie Frieden. Doch auf dem Heimweg im Kleinflugzeug stürzen sie ab.
3: Mayday, Mayday.
2: Ein Überlebenskampf in der Wildnis beginnt.
4: Niemand wird nach uns suchen. Wir müssen es wohl auf die harte Tour machen.
2: Das heißt, zig Meilen zu Fuß zurück Richtung Zivilisation, konfrontiert mit extremem Wetter, reißenden Flüssen und wilden Tieren. Am berührendsten ist dabei das tiefe Vertrauen zwischen Hund und Mensch. Die beiden würden füreinander sterben in eiserne Wildnis. Ein atemberaubend spannender und herzergreifender Abenteuerfilm. Seit Robert Pattinson mit der Twilight-Vampir-Saga zum Teenie-Idol wurde, tut er alles, um sein Schönling-Image wieder abzuschütteln. Nun als geltungssüchtiger Fernsehjournalist in Primetime. In seiner Reality-Show lockt er vor laufender Kamera Sexualstraftäter in die Falle.
5: Ich bin Chris Hansen von Dateline NBC und wir machen eine Story über Erwachsene, die online Kontakt zu Teenagern suchen. Ihnen ist klar, wonach das aussieht, oder?
2: Die Sendung gab es Mitte der 2000er Jahre tatsächlich im US-Fernsehen. Und so wie der Film die Geschichte erzählt, ging es Hansen dabei vor allem um sein Ego und sensationelle Einschaltquoten. Ein düsterer, unangenehmer Film ohne höheren Erkenntniswert. Denn dass ein derart geschmackloses Fernsehformat moralisch mehr als fragwürdig ist, weiß man bei Primetime von Anfang an. Kaum ein Kinderbuch wurde so oft verfilmt wie Erich Kästners Emil und die Detektive. Die Geschichte funktioniert einfach in jeder Zeit und jeder Umgebung. So spielt das neueste Update von Regisseur David Dietl in Berlin der Gegenwart. Im Zug werden Emil von einem fiesen Betrüger 1000 Euro geklaut, die seine Mutter mühsam zusammengespart hatte. Doch in der Hauptstadt trifft er pfiffige Kids, die ihm bei der Wiederbeschaffung helfen wollen.
6: Keine Polizei. Wir müssen uns das Geld selbst wiederholen.
7: Aber der Typ ist ein Profi. Sie müssen es auch profimäßig angehen. Wie Detektive.
6: Und Detektivinnen.
2: Hier geht eine Multikulti-Kindertruppe von heute auf Verbrecherjagd. Mit Witz, Grips und Smartphone-Kompetenz. Dazu gibt's deutschen Hip-Hop und kindgemäße Action-Szenen. Weil dabei auch Erwachsene sehr gut unterhalten werden, ist Emil und die Detektive ein wunderbarer Familienfilm. Walli Müller, Bayern 1.
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6: Und jetzt kompakt und zuverlässig das Bahnwetter auf Bahn 1. Und da gibt's nur viel Sonne zu vermelden. Ein paar harmlose Wolken, aber es bleibt auf jeden Fall trocken und das bei 20 bis 26 Grad. Heute Nacht dann auch wenige Wolken, nur ein paar harmlose Nebelfelder. Sternenklar bleibt es also meistens. 14 bis 3 Grad, das ist kalt, aber morgen wird es dann wieder schön warm. Und das bleibt auch so bis Dienstag. Spätsommerwetter mit viel Sonne, wenig Wolken bei 21 bis 29 Grad. Der Bahn 1 Verkehrsservice mit minutengenauer Stauzeitmessung, 2 Minuten nach 12:30. Wir haben die A3 Passau Richtung Nürnberg zwischen Egensbach und Hengersberg. Behinderungen nach einem Unfall. Bitte halten Sie da eine Rettungsgasse offen. A7 Füssen Richtung Ulm zwischen Altenstadt an der Iller und dem Dreikittistetten. Stau nach einem Unfall. 25 Minuten dauert es da länger. A8 München Richtung Salzburg zwischen Bad Aibling und Rohrdorf. 6 Kilometer Stau. Da ist eine Baustelle. 30 Minuten plus. Und in der Gegenrichtung auf der A8 Salzburg Richtung München zwischen Fraßdorf und Rosenheim 9 Kilometer Stau wegen Bauarbeiten plus 35 Minuten. Weiter noch auf der A8 Richtung München zwischen Holzkirchen und dem Kreuz München Süd 10 Kilometer stockender Verkehr, nochmal 15 Minuten obendrauf. A9 München Richtung Nürnberg zwischen Manching und Denkendorf, stockender Verkehr an der Baustelle, 15 Minuten. Und 25 Minuten brauchen Sie länger auf der A96 Lindau Richtung München und zwar zwischen Landsberg am Lech Ost und Windach, dort 6 Kilometer Stau. Gute Fahrt, kommen Sie gut an.
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Achtung Autofahrer, ein Geisterfahrer auf der A71 Suhl-Schweinfurt zwischen Rentwertshausen und Bad Neustadt an der Saale. Kommt Ihnen ein Geisterfahrer entgegen, bitte in beiden Richtungen äußerst vorsichtig fahren, nicht nebeneinander und nicht überholen. Geisterfahrer auf der A71 Suhl-Schweinfurt zwischen Rentwertshausen und Bad Neustadt an der Saale. Wir melden aber, sobald die Gefahr vorüber ist.

Tina Turner und The Best. Und wir schauen noch mal ganz schnell auf die Straßen der Bahn 1 Verkehrsservice mit der Geisterfahrermeldung von der A71 Suhl-Schweinfurt zwischen Rentwertshausen und Bad Neustadt an der Saale. Kommt Ihnen ein Geisterfahrer entgegen. In beiden Richtungen bitte äußerst vorsichtig fahren, nicht nebeneinander und nicht überholen. Geisterfahrer auf der A71 Suhl-Schweinfurt zwischen Rentwertshausen und Bad Neustadt an der Saale. Aber wir sagen sofort Bescheid, wenn die Gefahr dort nicht mehr besteht.

0: Das sind die 90er auf Bayern 1, Erasure und Always um genau 12:45 am Samstag. In Sachen Volksfeste stellt sich nicht die Frage ja oder nein, sondern bei Volksfesten ist die Frage ja, und zwar wann. Natürlich geht man aufs Volksfest, doch klar. Es läuft gerade das zweite Wiesnwochenende. Benvenuti all'Oktoberfest a Monaco di Baviera. Natürlich ist es Italiener Wochenende, aber es sind ja so viele andere schöne Volksfeste in Bayern. Kirta in Altötting, in Amberg in der Oberpfalz seit gestern Michaeliduld. Und eins ist ja mal absolute Pflicht, nämlich gebrannte Mandeln, oder? Natürlich, nach dem Heimgehen, nach dem Bierzelt gibt es nichts Besseres. Ist übrigens ein sehr schöner Anlass gewesen für Susanne Rohrer aus dem Bayern 1 Nachmittag, gebrannte Mandeln zu testen, weil sie hat den Killergaumen, das wissen Sie, das wissen wir. Showredakteur Willi Willmann erklärt mal kurz die Versuchsanordnung.
1: Einmal selbstgemacht, einmal aus dem Supermarkt, Kilopreis ungefähr 35 Euro und von diesem kleinen Volksfest hier in München, Kilopreis da 50 Euro.
2: Mhm. Sehen tue ich übrigens mal wieder nichts.
1: Nein, Blindverkostung.
2: Mhm.
1: Der Killergaumen von Bayern 1.
2: Mhm.
1: Welche schmecken am besten?
2: Ich habe noch nie gebrannte Mandeln selber gemacht. Insofern hat mich das erstaunt, als du sagtest, ich mache die selber.
1: Ach so, ja, das ist relativ einfach. Allerdings ist tatsächlich der Sprung von gebrannten zu verbrannten Mandeln relativ kurz.
2: Also, jetzt bin ich bei den zweiten. Die ersten sind weniger süß.
1: Die dritten jetzt.
2: Mhm. Mhm.
1: Was mich auch erstaunt hat, ist, dass es Größenunterschiede gibt.
2: Also, jetzt pass mal auf. Die ersten sind die selbstgemachten.
1: Okay.
2: Weil die von den Volksfesten und alles, was man so kaufen kann, ist immer viel süßer.
1: Mhm.
2: Ich sage jetzt mal so, mehr Mandel schmeckt man tatsächlich bei den ersten.
1: Mhm.
2: Und deswegen unterstelle ich, dass das die deinen sind.
1: Mhm.
2: Die zweiten sind vom Volksfest, von diesem kleinen Volksfest.
1: Okay.
2: Die schmecken nämlich frischer. Und die letzten schmecken so, wie wenn sie schon länger in der Packung gewesen wären. Deswegen behaupte ich, das sind die vom Supermarkt. So.
1: Okay. Welche schmecken dir am besten?
2: Die zweiten sind so, wie ich sie vom Volksfest kenne.
1: Das sind meine, die ich gestern Abend selber gemacht habe.
2: Die lecker.
1: Die ersten, die am wenigsten süßen, sind die aus der Packung vom Supermarkt?
2: Nein.
1: Mhm. Die zweiten, da habe ich weniger Zucker genommen als im Ursprungsrezept, das Sie unter bayern1.de finden.
2: Oh, die sind lecker.
1: Mhm. Und die letzten, die sind auch relativ klein, das meinte ich mit den Größenunterschieden. Die sind tatsächlich vom Münchner Oktoberfest.
2: Nein.
1: Mhm.
2: Also habe ich alle heute falsch.
1: Alle falsch.
2: Aber ich habe einen sauguten Geschmack.
1: Ja, weil meine die besten sind.
2: So ist es. Ja. Jetzt bin ich wirklich fasziniert.
0: Große Überraschung beim Killergaumen, oder? Freuen uns auf die nächste Nachmittagsshow, Montag ab 13 Uhr hier auf Bayern 1 und hoffen jetzt, dass Redakteur Willi Willmann spätestens heute einen Stand mit Willis Mandelhütte auf dem Volksfest aufmacht.
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Uriah Heep, Lady in Black, der Bahn 1 Verkehrsservice. Es gibt die Entwarnung für die A71 Suhl-Schweinfurt zwischen Rentwertshausen und Bad Neustadt an der Saale. Die Geisterfahrermeldung, die ist aufgehoben.

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9: Um 13 Uhr mit Carsten Fabian. KI-Software, die sich selbstständig macht, wird zunehmend zum Problem. Der ChatGPT-Entwickler OpenAI hat jetzt eingeräumt, dass automatisierte KI-Agenten Nutzerbilder auf Online-Plattformen hochgeladen haben. Bundesdigitalminister Wildberger sieht Handlungsbedarf. Er denkt an eine internationale Aufsichtsbehörde.
10: Sein Vorschlag, ein Sicherheitskatalog, international abgestimmt, der KI-Programme nach dem neuesten Stand der Technik überprüft, um sie nicht zu einer Gefahr werden zu lassen. Wildberger regt an, ein neues Kontrollorgan zu schaffen. Als Beispiel nennt er die Internationale Atomenergiebehörde. Er gibt aber zu bedenken, das Zeitfenster dafür stehe nicht mehr lange offen. Der technische Fortschritt sei rasant. Wir müssen jetzt handeln, sagt Wildberger wörtlich. Oliver Neuroth, Berlin.
9: Der Deutsche Gewerkschaftsbund macht mobil gegen die geplanten Kürzungen im Sozialbereich. In 15 deutschen Großstädten gibt es Kundgebungen, darunter auch in Nürnberg. Die GB-Chefin Fahimi sagte vorab, um Kostensenkungen zu rechtfertigen, zeichneten Arbeitgeber und Politik seit längerem ein Bild, die Beschäftigten seien zu faul, zu krank, zu teuer. Statt immer nur Kosten zu senken, brauche es aber eine Politik zur Stärkung von Wachstum und EU-Binnenmarkt. Arbeitgeberverbände kritisieren, die Gewerkschaften würden von einer Welt von gestern träumen. Der Blick nach Thailand. Nach schweren Regenfällen und Überschwemmungen haben die Behörden für die Hauptstadt Bangkok den Katastrophenfall ausgerufen. Dort regnet es seit Donnerstagnachmittag fast ununterbrochen. Viele Häuser und Restaurants an den Ufern sind überschwemmt. Die Menschen stehen teilweise bis zur Hüfte im Wasser. Der Katastrophenschutz warnt vor Sturzfluten und Schlammlawinen, sollte es weiter regnen. Wer wird Deutschlands nächster Olympiakandidat? München oder Köln-Rhein-Ruhr? Die Wahlleute des Deutschen Olympischen Sportbunds haben bereits abgestimmt. Doch das Ergebnis bleibt vorerst geheim. Es wird gegen 14.30 Uhr von Bundespräsident Steinmeier verkündet. Holger Kühner berichtet.
11: 141 Stimmen wurden in geheimer Wahl abgegeben. Das Ergebnis kennen aktuell nur 2 juristische Personen, die sich abgeschottet und ohne Handy in einem Raum aufhalten müssen. Die deutsche Olympiastadt wird sich nun im internationalen Wettbewerb behaupten müssen. Bereits in 3 Jahren wird das IOC die Stadt wählen, in der die Olympischen Spiele 2036 stattfinden werden.
9: In der Gemeinde Zolling im Landkreis Freising sind heute bei einer Großübung zahlreiche Rettungskräfte und Einsatzfahrzeuge unterwegs. Beteiligt sind das Bayerische Rote Kreuz, weitere Rettungsdienste, Polizei, Feuerwehr und der Katastrophenschutz. Den ganzen Tag über kann es laute Geräusche, Blaulichtfahrten und zeitweise Sperrungen geben. Mehr als 100 Freiwillige spielen Verletzte und sonstige betroffene Personen, um die Koordination zwischen den Einsatzkräften und der Realbedingungen zu üben. Soweit die Nachrichten. Es ist 13.03 Uhr.
12: Und jetzt kompakt und zuverlässig, das war ein Wetter auf Bayern 1 und da gibt's heute viel, viel, viel Sonne. Ein paar harmlose Wolken, 20 bis 26 Grad, der Spätsommer gibt alles. In der Nacht bleibt's auch trocken, sternenklar. Mit ein bisschen Nebel in den Morgenstunden, 14 bis 3 Grad sind da die Tiefstwerte. Und morgen der Sonntag, wie auch der Montag und der Dienstag. Es bleibt spätsommerlich warm, wird sogar noch wärmer, 21 bis 29 Grad in der Spitze. Der Bayern 1 Verkehrsservice mit minutengenauer Stauzeitmessung um 3:03. Wir haben die A7 Fürstenrichtung Ulm zwischen Altenstadt an der Iller und Illertissen. Stau nach einem Unfall, 15 Minuten dauert's länger. A8 München Richtung Salzburg zwischen Bad Aibling und Rohrdorf. 7 Kilometer Stau an einer Baustelle, 25 Minuten mehr. Und auf der Gegenrichtung, also A8 Salzburg Richtung München in Höhe Bad Reichenhall, 2 Kilometer Stau, 15 Minuten. Weiter nochmal zwischen Fraßdorf und Rosenheim, 7 Kilometer Stau wegen Bauarbeiten, hier 40 Minuten obendrauf. Und dann nochmal weiter auf der A8 Richtung München zwischen Holzkirchen und dem Kreuz München Süd, Stau 10 Minuten mehr. Dann auf die A9 München Richtung Nürnberg zwischen Manching und Altmühltal, Stau und stockender Verkehr, 20 Minuten mehr. Und dann noch die A96 Lindau Richtung München zwischen Landsberg am Lech Nord und Landsberg am Lech Ost, Stau plus 25 Minuten. Gute Fahrt, kommen Sie gut an.
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12: Wochenende. Jawohl, einen schönen Samstag. Wir haben die Lieblingshits zum Spätsommer. Simon & Garfunkel gleich, Don Henley aus den 80ern, The Boys of Summer. Und aus den 90ern mit dabei gleich ein Riesenhit. Ja, und die 90er, vielleicht haben Sie es schon mal gehört, sind ja jetzt neu zu Hause am Donnerstagabend hier zwischen 20 und 23 Uhr. 90s only, Bayern 1, die 90er Show, auch nächsten Donnerstag wieder. Und wenn Sie jetzt schon Hits im Kopf haben und denken,
13: hoffentlich muss ich jetzt nicht ohne Musik singen.
12: Auf gar keinen Fall, weil wir haben hier einen der 90er. Snap und Rhythm is a Dancer. Schönen Samstag.
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Simon & Garfunkel, Mrs. Robinson auf Bayern 1 um Viertel nach eins an diesem Samstag, der richtig spätsommerlich ist. Ich sag mal so, es ist theoretisch möglich, dass man an so einem Samstag wie heute vormittags die Winterreifen aufs Auto zieht und anschließend damit zum Baden an den See fährt. Wäre drin, oder? Ja, es ist Ende September. Das heißt, bald kommt sie wieder, die O-bis-O-Regel, also von Oktober bis O.

0: die die Note mangelhaft bekommen haben.
1: Und da sind sogar Markenreifen mit dabei, die da im Test durchfallen. Das heißt, für uns nur auf die bekannten Namen zu setzen, das reicht nicht. Und wenn wir jetzt einen guten und einen schlechten Reifen vergleichen, kann man das an einem Beispiel festmachen, wie groß da der Unterschied ist?
0: Das können wir ganz gut an einem Beispiel aus unserem Test festmachen, das wir bei den Reifen für Mittelklassefahrzeugen gesehen haben. Es gibt da eine Fahrprüfung, bei der auf Schnee von 80 km/h bis Stillstand abgebremst wird. Und während der beste Reifen in dieser Kategorie schon stand, hatte der schlechteste noch über 35 km/h auf dem Tacho. Der hatte also gerade mal etwas mehr als die Hälfte der Geschwindigkeit abgebaut. Und dieser Unterschied ist einzig und allein nur auf den Reifen zurückzuführen.
1: Das ist sehr deutlich. Wir als Kunden können übrigens gar nicht wirklich feststellen, ob es ein guter oder ein schlechter Reifen ist, auch wenn da so Reifenlabels drauf kleben. Es sind halt genau diese Tests, auf die wir uns verlassen können. Ja, und dann noch die Profiltiefe. Der Gesetzgeber sagt, ab 1,6 mm ist Schluss. Der ADAC empfiehlt aber schon ab 4 mm zu tauschen. Und das Alter spielt auch eine Rolle, oder?
0: Ja, das stimmt. Ein Winterreifen sollte ab einem Alter von 8 Jahren unabhängig von der Profiltiefe sicherheitshalber ausgetauscht werden. Die Reifen werden dann einfach spröde, haften nicht mehr so gut auf dem Boden und können folglich ein Sicherheitsrisiko werden. Das Alter des Reifens erkennt man übrigens an der vierstelligen DOT-Nummer, die auf der Reifenflanke angebracht ist. Die letzten beiden Zahlen stellen dabei das Produktionsjahr dar.
1: Sagt Fabian Fährmann vom ADAC. Also unser To-Do für die nächsten Tage: einmal zu den Reifen schauen, wenn Sie zu Hause haben, oder zum Reifenhändler, Profil checken, Alter checken, und wenn Sie neue brauchen, dann schauen Sie in den ADAC Winterreifentest. Den gibt es auch online bei den Kolleginnen und Kollegen von BR24.
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6: Und jetzt kompakt und zuverlässig das Bayernwetter auf Bayern 1. Der Spätsommer gibt alles heute. Viel Sonne, wenig Wolken, 20 bis 26 Grad. Auch in der kommenden Nacht bleibt es klar, ganz wenig Wolken, bisschen mit Nebel. Es kühlt ab auf 14 bis 3 Grad. Aber morgen dann am Sonntag auch schon wieder Spätsommer, genauso wie am Montag und auch am Dienstag. Und es wird sogar noch wärmer, 21 bis 29 Grad. Der Bayern 1 Verkehrsservice mit minutengenauer Stauzeitmessung, 1 Minute nach 2:30. Wir haben die A8 München Richtung Salzburg zwischen Bad Aibling und Rohrdorf. 7 Kilometer Stau an einer Baustelle, 25 Minuten. Auf der A8 Salzburg Richtung München in Höhe Bad Reichenhall, 2 Kilometer Stau, 15 Minuten mehr. Und weiter Richtung München zwischen Fraßdorf und Rosenheim, 7 Kilometer Stau wegen Bauarbeiten, 40 Minuten plus. Und weiter noch auf der A8 Richtung München zwischen Holzkirchen und dem Kreuz München Süd, Stau, 10 Minuten mehr. A9 München Richtung Nürnberg zwischen Manching und Altmühltal, Stau und stockender Verkehr, 20 Minuten mehr. Und die A96 Lindau Richtung München, 8 Kilometer Stau zwischen Landsberg am Lech Nord und Landsberg und Windach. Und da gibt es dann 35 Minuten, die Sie mehr einplanen müssen. Gute Fahrt, kommen Sie gut an.
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0: R.E.M. und Losing My Religion auf Bayern 1 um 14:45 am Samstagnachmittag. Wann haben Sie das letzte Mal Ihrem Lieblingsmenschen einfach mal Danke gesagt? Einfach so, ja? Einfach nur, weil er es verdient hat, ja? Meistens schaut er einen dann ja an wie ein Auto und weiß nicht, was los ist. Hä? Wieso? Jetzt auf einmal? Es ist ja eigentlich super einfach und es ist ja auch ein bisschen wie jemandem was schenken. Das macht ja auch meistens mehr Spaß, als was zu bekommen. Heute Vormittag bei Melita Wahlam, da konnten sie mal das ganz große Besteck auspacken und zwar im Radio Danke sagen. Und was sollen wir sagen? Die Gelegenheit haben sie genutzt.
1: Mein Wolfi, ich liebe dich von ganzem Herzen und das nach mittlerweile 14 Jahren und 2 wundervollen Kindern. Danke, dass du immer an meiner Seite bist.
2: Meine Minky und meine Mia, ihr seid mein Ein und Alles. Ohne euch weiß ich nicht, was ich wäre. Wir drei sind eine Familie. Meine 2 Fellkinder, ich liebe euch über alles.
3: Immer wenn es der anderen schlecht ging, war die andere da. Ja, das muss man erstmal finden, erstmal haben und auf diesem Wege 1000 Grüße an meine Edith.
4: Ich möchte mich ganz herzlich bei meinem Mann bedanken, den besten Mann der Welt, mein Thomas, der gerade am Steuer sitzt. Und ich bedanke mich für die wunderschöne Woche und dass er immer zu mir steht, der beste Mann der Welt ist und ich liebe ihn von ganzem Herzen.
5: Mama, du bist mein Herzensmensch. Du hast uns so, so viel getan im Leben, meinem Bruder und mir. Ich bin dir so dankbar für alles, was du im Leben gemacht hast. Du bist mein Herzensmensch. Du bist einfach meine beste Freundin und ich liebe dich über alles.
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9: Um 14 Uhr mit Carsten Fabian. China und die USA planen einen neuen Gesprächskanal zur KI-Sicherheit. Man wolle sich bei Vorfällen absprechen und Risiken, aber auch Chancen für die Technologie erörtern, hieß es aus dem Weißen Haus. Auch der deutsche Digitalminister Wildberger will sich künftig international abstimmen.
10: Sein Vorschlag, ein Sicherheitskatalog, international abgestimmt, der KI-Programme nach dem neuesten Stand der Technik überprüft, um sie nicht zu einer Gefahr werden zu lassen. Wildberger regt an, ein neues Kontrollorgan zu schaffen. Als Beispiel nennt er die Internationale Atomenergiebehörde. Er gibt aber zu bedenken, das Zeitfenster dafür stehe nicht mehr lange offen. Der technische Fortschritt sei rasant. Wir müssen jetzt handeln, sagt Wildberger wörtlich. Oliver Neuroth, Berlin.
9: Die Vorsitzende des Deutschen Gewerkschaftsbundes, Fahimi, hat die Bundesregierung aufgefordert, die Reformen sozial gerechter zu gestalten. Beim DGB-Protesttag gegen die Sozialreformen der Bundesregierung sagte sie auf dem Essener Burgplatz, die Menschen seien bereit für Veränderungen, aber es dürften nicht ihre Rechte geschliffen, ihre soziale Sicherheit gekürzt und ihre Lebensleistungen entwertet werden. Der DGB spricht von tausenden Demonstrierenden in 15 Großstädten. Die Arbeitgeber werfen den Gewerkschaften Reformverweigerung vor. Papst Leo ist in Frankreich, um das Ansehen der Kirche in dem Land zu stärken. Am Nachmittag wird er in Paris eine große Freiluftmesse halten, zu der mehr als 600.000 registrierte Teilnehmer erwartet werden. Es gilt eine hohe Sicherheitsstufe, auch weil der Papst wieder im offenen Papamobil fahren wird.
11: 14.000 Sicherheitskräfte sollen für einen geordneten Ablauf sorgen. Viele Metrostationen sind geschlossen. Den katholischen Organisatoren war es wichtig, dass alle Interessierten an dem Gottesdienst im Zentrum von Paris teilnehmen können. Die meisten Besucher werden den Papst bestenfalls über einen der 40 Großbildschirme sehen können. Über mehrere Kilometer verteilt sich die gigantische Menschenmenge auf den gesamten Champs-Élysées bis hinauf zum Triumphbogen und darüber hinaus. Kai Rienecker, Paris.
9: In einer halben Stunde wissen wir, wer als deutscher Olympiakandidat für die Sommerspiele und Paralympics 2036, 2040 oder 2044 ins internationale Rennen geht. München oder die Region Köln-Rhein-Ruhr. Die OSB-Wahlleute haben bereits abgestimmt. Bundespräsident Steinmeier wird das Ergebnis dann feierlich in Baden-Baden verkünden. Bayerns Ministerpräsident Söder hat die Bewerbung von München politisch stark unterstützt. Die bayerische Landeshauptstadt setzt auf kurze Wege und punktet durch bereits vorhandene Sportstätten. In Nordrhein-Westfalen haben Unbekannte mehrere Bahnkabel durchtrennt und so den Zugverkehr rund um Gelsenkirchen erheblich gestört. Bis zum Mittag waren laut Deutscher Bahn 300 Züge im Nah- und Fernverkehr betroffen, etwa die Verbindungen von Dortmund nach München. Die Reparaturarbeiten sind mittlerweile abgeschlossen, erste Züge sind wieder unterwegs. Die Polizei geht momentan nicht von Sabotage aus, sondern von Kabeldiebstahl. Die Zeit, es ist 14.03 Uhr.
12: Und jetzt kompakt und zuverlässig das Bayernwetter auf Bayern 1. Und da gibt es nicht viel zu sagen. Viel Sonne, bester Spätsommer, 20 bis 26 Grad heute bayernweit. Auch die Nacht bleibt klar, nur ganz wenig Wolken unterwegs. In den Morgenstunden bildet sich Nebel, 14 bis 3 Grad sind die Tiefstwerte. Dann morgen am Sonntag, auch am Montag und auch am Dienstag, Spätsommerwetter. Es wird sogar noch ein bisschen wärmer, 21 bis 29 Grad. Der Bayern 1 Verkehrsservice mit Minuten genauer Stauzeitmessung gleich 2:04. Wir haben die A8 München Richtung Salzburg zwischen Bad Aibling und Rohrdorf. 7 Kilometer Stau an der Baustelle, 25 Minuten. Und auf der A8 in der Gegenrichtung, also Salzburg Richtung München in Höhe Bad Reichenhall, 2 Kilometer Stau, 15 Minuten. Weiter zwischen Fraßdorf und Rosenheim, 5 Kilometer Stau wegen Bauarbeiten, hier 25 Minuten mehr. Dann die A8 München Richtung Stuttgart zwischen Ulm-West und Hohenstadt, 7 Kilometer Stau nach einem Unfall, 35 Minuten dauert es hier länger. A92 Deggendorf Richtung München zwischen Freising-Ost und Freising-Mitte. Behinderungen nach einem Unfall, da ist ein Rettungshubschrauber im Einsatz. Und zum Schluss die A96 Lindau Richtung München zwischen Landsberg am Lech Nord und Landsberg am Lech Ost. Stau und stockender Verkehr. Eine halbe Stunde brauchen Sie dadurch. Gute Fahrt und kommen Sie gut an.
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12: Ja, schönes Wochenende, schönen Samstag. Den hat auch Nathalie aus Neutraubling. Die ist auf guter Mission, nämlich Lebensmittelrettung.
13: Wir verteilen über 400 Kisten, die unsere ehrenamtlichen Retter gestern und vorgestern gerettet haben. Wir machen Waffeln, wir backen Pfannkuchen. Es wird uns wahnsinnig freuen, wenn ihr alle vorbeikommt und euch einfach eure Tüten voll macht. Wenn ihr Besteck und Teller mitnimmt, esst mit uns zusammen und schaut bitte, dass die Lebensmittel nicht in der Mülltonne landen. Wir freuen uns wahnsinnig auf euch.
12: Sehr gut. Lebensmittelrettung. Daumen hoch für die Aktion. Wenn Sie da unterwegs sind, schauen Sie gerne mal vorbei. Von uns gibt es Ihre Lieblingshits, die Pet Shop Boys Go West gleich, außerdem Chicago und aus den 80ern. Die Pointer Sisters, I'm so excited.
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0: Die Pet Shop Boys, Go West auf Bayern 1. Sollte Ihnen noch das passende Buch zum Spätsommer fehlen, dann können wir das gleich ändern. Und vielleicht noch der Tipp, sollten Sie dann im Freien lesen, lieber ein Buch ohne Hardcover, nicht dass den Charakteren zu heiß wird in der Spätsommersonne.
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2: Monkey von Jens Feuerriegel, ein völlig irrer Thriller, in dem Marilyn Monroe und John F. Kennedy leben. Wirklich komplett abgefahren.
1: Der Anfang.

0: vorgetäuscht und die leben da jetzt unter neuer Identität als Paar heiter vor sich hin? Und beim immer engeren Kennenlernen der beiden stellt er fest, dass da so viele Dinge sind, die echt darauf hinweisen. Die Geburtstage passen, ihre Champagner-Lieblingssorte, seine Narbe von einer Kopfwunde. Und dann wird's richtig wild, es kommen ins Spiel eine amoröse Verstrickung mit einer Studentin, wenn die wirklich eine ist, die Mafia, die CIA und das FBI. Und natürlich darf ich hochpolitische Exilkubaner nicht vergessen. Ach ja, eine tote Frau taucht auch noch auf.
1: Absolut lesenswert, weil?
0: Weil sie vermutlich wie ich nach den ersten drei Seiten in dem Buch gefangen sein werden und nicht mehr rauskommen bis zum Ende. Auf keinen Fall zum Abends ein paar Seiten lesen hinlegen, sonst haben sie schlaflose Nächte. Also es ist wirklich furios, voller Tempo, voller Ideen und auch total lustig. Dieser Autor redet immer mit uns in so einer beiläufigen Art, das hat was. Und wir kriegen on top noch eine Geschichtsstunde über den Mord an JFK inklusive aller Verschwörungen. Verschwörungstheorien drumherum. Fand ich mega spannend. Geschichtsstunde und Buch. Klare Empfehlung.
1: Ulla Müllers Buchtipp auf Bayern 1. 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
7: Und jetzt kompakt und zuverlässig das Bayernwetter auf Bayern 1 und dieser Samstag eigentlich das ganze Wochenende hat. Jede Menge Spätsommer mit dabei, heute 20 bis 26 Grad, viel Sonne, wenig Wolken, auch in der Nacht keine Wolken unterwegs, meistens sternenklar. Ab und zu bildet sich ein bisschen Nebel, 14 bis 3 Grad die Tiefstwerte. Aber dann morgen der Sonntag wieder Spätsommer, genauso wie am Montag und auch am Dienstag. Wenig Wolken, es bleibt trocken bei Höchstwerten 21 bis 29 Grad. Der Bayern 1 Verkehrsservice mit minutengenauer Stauzeitmessung. Eine Minute nach 2:30 haben wir es. Die A8 München Richtung Salzburg zwischen Rosenheim West und Rohrdorf. 4 Kilometer Stau an einer geräumten Unfallstelle. 20 Minuten dauert es länger. In der Gegenrichtung A8 Salzburg Richtung München in Höhe Bad Reichenhall. 2 Kilometer Stau, 15 Minuten mehr. Und weiter zwischen Fraßdorf und Rosenheim. 5 Kilometer Stau, da laufen Bauarbeiten. 25 Minuten plus. Dann die A8 München Richtung Stuttgart zwischen Ulm-West und Hohenstadt. Stau nach einem Unfall, Viertelstunde. A9 München Richtung Nürnberg zwischen Denkendorf und Altmühltal. 4 Kilometer Stau an einer Baustelle, Viertelstunde mehr. A92 Denkendorf Richtung München zwischen Freising-Ost und Freising-Mitte. Sperre nach einem Unfall, da ist ein Rettungshubschrauber im Einsatz. Es gibt eine Umleitung und zwar über die U36. A96 Lindau Richtung München zwischen Landsberg am Lech Ost und Schöffelding. 3 Kilometer Stau, Viertelstunde mehr. Und zum Schluss noch die B11 Wolfratshausen-Mittenwald zwischen Kochel am See und Urfeld in beiden Richtungen Sperre nach einem Unfall. Gute Fahrt und kommen Sie gut an.
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0: ABBA und SOS. Bayern 1. Verschlafen. Da hat doch jeder eine Geschichte dazu, oder? Ist Ihnen auch schon mal passiert? Wenn es plötzlich hektisch wird in der Früh und man alles tut, um doch noch pünktlich zu kommen, sodass es keiner merkt. Wenn es uns Radiomoderatoren passiert, merkt's halt ganz Bayern. Unsere neue Moderatorin im Bayern 1 Vormittag, Claudia Konrad, die hatte diese Woche so einen Schockmoment, wo sie aufgewacht ist und gemerkt hat, es ist schon viel zu spät. Und dann ist es kurz hektisch geworden für Claudia.
1: Ich bin so ein bisschen reingestolpert, hab verpennt. Kennen Sie das? Um ehrlich zu sein, bin auf der letzten Rille hier reingerattert und ich habe seit Jahren nicht mehr verschlafen. Aber ich habe so das Gefühl, das bleibt mir jetzt irgendwie den ganzen Tag so hängen, oder?
2: Ja, kennt man.
1: Absolut. Sie müssten mal sehen, wie die beiden mich angrinsen. So ein bisschen ist schon hier.
3: Ja, mal gucken, wie oft das der passiert.
1: So lange ist sie ja noch nicht da. Wie kann ein Mensch einen Wecker einfach ausschalten und dann weiterschlafen? So war das nämlich heute bei mir. War tatsächlich über Nacht mal, was so gut wie nie vorkommt, allein daheim. Und anscheinend hat mich das sehr entspannt, also zu sehr.
0: Ja, ist ja aber auch nochmal alles gut gegangen. Und sie hatten viel Verständnis für Claudia. Kann ja mal passieren. Ja, die besonders schöne Geschichte von Mike aus München. Der ist bei der Freiwilligen Feuerwehr und hat sich irgendwie mal selbst überlistet.
4: Ich habe mich immer mit dem Radiowecker wecken lassen, also mit dem Radio, und war bei der Feuerwehr aktiv und in der Früh auf einmal pfeift. Ich raus aus dem Bett, rein in die Klamotten, auf aufs Rad und über das Gerätehaus, stehe vor verschlossenem Tor. Ich denke, wir spinnen jetzt. In der Einsatzzentrale nachgefragt, na, ihr seid nicht alarmiert worden. Weil man denkt, okay, gut, das hast du jetzt dran. Ich bin wieder heim und habe am Tag vorher, muss ich dazu sagen, ein bisschen was umgeräumt und habe versehentlich mein Weckerradio umgestellt auf diesen Pfeifton. Und das war genau, den habe ich nie hergenommen, das war genau dasselbe wie der vom Pizza.
0: Doch kein Brand beim Aufstehen, das würden sich viele Leute nach dem Volksfest wünschen. Super Geschichte von Mike. Also, wenn Sie entspannt wach werden wollen, dann empfehlen wir Ihnen am Montag wieder Bayern 1. Markus Fahn am Morgen. Jetzt Queen in Bayern 1.

0: Nelly Furtado. All good things come to an end auf Bayern 1. Und gerade ist die Entscheidung gefallen, wer bewirbt sich für Olympische Spiele 2036, 2040 oder 44. Bundespräsident Frank-Walter Steinmeier hat es verkündet.
1: Sieger ist München.
0: Also München geht ins Rennen. Schau mal, was draus wird. Gleich ist Ulla Müller da ab 15 Uhr. Schönen Samstag. Jerry ist raus.

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7: Um 15 Uhr mit Carsten Fabian. München geht ins internationale Rennen um die Olympischen Sommerspiele und Paralympics 2036, 2040 oder 2044. Die bayerische Landeshauptstadt setzte sich gegen den zweiten Kandidaten, die Region Köln-Rhein-Ruhr, durch. Bundespräsident Steinmeier rief dazu auf, sich als weltoffenes, liberales und demokratisches Land zu präsentieren.
8: Bringen wir unser Land jetzt in Bewegung, um alles zu stärken, was uns verbindet. Ich danke allen, die schon mit dabei sind, ob in Sport, Politik, Wirtschaft und Gesellschaft. Und ich wünsche mir, dass noch viele andere hinzukommen. Wenn wir als Team Deutschland an den Start gehen, dann haben wir beste Chancen, Gastgeber der Spiele zu werden.
7: Groß war der Jubel auch bei Bayerns Ministerpräsident Söder und dem Münchner OB Krause.
9: Also es war schon ein Krimi jetzt heute den ganzen Tag. Wir haben ganz schön gebankt und an der Stelle auch danke an die Mitbewerberinnen und Mitbewerber für den fairen Wettkampf. Und die Freude ist jetzt unendlich und wir freuen uns, dass wir jetzt richtig loslegen können, dann Olympia nach Deutschland zu holen.
7: Sagte Münchens Oberbürgermeister Krause kurz nach der Bekanntgabe, dass München sich um Olympia bewerben wird. Bundesdigitalminister Wildberger dringt auf eine stärkere internationale Zusammenarbeit bei der Regulierung von künstlicher Intelligenz. Den Funke-Zeitungen sagte er, die Menschheit sei absolut in der Lage, das Problem zu lösen. Er sehe gute Chancen für eine internationale Vereinbarung wie etwa einen Sicherheitskatalog. Der ChatGPT-Entwickler OpenAI hat am Morgen über einen weiteren Zwischenfall berichtet. KI-Agenten hatten ungeplant mehr als 50 Bilder von Usern auf Webseiten hochgeladen. Die SPD will Kürzungen in der Rente abwenden. Die Deutsche Stiftung Patientenschutz begrüßt diesen Vorstoß. Es sei gut, dass die Sozialdemokraten bei der geplanten Reform nun die Reißleine zögen, so der Vorstand Brüsch. Er fordert unter anderem, den Eigeneinteil für die reine Pflege zu deckeln. Der Gesetzentwurf des CDU-geführten Gesundheitsministeriums sieht Kürzungen für Pflegende, Pflegebedürftige und ihre Angehörigen vor. Eigentlich soll er kommenden Mittwoch im Kabinett abgesegnet werden. Der Blick nach Thailand. Stark Regen und Überschwemmungen haben die Millionenstadt Bangkok lahmgelegt. Alle 50 Bezirke des Großraums sind zum Katastrophengebiet erklärt worden. Seit Donnerstagnachmittag regnet es ununterbrochen. Das Wasser steht teilweise hüfthoch in den Straßen, berichtet Thorsten Iffland.
10: Vor allem in der Nähe von Kanälen haben die Wassermassen viele Geschäfte und Restaurants überflutet. Hilfskräfte versuchen, die Regenmengen abzupumpen, aber die meisten Kanäle in der Millionenstadt sind längst voll. Überschwemmungen sind in Bangkok nicht selten. Diesmal scheint die Lage aber besonders schlimm, berichten Anwohner. Viele Supermärkte sind überfüllt, da sich die Menschen vorsorglich mit Lebensmitteln eindecken. Entspannung ist erstmal nicht in Sicht. Mindestens bis Sonntag soll der Starkregen anhalten, sagen lokale Wetterdienste. In ländlicheren Gebieten besteht die Gefahr von Sturzfluten und Schlammlawinen.
7: Auf dem Gelände des Münchner Oktoberfestes ist heute früh an den rechtsextremistischen Bombenanschlag vor 46 Jahren erinnert worden. Bei der Explosion nahe dem Haupteingang der Wiesen kamen 12 Menschen und der Attentäter ums Leben. Mehr als 200 wurden teils schwer verletzt. Vor der Öffnung der Eingänge wurden in einer Durchsage auf dem Festgelände die Namen aller Todesopfer verlesen. Die zweite Bürgermeisterin Münchens, Fuchs, erklärte, Überlebende und Angehörige seien von Behörden und Institutionen lange nicht ausreichend gesehen worden. Die Zeit gleich 15.04 Uhr.
11: Und jetzt für Sie kompakt und zuverlässig das Bayernwetter auf Bayern 1. Also irgendwie hat die Sonne einen Bayern-Fanclub gegründet. Also Bayern wie Bundesland, nicht Verein. Das Wetter ist herrlich, schön warm. Wir sind gut in den 20ern drin bei den Temperaturen. Da geht alles draußen. Abends aber merken wir halt doch, dass Ende September ist. Da wird es frisch und weil sternenklar, kann es in den Senken auch runtergehen auf bis zu 2 Grad teilweise. Morgen dann wieder wie heute, ja, ein kleines Sommer-Comeback. Der Bayern-1-Verkehrsservice für Sie. Wir fangen an mit der A8 München Richtung Salzburg zwischen Rosenheim West und Rohrdorf. 4 Kilometer Stau, Viertelstunde länger. Salzburg Richtung München zwischen Fraßdorf und Rosenheim. 5 Kilometer Stau an der Baustelle da. Planen Sie mit 35 Minuten plus. A92 Deggendorf Richtung München zwischen Freising Ost und Freising Mitte. Stau wegen Bergungsarbeiten. Sie haben da aber eine Umleitung und zwar über die U36. Dann die A96 Lindau Richtung München zwischen Landsberg am Lech Ost und Windach, 6 Kilometer stockender Verkehr, Viertelstunde mehr entplanen. Und B11 Wolfratshausen-Mittenwald zwischen Kochel am See und Urfeld in beiden Richtungen Sperre nach einem Unfall. Gute und sichere Fahrt Ihnen.
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11: Servus, die Ulla Müller hier. Heute wegen Nationalmannschaftsspielen kein Fußball bei uns, aber dafür entspannte Songs für einen entspannten Samstagnachmittag. Mit dabei Cock Robin aus den 80ern, dann die Band, der ich wirklich dankbar bin, dass sich das Kürzel durchgesetzt hat. CCR, weil wer kriegt schon Creedence Clearwater Revival? Immer unfallfrei raus. Und am Anfang jetzt Melancholie, kiloweise, ach was sag ich, tonnenweise Melancholie mit Sinead O'Connor.
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0: Und schon ist rum ums Eck mit Cock Robin und The Promise You Made auf Bayern 1. Wenn Sie sich mehr erinnern, wen man so in der Schule überhaupt nicht mochte, das waren doch diese Gescheithaferl, oder? Die immer die Hand oben hatten und immer alles wussten und noch viel mehr. Sowas nur in wirklich total sympathisch und mit wirklich interessantem Wissen im Kopf haben wir auch. Es ist unser Musikchef, der Martin.
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2: Die junge Amy ist schon ganz früh ein riesiger Musikfan. Ihre Liebe zur Musik beginnt wohl spätestens, als sie mit

0: Später beginnt sie dann aber auch eigene Songs zu schreiben. Amy macht aber nicht nur gerne Musik, sie geht mit ihren Kumpels auch gerne auf Live-Konzerte. Einer dieser Konzertabende fällt allerdings ein bisschen aus dem Rahmen und endet nach einer langen Partynacht erst am folgenden Morgen. Die Folge: Hausarrest. Glücklicherweise hat Amy ihre Gitarre mit im Zimmer. Das macht den Hausarrest dann zumindest etwas erträglicher. Sie nutzt den Tag und schreibt einen Song über die wunderbare Nacht mit ihren Freunden. Ein paar Jahre später überzeugt unter anderem diese Nummer einen Produzenten und sorgt dafür, dass sie kurz darauf ihren ersten Plattenvertrag in der Tasche hat. Mehr noch, die Nummer, die unter Hausarrest entsteht, wird in mehreren europäischen Ländern Amy McDonalds erster Nummer 1 Hit. This is the life.
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5: So, dann schauen wir mal aus Bayern 1 Wetter und ich muss sagen, Respekt. Die Temperaturen pirschen sich wirklich auf bis zu 26 Grad ran. Das ist ordentlich, weil normal wären jetzt so 17, 18 Grad. Morgen 21 bis 28, Montag sogar noch ein Ticken wärmer. Und zu diesen Sommertemperaturen gibt es auch Sommerwetter mit ganz viel Sonne und nur ab und zu mal Wolken. Den Herbst merken wir halt dann daran, dass in der Nacht stärker und schneller abkühlt, 2 bis 14 Grad. Früh und vereinzelt am Vormittag dann durchaus noch ein bisschen Nebel, aber der wird sich überall auflösen. Und dann kriegen wir noch mal so einen kleinen Nachschlag Sommer. Der Bayern 1 Verkehrsservice mit der A8 München Richtung Salzburg. 4 Kilometer Stau zwischen Rosenheim West und Rohrdorf. Viertelstunde länger. Salzburg Richtung München in Höhe Bad Reichenhall. 2 Kilometer Stau, auch hier eine Viertelstunde das Plus. Weiter dann zwischen Fraßdorf und Rosenheim sollten Sie 25 Minuten draufpacken. Da ist ja diese Baustelle und deswegen gerade 6 Kilometer Stau. A8 München Richtung Stuttgart zwischen Ulm-West und Hohenstadt. 6 Kilometer Stau, 25 Minuten länger. Kleine 10 Minuten verlieren Sie auf der A9 München Richtung Nürnberg. Baustelle zwischen Denkendorf und Altmühltal, da staut sich's gerade. Die A93 Weiden Richtung Hof ist zwischen Höchstädt und Selbest gesperrt. Da steht ein defektes Fahrzeug. Bitte halten Sie da eine Rettungsgasse offen. Und zum Schluss die A96 Lindau Richtung München. Zwischen Landsberg am Lech Ost und Windach 6 Kilometer stocken. Planen Sie mit einer Viertelstunde mehr. Gute Fahrt.
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0: wie es wieder passt. Earth and Fire am Wochenende mit Weekend auf Bayern 1. Und normalerweise, ja, da ignorieren wir so Tage. Sie wissen schon, Tag des Puddings, Tag des Weltfriedens, was es halt so gibt. Aber heute Vormittag, da war es bei uns anders. Da hat Melitta Wallam gesagt, hey, heute ist Tag des Liebesbriefchens. Und so kleine Nachrichten von einem lieben Menschen, die tun halt einfach gut. Und sie haben da heute einen wirklich ganzen Haufen schöne Sprachnachrichten geschickt. Vielleicht fürs Gefühl ein kleines Best-of.
1: Hallo Hugo, mein lieber Schatz. Ja, wir haben jetzt gerade beide keine leichte Zeit gehabt, weil unsere Väter nacheinander leider verstorben sind. Und ich bin so froh, dich an meiner Seite zu haben, weil du eine unfassbare Stütze bist in dieser schweren Zeit. Und du bist die Liebe meines Lebens.
2: Hallo mein lieber Ed. Auch wenn du dich Schritt für Schritt ganz langsam in deine eigene Welt zurückziehst, habe ich dich trotzdem furchtbar lieb. Deine Trudi.
3: Meine zwei Schwestern, Ingrid und Margit, das sind beide meine Herzensmenschen, weil die Conny alles anvertrauen, gegenüber die Conny ehrlich sei, sie sind mir gegenüber auch ehrlich und das ist einfach schön.
4: Ein Hallo an die große Liebe meines Lebens. Ich weiß zwar noch nicht, wer du bist oder wo du bist, aber ich gebe die Hoffnung nicht auf, dich kennenzulernen und ich freue mich auf dich.
0: Ist es süß, oder? Nie den Glauben verlieren. Es kann jeden Tag alles zu jeder Zeit gut werden und Gutes passieren. So, und jetzt ein Love-Song. Geht nicht anders. Extreme auf Bayern 1.

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5: Um 16 Uhr mit Carsten Fabian. München soll und kann Olympia. Der DOSB hat entschieden, dass die bayerische Landeshauptstadt sich um die Austragung der Olympischen Sommerspiele 2036, 2040 oder 2044 bewerben soll. Bayerns Ministerpräsident Söder ist begeistert und sprach nach der offiziellen Bekanntgabe von einer riesigen Chance auch für ganz Deutschland.
6: Jetzt heißt es aber hart arbeiten. Der Moment der Freude ist ganz kurz. Jetzt heißt es hart arbeiten. Alles dafür tun, dass wir am Ende uns anstrengen, dafür Deutschland nicht blamieren. Es ist was Historisches und wir wollen alles geben, damit wir am Ende gemeinschaftlich als Deutschland, als Partner für Nord, für Süd, für Ost und West am Ende uns als ein Land präsentieren. Das ist unser Ziel und dafür wollen wir arbeiten und danke für das Vertrauen.
5: Auch Münchens Oberbürgermeister Krause war Teil der bayerischen Delegation. Er dankte dem Mitbewerber, der Region Köln-Rhein-Ruhr, für den fairen Wettbewerb. Die Freude sei unendlich, so Krause. Der gesetzlichen Pflegeversicherung fehlen Milliarden. Deshalb hat CDU-Gesundheitsminister Linnemann ein Reformpaket geschnürt, das eigentlich kommenden Mittwoch im Kabinett verabschiedet werden soll. Doch die SPD droht jetzt mit einer Blockade der Pflegepläne und fordert einen Deckel für die Kosten.
7: Ein Konzept dafür hat der saarländische Gesundheitsminister Jung seinen Länderkolleginnen und Kollegen jetzt vorgelegt. Nach Informationen des ARD-Hauptstadtstudios will sich die SPD die Vorschläge zu eigen machen. Die Kosten für den ersten Schritt des Pflegedeckels beziffert das Konzept mit rund 1 Milliarde Euro. Der zweite Schritt würde rund 3 Milliarden Euro kosten. Ob die Vorschläge Aussicht auf Umsetzung haben, ist unklar. Am Montag sollen die Gespräche über die Reform der Pflegeversicherung fortgesetzt werden. Ruth Kirchner, Berlin.
5: Nach der Explosion in einem Wohnhaus in der Altstadt von Athen haben die Einsatzkräfte 6 Tote unter den Trümmern gefunden. Sie galten bislang als vermisst. Vermutet wird, dass es sich um ein älteres Ehepaar handelt und eine 4-köpfige Familie aus den USA. Sie hatten laut Medienberichten eine Ferienwohnung in dem Haus gemietet. Grund für die Explosion war offenbar ein Gasleck. Die Detonation war so stark, dass auch Nachbarhäuser beschädigt wurden. Die Videoplattform TikTok hat mit einem Vergleich einen Prozess im US-Bundesstaat Alabama abgewendet. Es ging um mangelnden Jugendschutz vor einer Social-Media-Sucht. Die Einigung sieht vor, dass TikTok umgerechnet rund 88 Millionen Euro zahlt und die tägliche Nutzungszeit für Minderjährige auf 2 Stunden begrenzt. Der Generalstaatsanwalt sprach von einem großartigen Tag für alle Eltern in Alabama. Auch in anderen US-Bundesstaaten laufen Klagen gegen TikTok. Zur Formel 1. George Russell im Mercedes hat den großen Preis von Aserbaidschan gewonnen. In den Häuserschluchten von Baku holte Russell seinen ersten Sieg seit 3 Monaten. Sein Stallrivale, der WM-Spitzenreiter Kimi Antonelli, kam ihm in der Schlussphase aber gefährlich nahe. Er fuhr von Position 16 aus, fuhr auf Platz 5. Zweiter wurde Max Verstappen im Red Bull. Isaac Ajar im zweiten Red Bull wurde Dritter. Soweit die Nachrichten. Es ist 16.03 Uhr.
8: Und wir sind drin im Wetter auf Bayern 1 und ganz ehrlich, Spagat kann das Wetter, sportlich. In der Früh musste man ja die ganze Woche teilweise schon ein bisschen kratzen am Auto und tagsüber, aber holla, schön warm. Oder fast schon heiß, es können bis zu 26 Grad sein heute, die hat es beispielsweise jetzt in Wassertrüdingen in Mittelfranken. Morgen sogar noch ein Ticken wärmer, dazu Sonne ohne Ende, aber nachts herbstelt es dann wieder, zwischen 14 und 2 Grad ist alles drin. Drei Infos im Bayern 1 Verkehrsservice. Einmal die A8 München Richtung Salzburg. 4 Kilometer Stau im Moment zwischen Rosenheim West und Rohrdorf, wenn Sie mit einer Viertelstunde mehr planen. Und dann andersrum auf der A8 Salzburg Richtung München. Baustelle zwischen Fraßdorf und Rosenheim. 6 Kilometer Stau, 35 Minuten das Plus. Die A93 Weiden Richtung Hof. Die ist zwischen Höchstädt und Selbest im Moment wegen Bergungsarbeiten gesperrt. Kommen Sie alle gut an.
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8: 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Und ich bin Ulla Müller und was ist das für ein schönes Wochenende? Hatten Sie womöglich auch schon wie ich den Kleiderschrank auf Herbst so ein bisschen umgestellt und dann heute nochmal nach den T-Shirts ganz hinten gesucht? So Tage wie heute sind ja echte Geschenke. Sie genießen diesen Samstag hoffentlich ausgiebig und machen nur schöne Sachen und ich spiele nur schöne Songs. Also allein der Anfang von Don't You von den Simple Minds ist so großartig. Dann habe ich was von Hertz dabei, Wonderful Life aus 2010 und die Münchner Freiheit, die wird gefühlig. Ohne dich schlafe ich heute Nacht nicht ein.
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0: ist ja immer sehr löblich, gell, wenn die Bands es einem leicht machen mitzusingen. Die Simple Minds, Don't You. Für die einen ist es die größte und tollste Sause der Welt und für die anderen ein jährliches Massenbesäufnis, wo man nicht hin muss. Das Oktoberfest. Aber das Schöne an Bayern ist ja, man muss ja bei uns nicht zwangsläufig auf die Wiesn, wenn man ein tolles Volksfest haben will. Amberg, Oberpfalz, Michaelidult, Nürnberg Altstadtfest, Schwab München, Michaeliamarkt. Und in der ARD Mediathek, da gibt's das Oktoberfest auch zum Anschauen. Als großes Serienereignis in 2 Staffeln. Oktoberfest 1900 und Oktoberfest 1950. Sind tolle Schauspieler dabei wie Martina Gedeck und Maximilian Brückner. Wally Müller ist ja unsere Bayern 1 Film- und Serienexpertin, hat sich beide Staffeln angeschaut. Wally mit der Wiesn, wie wir sie kennen, hat diese Serie exakt nichts zu tun. Es geht um eine Familiensaga. Worum genau?
1: Ja, 2 Brauerfamilien bekämpfen sich da bis aufs Blut. Der Nürnberger Großbrauer Kurt Prank will die Wiesn, auf der bis dahin nur kleine Bierbuden stehen, mit einem riesen Festzelt für 6000 Leute revolutionieren. Den Platz, den er dafür braucht, nimmt er unter anderem der Münchner Traditionsbrauerei Hoflinger weg. Damit ist deren Existenz bedroht, also Kapitalismus in Reinform. Damit zieht Prank aber auch den Hass aller anderen Münchner Brauer auf sich. Den Oberintriganten spielt teuflisch fies Maximilian Brückner.
2: Pranks Burg ist unser Präzedenzfall und er wird scheitern. Und nächstes Jahr haben wir die Burgen. Ich glaube, er weiß gar nicht, was er da losgetrieben hat.
1: Der Nürnberger Brauer ist aber auch mit allen Wassern gewaschen und erpresst jeden, der ihm in die Quere kommt.
0: Eieiei, 6 Folgen gibt's von Staffel 1, immer eine gute Dreiviertelstunde lang und dann die Fortsetzung, Oktoberfest 1905, 4 Folgen. Muss man jetzt zwangsläufig beide Staffeln hintereinander schauen, also brav bei 1 anfangen und 2 weitermachen, Wally? Oder kann ich wild sein und einfach nur Oktoberfest 1905 anschauen?
1: Ja, das geht, weil neue Konflikte, Feindschaften und Love-Stories beginnen. Aber cooler ist schon, wenn man die Figuren und ihre Sünden aus Staffel 1 schon kennt.
0: Das verstehe ich. Danke, Wally Müller, unsere Bayern 1 Film- und Serienexpertin. Wenn Ihnen das echte Oktoberfest nicht taugt oder zu weit weg ist, schauen Sie die Serien Oktoberfest 1900 und 1905. So viel Intrigen kann es im echten Leben gar nicht geben. Finden Sie beides in der ARD Mediathek und bei uns auf Bayern 1 um 1:30. Sportaktuell geht es natürlich um die Olympiakandidatur von München und davor Elton John, Shania Twain und Slade.

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10: Und in diesem Live-Ticker wartet auf Sie Johannes Krause, der wiederum vermutlich einen ganzen Haufen Begeisterung dabei hat.
11: Ja, die Entscheidung ist gefallen. Am frühen Nachmittag hat Bundespräsident Frank-Walter Steinmeier Deutschlands Olympiakandidaten im Kurhaus Baden-Baden bekannt gegeben.
12: Wer es jetzt eben nicht gesehen hat, dem sage ich, Sieger ist München.
11: Yeah! München wird also ins internationale Rennen um die Olympischen und Paralympischen Sommerspiele 2036, 2040 oder 2044 gescheckt. München hat sich gegen die Bewerbung aus Köln-Rhein-Ruhr durchgesetzt. Aber Münchens Oberbürgermeister Dominik Krause, der hat bis zum Schluss gezittert.
13: Es war schon ein Krimi jetzt heute den ganzen Tag. Wir haben ganz schön gebankt und an der Stelle auch danke an die Mitbewerberinnen und Mitbewerber für den fairen Wettkampf. Und die Freude ist jetzt unendlich und wir freuen uns, dass wir jetzt richtig loslegen können, dann Olympia nach Deutschland zu holen.
11: Der Oberbürgermeister will den Erfolg jetzt zusammen mit Ministerpräsident Markus Söder auf der Wiesn feiern und zwar standesgemäß im Olympia-Looping. Nach 1972 könnte München also wieder zur Olympiastadt werden und bis dahin ist es zwar noch ein weiter Weg, aber auch Bayern-Spieler Jonathan Tah freut sich riesig.
14: Ich freue mich, dass das Ganze in München stattfindet. Gibt mir vielleicht auch die Möglichkeit, daran teilzuhaben und das Gefühl noch mehr zu spüren. Und ja, ich glaube, was ganz, ganz Besonderes für die Stadt München, sind ja ein paar coole Sportereignisse in München gewesen und werden sein. Und deswegen freue ich mich. Gratulation.
11: Jonathan Tah spielt morgen mit der deutschen Fußballnationalmannschaft in Augsburg in der Nations League gegen Griechenland. Im Tor wird dann Alexander Nübel stehen statt Marc-André Ter Stegen. Das hat Bundestrainer Jürgen Klopp heute verraten. Der Tausch im Tor war vorab schon abgesprochen. In München wird heute nicht nur gejubelt, sondern auch Basketball gespielt. Topspiel in der Bundesliga Bayern gegen Alba Berlin. In der vergangenen Saison, da standen sich beide im Finale gegenüber mit dem besseren Ende für Berlin. Florian Hechter dürfte bei den Bayern noch die ein oder andere Rechnung heute offen sein, oder?
15: Ja, das kann man sich denken. Das war ganz bitter. Im fünften Spiel 20 Punkte geführt und dann noch verloren. Und auch heute führen sie schon zur Halbzeit mit 16 Punkten, waren schon mit 21 vorne. Aber es sieht nach einer eindeutigen Geschichte aus. Die Bayern lassen den Ball gut laufen, verteidigen hart. Ihr junger, neuer Trainer Anton Gabel hat anscheinend alles richtig gemacht. Berlin tut sich schwer, die Bayern führt sich mit 40 zu 24.
11: Und heute Abend dann noch ab 20 Uhr Bamberg gegen Ludwigsburg.
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10: Und ich liefere Ihnen das Wetter auf Bayern 1. Also im Wesentlichen muss man nicht viel sagen, oder? Der Himmel über Bayern schaut aus wie frisch gewaschen und richtig super glatt gebügelt. Blau in Perfektion. Dazu noch mal bis zu 26 Grad teilweise. Und auch wenn es nicht überall 26 Grad wird, es ist richtig angenehm warm. Obacht lang draußen sitzen abends eher kein so guter Plan, weil da wird es wieder herbstlich frisch. Aber morgen wird es noch mal richtig, richtig sonnig, richtig, richtig schön und noch mal wärmer als heute. Einen kleinen Ticken. Im Bayern 1 Verkehrsservice die A8 Salzburg Richtung München in Höhe Bad Reichenhall. 2 Kilometer Stau, Viertelstunde das Plus. Weiter zwischen Fraßdorf und Rosenheim die Baustelle. Im Moment 6 Kilometer Stau. Sie sollten da mal 40 Minuten mehr einplanen. 10 Minuten lassen Sie auf der A9 liegen, München Richtung Nürnberg. Zwischen Denkendorf und Altmühltal 3 Kilometer stockend im Baustellenbereich. Dann Bundesstraßen, die B2 Mittenwald Richtung Weilheim vor dem Tunnel Farchand, Blockabfertigung. B15 Saalhaupt Richtung Landshut, zwischen Ergolsbach Süd und Essenbach Ost brennt ein Auto. Und B306 Inzell, Traunstein in beiden Richtungen, zwischen Traunstein-Siegsdorf Ost und Traunstein-Schwarz eine Sperre im Moment wegen der Bergungsarbeiten da. Sie haben da eine Umleitung.
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So, dann schauen wir doch mal. Der Max aus Marktschwaben hat den Liegestuhl wieder aus dem Keller geholt. Carina aus Spalt ist nochmal in dem Brombachsee, also kurz, auch nicht ganz eingetaucht, aber drin. Gerhard aus Gemünden erntet die Äpfel ab und Frank und Susanne machen gerade Pause von einer ausgedehnten Radltour. Ja, schon praktisch so ein Studio-Handy, weiß ich immer, was sie machen. Ich war heute schon 1,5 Stunden im Wald spazieren mit Lieblingsfreundin und deren Lieblingshunden. Und dann gab es daheim Kürbissuppe, musste ich mich nur noch hinsetzen und essen. Herrlich. Also so ein Spätsommertag ist doch was Wunderbares. Genießen Sie ihn, auch wenn ich gleich nachher mit Gift daherkomme. Naja, hilft ja nichts. Der Song ist einfach toll. Poison von Alice Cooper und vorher ein totaler Hippie-Happy-70er, die Oliver Onions auf Bayern 1.

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2: Um 17 Uhr mit Carsten Fabian. München soll Olympia 2036, 2040 oder 2044 nach Deutschland holen. Die bayerische Landeshauptstadt setzte sich deutlich mit 91-50 Stimmen gegen Mitbewerber Köln-Rhein-Ruhr durch. Abgestimmt wurde im Deutschen Olympischen Sportbund. Die Freude ist unendlich. Jetzt können wir loslegen, sagte Münchens OB Krause. Frank Hollmann fasst zusammen.
3: München muss Gas geben, vor allem bei der Infrastruktur, bei Straßen und ÖPNV. 2029 fällt die Entscheidung, wer die Spiele 2036 bekommt. Es könnte München sein, nicht viel Zeit. Harz aber bleibt der Olympiapark von 72 mit seinem ikonischen Zeltdach. Was es nicht gibt, soll temporär entstehen. Wie bei den European Championships 2022. Mit Wettkampfstätten in Messehallen und mitten in der Stadt. Wettkampfstätten, die nach den Spielen wieder verschwinden, so wie in Paris.
2: Heute bundesweiter Aktionstag der Gewerkschaften. Der DGB spricht von 175.000 Teilnehmern in 15 Städten. Am Nürnberger Kornmarkt waren es rund 25.000 Menschen, die für den Schutz von Arbeitnehmerrechten demonstriert haben. Hauptrednerin war IG Metall-Chefin Benner. Sie warnte die Bundesregierung davor, an den Regelungen zur Altersteilzeit zu rütteln. Der bayerische DGB-Chef Stiel sagte, die Reformpläne würden einseitig auf Kosten der Beschäftigten vorangetrieben. Bundesdigitalminister Wildberger dringt auf eine stärkere internationale Zusammenarbeit bei der Regulierung von künstlicher Intelligenz. Den Funke-Zeitungen sagte er, die Menschheit sei absolut in der Lage, das Problem zu lösen. Er sehe gute Chancen für eine internationale Vereinbarung, wie etwa einen Sicherheitskatalog. Der ChatGPT-Entwickler OpenAI hat am Morgen über einen weiteren Zwischenfall berichtet. KI-Agenten hatten ungeplant mehr als 50 Bilder von Usern auf Webseiten hochgeladen. In Seefeld im Landkreis Starnberg ist ein 66-Jähriger offenbar das Opfer eines Verbrechens geworden. Der Mann wurde tot in seiner Einfahrt gefunden, neben seinem Auto. Die Obduktion bestätigte laut Polizei eine äußere Gewalteinwirkung.
4: Die Hintergründe und der Ablauf der Tat sind noch Gegenstand der Ermittlungen. Die zuständige Kriminalpolizei Fürstenfeldbruck, die eine Ermittlungsgruppe eingerichtet hat, bittet Menschen, die in der Nacht von Donnerstag auf Freitag im Seefelder Gemeindeteil Hechendorf verdächtige Personen oder Fahrzeuge gesehen oder verdächtige Vorgänge wahrgenommen haben, sich zu melden. Aus Fürstenfeldbruck, Willi Willmann.
2: Zur Formel 1. Mercedes-Pilot George Russell hat den großen Preis von Aserbaidschan gewonnen. Der Engländer verkürzte damit seinen Rückstand auf WM-Spitzenreiter Antonelli, der in Baku lediglich Fünfter wurde. Auf Platz 2 fuhr Max Verstappen im Red Bull, Dritter wurde sein Teamkollege Isaac Ajar. Und noch eine Bitte der Stadt München. Das Oktoberfest ist so stark besucht, dass momentan keine neuen Besucherinnen und Besucher zur Theresienwiese kommen sollen. Laut Festleitung ist aber noch kein Eingang geschlossen. Die Mitteilung wird auch über soziale Netzwerke geteilt. Die Zeit 17 Uhr und 3 Minuten.
5: Ja, es war kein Wunder bei diesem Wetter, oder, dass Wiesn überfüllt ist. Man könnte meinen, es hätte irgendwo noch einen Restposten Sonne und hätte ihn heute geliefert. Warm, gut über 20 Grad und das Beste dran. Diese Lieferung ist ziemlich groß. Da kommt morgen noch mal was nach. Wird sogar noch ein bisschen wärmer, dazu Sonne von früh bis spät. Eventuelle Wölkchen dienen lediglich der Deko. Allerdings abends kann es, wir haben halt einfach Ende September, dann doch ziemlich frisch werden. Der Bayern 1 Verkehrsservice mit der A8 Salzburg Richtung München in Höhe Bad Reichenhall. 2 Kilometer Stau, Viertelstunde länger. Und weiter zwischen Fraßdorf und Rosenheim Baustelle. 6 Kilometer Stau im Moment. Und es hilft nichts, ich sag's Ihnen, wie es ist. Eine Dreiviertelstunde das Plus. Dafür kleine 10 Minuten nur mehr auf der A9 München Richtung Nürnberg zwischen Denkendorf und Altmühltal. 3 Kilometer stockend im Baustellenbereich. B2 Mittenwald Richtung Weilheim vorm Tunnel Feichern Blockabfertigung. B306 Inzell Traunstein in beiden Richtungen zwischen Traunstein Siegsdorf Ost und Traunstein Spatz Sperre wegen Bergungsarbeiten. Sie haben da eine Umleitung.
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5: Und ich bin Ulla Müller. Servus. Apfelkuchen, Zwetschgendatsche oder nochmal ein Eis, die ruhen jetzt in den Tiefen unseres Bauchs, sind da auch gut aufgehoben. Wenn sie gerade faul rumliegen, wunderbar. Da passt gleich Whitney Houston super. One Moment in Time, ein Song wie eine Hängematte. Reinlegen, wohlfühlen, aus. Und wenn's Bäuchlein ein bisschen spannt, dann bietet sich Mitwackeln an bei Dr. Alban.
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0: Der macht eh noch bessere Laune, als wir schon haben bei diesem Wetter heute, oder? Albert Hammond, die Free Electric Band. Gleich Queen. Und da ist mir dann der Matze wieder eingefallen. Den hatten wir nämlich gestern im Bayern Magazin auf Bayern 1, weil Brian May von Queen sein Fan ist. Genau, der weltberühmte Queen-Gitarrist ist Fan von einem 17-jährigen Bank-Azubi aus Bad Tölz. So schaut's aus. Das hier hat Brian May mit einem Video auf dem Jungen seinen Instagram-Kanal gepostet.
1: Very, very good guitarist. Yeah, I know. Yes, you're sounding more like me than me. It's very good.
0: Du bist ein guter Gitarrist und du klingst mehr wie ich als ich selber. Und genau das ist der Punkt. Der Matze spielt seit 3 Jahren erst Gitarre auf einem eigenen Instagram-Kanal, stringt Gitarre, zeigt das. Und Brian May hat sich bei ihm gemeldet.
2: Mein Handy war irgendwo, weil ich es einfach weggeschmissen habe und voller Schock war und mitten in der Nacht zu meiner Mama gegangen, aufgeregt und gesagt, Mama und so.
0: Ja, da braucht man dann die Mama. Und ich glaube, in so einer Situation, da hätte doch jeden der Schlag getroffen.
2: Ja, mich hat wirklich der Schlag getroffen. Es war echt Wahnsinn, ja. Es ist wirklich mein Idol und es war schon immer der Traum, halt gesungen werden von ihm. Und wie das dann halt das erste Mal passiert ist, war das dann schon sehr speziell, ja.
0: Ja, das erste Mal, weil die schreiben jetzt manchmal so hin und her und vielleicht wird Matthias Matze Reisberg aus Tölz mal genauso ein Superstar wie Brian May. Hier sind Queen auf Bayern 1. 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
7: Jetzt um 5:30 mit Johannes Krause und der, ich glaube, man kann es gar nicht anders sagen, der Hammerentscheidung des Tages heute.
8: Die Ringe. München schaltet auf Olympia. Ja, München soll Deutschland im internationalen Rennen um die Sommerspiele 2036, 2040 oder 2044 vertreten. Das hat der Deutsche Olympische Sportbund entschieden. München hat sich gegen Köln-Rhein-Ruhr durchgesetzt. Und Teil der Münchner Delegation in Baden-Baden war auch der Paraschwimmer Josia Topf vom Schwimmverein Erlangen, Olympiasieger von Paris. Und der freut sich über die Entscheidung des DOSB.
9: Als Sportler ist es der heilige Gral, zu den Spielen zu kommen, und es ist dann natürlich noch mal tausendmal mehr wert, wenn man weiß, es ist im eigenen Land. Also ich muss sagen, es wäre gigantisch, wenn wir einfach nur noch mal eine Europameisterschaft oder Weltmeisterschaft zu uns kriegen würden im Schwimmen. Dass jetzt sogar die Chance besteht, das ganz, ganz große Ding zu holen, ist einfach phänomenal.
8: Ja, aber jetzt geht's weiter. Im März beginnt der Dialog mit dem Internationalen Olympischen Komitee. Erst 2029 soll feststehen, wer den Zuschlag dann für 2036 bekommt. Morgen spielt die deutsche Fußball Nationalmannschaft in Augsburg in der Nations League gegen Griechenland. Das zweite Spiel unter Bundestrainer Jürgen Klopp, der eine Veränderung im Tor vornehmen wird. Alexander Nübel spielt anstelle von Marc-André Ter Stegen.
10: Marc hat überragend gehalten und ja, er hat den Gegner zweimal im eigenen Ballbesitz nicht den Ball gespielt, den er spielen wollte oder sollte. Das kommt vor. Bin sehr, sehr froh, sehr happy mit seiner Leistung und dementsprechend darf Alex morgen aber trotzdem ran und nicht deswegen. Auch er hat sich das verdient, weil alle drei Torhüter hier einen sensationellen Eindruck machen.
8: Das heißt, Finn Dahmen wird morgen im Heimspiel in Augsburg aber nicht in der Startelf stehen. Topspiel heute in der Basketball-Bundesliga, Bayern München gegen Alba Berlin. In der vergangenen Saison, da standen sich beide im Finale gegenüber. Im 5. Spiel holte Alba den Meistertitel und dabei waren die Bayern da zur Pause mit 20 Punkten vorne. Auch heute die Bayern zur Pause in Führung gewesen. Florian Hecht, wie läuft's denn jetzt?
11: Es läuft richtig gut für die Bayern, auch wenn sie jetzt gerade einen 3-Punkte-Wurf von Jack Cahill im deutschen Nationalspiel auf Seiten der Berliner kassieren. Sie führen, und jetzt sind noch 50 Sekunden zu spielen, 91 zu 58 werden das Ding nach Hause fahren. Es war eine richtig gute Vorstellung, vor allem in der Verteidigung. Berlin zum Beispiel im letzten Viertel 5 Minuten nur mit 2 Pünktchen. Also da läuft schon einiges richtig rund beim FC Bayern, der gerade 2 Punkte macht. Also die Münchner 93 zu 58 vorne, 40 Sekunden vor dem Abpfiff.
8: Und heute Abend dann noch ab 20 Uhr Bamberg gegen Ludwigsburg.
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7: Und ich liefere Ihnen das Wetter und stelle fest, wahrscheinlich sollten wir alle sagen, danke Arno. Das ist das Hochdruckgebiet, das uns diesen herrlichen Tag heute beschert hat. Gut, spätestens wenn es jetzt dann langsam dunkel wird, dann geht's eher Richtung Decke holen, um noch draußen zu sitzen. Sind halt herbstfrische Nächte. Aber morgen wird ein Tag wie heute. Es wird ein wirklich schönes, leichtes Sommerfeeling morgen am Sonntag geben für uns alle mit Temperaturen von weit über 20 Grad. Und schon sind wir drin im Bayern 1 Verkehrsservice. Da habe ich die A8 Salzburg Richtung München. In Höhe Bad Reichenhall 2 Kilometer Stau, Viertelstunde länger. Weiter zwischen Fraßdorf und Rosenheim Baustelle, 7 Kilometer Stau, da müssen Sie leider eine Dreiviertelstunde einplanen. A9 München Richtung Nürnberg, zwischen Denkendorf und Altmühltal, 3 Kilometer stockend im Baustellenbereich, 10 Minuten länger. A96 Lindau Richtung München, zwischen Landsberg am Lech Ost und Greifenberg, 9 Kilometer stockender Verkehr nach einem Unfall. B2 Mittenwald Richtung Weilheim, vor dem Tunnel Feichand aktuell Blockabfertigung. Und B306 Inzell-Traunstein in beiden Richtungen, zwischen Traunstein-Siegsdorf Ost und Traunstein-Spatz, Sperre wegen Bergungsarbeiten. Sie haben da aber eine Umleitung.
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0: Großartiger 90er, oder? Mike and the Mechanics, Over My Shoulder. An diesem Samstagnachmittag, 5:45. Wunderschöner Tag heute in Bayern. Noch ein bisschen ja, Sommerfeeling, oder? Und gerade sind sicher viele auf dem Rückweg vom Wandern, also Heimfahren mit dem Zug oder Auto. Und bei der Geschichte jetzt gleich, da hat es etwas mehr Glück gebraucht und auch hilfsbereite Hände, damit ein Wanderer wieder heimkam. Aber wir wissen es ja eh, Bayern hält zusammen.
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0: Haben wir ja wochentags jeden Morgen bei uns und diese Geschichte hat uns Bayern 1-Hörer Edgar zugeschickt. 64, kommt aus Stuttgart und Edgar ging neulich beim Wandern, ja, fast verloren. War so, er war mit seiner Frau zu Besuch in Bad Endorf, Oberbayern, bei der Schwägerin und da geht man natürlich wandern. Also ging es in der Gruppe auf die Hefteralm. Klingt nach einem schönen Tag, aber dann ging es Sportskanone Edgar zu langsam.
2: Auf dem Rückweg war ich dann vorne, weil es ging so steil runter und ich bin halt schneller, habe schnelle Beine. Und dann bin ich statt auf der Hefteralm Marquardtstein runter. Und dann haben wir uns verloren.
0: Ja, und dann stand er da in Marquardtstein ganz alleine, musste aber nach Bad Endorf und das sind um die 30 Kilometer.
2: Ich hatte kein Geld und kein Handy dabei und das war's dann.
0: Ja, weil das war nämlich bei der Frau im Rucksack, so schaut's aus. Also stellt er sich an die Straße, hält den Daumen hoch und klappt.
2: Da war eine Frau mit einer Mercedes, so um die 50 rum. Und dann hat sie mich dann zum Bahnhof gebracht, nach Übersee. Ich war nie Bahn, ich weiß gar nicht, wie das geht, Bahnfahren. Dann ist sie noch mit mir gekommen zum Bahnhof, zum Automat, Ticket gekauft und ist zum Bahnsteig mit mir hoch. Also Wahnsinn. Sie hat zu mir gesagt, sie hat ein gutes Leben, sie wohnt bei ihrem Sohn für umsonst und so und wollte halt was Gutes machen.
0: Und weil Edgars Retterin ihren Namen nicht verraten und auch das Geld fürs Zugticket nicht zurückhaben wollte, gab es jetzt halt dann einfach ein Dankeschön übers Radio.
2: Ich bedanke mich beim Radio für diese Aktion und mein einziger Wunsch wäre, der Frau mal zum Kaffee einzuladen, mich mal nach Bayern kommen und ihr das Geld zu geben. Das wäre mein größter Wunsch jetzt.
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5: Um 18 Uhr mit Thomas Frohwerk. München soll Olympische Spiele nach Deutschland holen. Der Deutsche Olympische Sportbund gab der bayerischen Landeshauptstadt für die Bewerbung für 2036, 2040 oder 2044 grünes Licht. Julius Richter mit den Einzelheiten.
6: Das Ergebnis war am Ende deutlich. 91 Stimmen fielen auf München, 50 auf die Bewerbung Köln-Rhein-Ruhr. Bayerns Ministerpräsident Markus Söder sprach von einer historischen Chance und betonte, man wolle nun alles geben, damit Deutschland sich gemeinsam als ein Land präsentieren könne. Münchens Oberbürgermeister Dominik Krause verwies auf den Rückhalt in der Bevölkerung, die Erfahrung mit Großveranstaltungen und das nachhaltige olympische Erbe. Das Münchner Konzept setzt auf kurze Wege und Wettkampfstätten rund um den Olympiapark. Dazu gesellt sich Kiel für die Segelwettbewerbe.
5: In der schwarz-roten Koalition droht neuer Ärger um ein Reformprojekt. Die SPD-Fraktion hat angekündigt, der geplanten Pflegereform von Gesundheitsminister Linnemann nicht zuzustimmen. Fraktionschef Mirsch sagte der Bild am Sonntag, notwendige Strukturreformen fehlten in dem aktuellen Konzept. Die Sozialdemokraten fordern Nachbesserungen und schlagen einen Pflegedeckel vor. SPD-Generalsekretär Klüssendorf erklärte dazu bei Instagram, der Eigenanteil an den Kosten für einen Platz im Pflegeheim solle begrenzt werden. Bundesaußenminister Wadefuhl hat in New York seinen russischen Amtskollegen Lavrov getroffen. Es ist das erste Mal seit Beginn des russischen Angriffs auf die Ukraine 2022, dass die Außenminister beider Länder zu einem Einzelgespräch zusammenkamen. Die Unterredung fand in einem Besprechungszimmer des UN-Hauptgebäudes statt. Sowohl Wadefuhl als auch Lavrov nehmen gerade an der Generaldebatte der Vereinten Nationen teil. Worum es in dem Gespräch ging, um das laut russischen Angaben die deutsche Seite gebeten haben soll, ist nicht bekannt. Papst Leo XIV. Hat heute im Zentrum von Paris eine Messe mit rund 700.000 Menschen gefeiert. Zuvor war das Oberhaupt der katholischen Kirche im Papamobil über die Champs-Élysées gefahren, wo er von zahlreichen Gläubigen bejubelt wurde. In seiner Predigt rief der Papst dazu auf, über den Sinn des Lebens nachzudenken und über das, was man wirklich sucht. Noch am Abend reist der Pontifex weiter in den Pilgerort Lourdes. Dort wird er morgen auch Opfer sexuellen Missbrauchs durch katholische Geistliche treffen. Das schöne Wetter heute hat offenbar sehr viele Menschen auf das Oktoberfest gelockt. Im Moment sind so viele auf der Theresienwiese, dass die Stadt München darum bittet, aktuell nicht aufs Festgelände zu kommen.
7: Kurzzeitig waren die beiden Haupteingänge bereits gesperrt. Denjenigen, die schon da sind, rät der Veranstalter, die Seiteneingänge zu nutzen. Wie im vergangenen Jahr, am mittleren Wochenende, dem sogenannten Italienerwochenende, strömen auch heute die Menschen nur so auf die Wiesen. Es sieht derzeit nicht danach aus, als würde der Besucherstrom abreißen. Auf dem Festgelände werden Durchsagen gemacht, auf Deutsch, Englisch und Italienisch. Beispielsweise werden die Besucherinnen und Besucher darum gebeten, nicht vor den Zelten stehen zu bleiben. Diese sind voll, ohne Reservierung ist dort kein Eintritt mehr möglich. Aus München, Julia Binder.
5: Es ist 18.03 Uhr.
8: Und jetzt auf Bayern 1 das Wetter. Und ganz ehrlich, es schaut doch irgendwie so aus, als hätte die Sonne irgendwie Überstunden beantragt und der Chef hat gesagt, ja, sehr gerne, mach doch das, wer immer der Chef von der Sonne ist. Also danke Wetter für diesen Sonnentag heute. Und jetzt marschieren wir dann wieder mehr ins Kühle, 14 bis 2 Grad in der Nacht. In der Früh demzufolge frisch mit durchaus auch mal Nebel, aber der Sonntag dann morgen wird genauso ein schöner Tag wie heute, nur noch einen Ticken wärmer. Der Bayern 1 Verkehrsservice. Wir fangen an mit der A8. Salzburg Richtung München. Zwischen Fraßdorf und Rosenheim 7 Kilometer Stau an der Baustelle da. Sie brauchen da leider eine halbe Stunde länger. Die A9 München Richtung Nürnberg. Zwischen Denkendorf und Altmühltal 3 Kilometer stockend im Baustellenbereich. 10 Minuten länger. Oder habe ich das schon gesagt? Sind so viele Minuten. A96 Lindau Richtung München. Zwischen Landsberg am Lech Ost und Schöffelding Sperre nach einem Unfall. Im Moment hat es da 4 Kilometer Stau. A96 München Richtung Lindau, zwischen Windach und Landsberg am Lech Ost, 3 Kilometer stockend. Wegen Bauarbeiten rechnen Sie mit einer Viertelstunde mehr. Die haben da irgendwie die Fahrbahn gerade am Erneuern. Ich stehe da auch sehr gerne im Stau. B2 Mittenwald Richtung Weilheim vor dem Tunnel Feichand, Blockabfertigung. B85 Amberg Richtung Bayreuth zwischen Lunkenreuth und Welluk, ein Unfall. Sie werden da an der Unfallstelle vorbeigeführt. Und B306 Inzell-Traunstein, beide Richtungen. Zwischen Traunstein-Siegsdorf-Ost und Traunstein-Spat, Sperre wegen Bergungsarbeiten. Sie haben da aber eine Umleitung. Kommen Sie gut an.
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8: Und ich bin Ulla Müller und jetzt kommt so ganz langsam, habe ich den Eindruck, dieses besondere, schöne Abendlicht. Ich hoffe, Sie haben heute tagsüber nur schöne Dinge erlebt und gemacht. Und zum Runterkommen und Reinkommen dann nachher in den Abend habe ich die Bandles dabei, ein 80er aus den 90ern, Will You Be There von Michael Jackson und die Frau, die irgendwie schon fehlt, oder? Bonnie Tyler.
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Die Bengals an diesem Samstag auf Bayern 1. Und ich weiß nicht, wie es Ihnen geht. Also bei Instrumentals denke ich mir oft so, aha, sind euch jetzt die Wörter ausgegangen oder was? Oder ist es Absicht? Aber ich glaube, es ist Absicht. Und es ist Kunst. Und es ist richtig gut, so wie jetzt bei Alan Parsons Project auf Bayern 1.

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2: Und ich habe für Sie das Wetter auf Bayern 1. Und also ich habe das Fenster im Studio offen, ist noch gut mild, oder? Wird sich dann aber bald ändern. Wir haben halt einfach Ende September, auch wenn dieser Samstag heute sauber angetäuscht hat. Kommende Nacht 14 bis in Senken nur 2 Grad. Aber dann macht das Wetter, weil es gar so schön war heute, morgen genauso weiter. Wir kriegen einen Sonnensonntag, Spätsommerfeeling, temperaturmäßig gut über 20 Grad. Im Bayern 1 Verkehrsservice die A8 Salzburg Richtung München zwischen Fraßdorf und Rosenheim. 8 Kilometer Stau und stockend an der Baustelle. Nach 20 Minuten haben sie es geschafft. A96 Lindau Richtung München zwischen Landsberg am Lech Ost und Schöffelding. Sperre nach einem Unfall. Im Moment 3 Kilometer Stau ab Landsberg am Lech Nord. Dann nochmal die A96 andere Richtung München Richtung Lindau. Zwischen Windach und Landsberg am Lech Ost 3 Kilometer stocken wegen der Bauarbeiten. Da rechnen sie mit einer Viertelstunde mehr. B2 Mittenwald Richtung Weilheim, Blockabfertigung vor dem Tunnel Farchand. B306 Inzell-Traunstein, beide Richtungen zwischen Traunstein-Siegsdorf-Ost und Traunstein-Spat, Sperre wegen Bergungsarbeiten immer noch. Nach wie vor gilt, Sie haben da eine Umleitung.
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Das ist einer dieser Songs für die Ewigkeit, oder? Nicht umsonst seit 1979 eine Hymne, Gloria Gaynor auf Bayern 1, I Will Survive. Und das hier, das ist ein 80er. Und wenn Sie genauer hinhören, merken Sie natürlich sofort, ja klar, Sound kenne ich. Depeche Mode, Everything Counts.

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2: Um 19 Uhr mit Thomas Frohwerk. München darf sich um Olympische Spiele bewerben. Die bayerische Landeshauptstadt setzte sich in einer Abstimmung beim Deutschen Olympischen Sportbund gegen die Region Köln-Rhein-Ruhr durch. Am Ende gab es 91-50 Stimmen für München. Was den Ausschlag gegeben hat, dazu Holger Kühner.
3: Das Oktoberfest der FC Bayern München und der Olympiapark von den Spielen 1972. Drei Schlagwörter, aber auch drei internationale Markenzeichen, die man in der Welt kennt. Und eine deutsche Bewerbung muss sich nun gegen internationale Konkurrenz durchsetzen. Das Ergebnis zeigt auch, dass die Delegierten schon einen Schritt weiter gedacht haben. An die Kandidatur beim Internationalen Olympischen Komitee und für die aktuell knapp 100 Mitglieder spielt der Bekanntheitsgrad einer Stadt eben auch eine Rolle. Und da hat München sicherlich bessere Chancen.
2: Die europäische Grenzschutzagentur Frontex soll nach dem Willen von Bundesinnenminister Dobrindt mehr Befugnisse bekommen. Vor einem Treffen mit europäischen Amtskollegen in München sagte Dobrindt, Frontex sollte etwa auch in Ausnahmesituationen zum Einsatz kommen können. Der CSU-Politiker verwies auf die Massenankunft von Migranten in der spanischen Nordafrika-Exklave Ceuta im Sommer. In solchen Fällen müssten im Schnellverfahren Rückführungen organisiert werden können, so Dobrindt. Eine schnelle Eingreiftruppe von Frontex solle dabei helfen. Für einen starken Sozialstaat und gegen den Abbau von Arbeitnehmerrechten haben heute 25.000 Menschen in Nürnberg demonstriert. Aufgerufen zu der Kundgebung hatte der Deutsche Gewerkschaftsbund, der von insgesamt 175.000 Teilnehmern in mehreren deutschlandweiten Veranstaltungen sprach.
4: Mit Trillerpfeifen und Transparenten machten die rund 25.000 Demonstrantinnen und Demonstranten deutlich, dass sie mit den Reformplänen der Bundesregierung nicht einverstanden sind. Zusammenhalt statt Sozialabbau, gute Versorgung braucht faire Bezahlung oder unsere Wut könnt ihr nicht kürzen, war da zu lesen. Aus Sicht der ersten Bevollmächtigten der IG Metall, Christiane Benner, ist die Kundgebung ein lauter Weckruf nach Berlin umzukehren, etwa beim Thema Altersteilzeit. Aus Nürnberg, Karin Göckel.
2: Der Flughafen der Stadt Catania auf der italienischen Insel Sizilien bleibt vorübergehend geschlossen. Alle Starts und Landungen wurden bis morgen Mittag abgesagt. Grund ist eine Aschewolke des nahegelegenen Vulkans Etna. Die Wolke reicht nach Angaben des italienischen Instituts für Geophysik und Vulkanologie 4 Kilometer in den Himmel. Zusätzlich hatte ein heftiges Gewitter in der Nacht für Behinderungen gesorgt. Einen brennenden Zug in einem Tunnel löschen und Menschenleben retten. Das haben hunderte Rettungskräfte heute im Spessart geübt. Die Bedingungen sollten möglichst realistisch sein, um bestehende Alarmpläne auf Herz und Nieren zu prüfen, hieß es von der zuständigen Kreisbrandinspektion. Ein doppelstöckiger Zug wurde dafür in der Mitte des Falkenberg-Tunnels platziert. Pyrotechnik sorgte für eine extreme Rauchentwicklung. Das Fazit der Übung fiel positiv aus. Für die Helfer gäbe es aber auch Hausaufgaben. Es ist 19.03 Uhr.
5: Kompakt und zuverlässig jetzt das Bayernwetter auf Bayern 1. Ein paar Wolken probieren es zwar, aber für die meisten geht es klar durch die Nacht zum Morgen hin. Da können sich wieder ein paar Nebelfelder bilden. Dann liegen die Tiefstwerte zwischen 2 und 14 Grad. Bodenfrostgefahr in den Tälern heute Nacht. Morgen ist es dann sonnig und es ist trocken. Es wird nochmal richtig warm. 21 Grad im Frankenwald bis zu 28 Grad am Main in Unterfranken. Und genauso spätsommerlich geht es auch in die neue Woche rein. Der Bayern 1 Verkehrsservice mit minutengenauer Stauzeitmessung. Es geht los auf der A3 Nürnberg Richtung Passau. Behinderungen nach einem Unfall zwischen Regensburg-Ost und Neutraubling. Dann die A8 Salzburg Richtung München in Höhe Bad Reichenhall. 2 Kilometer Stau, 15 Minuten dauert es länger. Und weiter auf der A8 zwischen Fraßdorf und Rosenheim wird gebaut. 8 Kilometer Stau aktuell vor der Baustelle, 35 Minuten dauert es länger. Auf der A96 Lindau Richtung München, da wurde die Sperre zwischen Landsberg am Lech Ost und Schöffelding gerade aufgehoben. Im Moment noch 3 Kilometer Stau ab Landsberg West. A96 München Richtung Lindau, die Gegenrichtung zwischen Windach und Landsberg am Lech Ost. 3 Kilometer stockend wegen Bauarbeiten. 10 Minuten, dann sind sie da durch. Und zum Schluss die B2 Mittenwald Richtung Weilheim vor dem Tunnel Farchand. Blockabfertigung. Gute Fahrt!
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5: Mit Katrin Kolb. Hallo, seit ein paar Minuten ist der Vollmond maximal voll, ist gerade im Osten aufgegangen. Schauen Sie auch mal gern hin. Der heißt auch Erntemond. An dieser Stelle viele Grüße an alle, bei denen sich gerade die Marmeladegläser stapeln. Bei uns dagegen, da stapeln sich die Hits an diesem Samstagabend. 80er Kult von Spandau Ballet ist dabei. Bisschen was Sanftes dann auch, Every Time We Touch. Und jetzt der Song, der alle Altersklassen zum Mitsingen bringt. Journey. Don't Stop Believin'.
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0: So klingen Profi-Romantiker. Spandau Ballet auf Bein 1 mit True. Und wir grooven uns ein in so einen richtig schönen Samstagabend. Zumindest ist das heute der Plan. Und wir hier im Team sind so ein bisschen auf Wolke 7 mit Ihnen. Denn meine Kollegin Melita Wahlam hat heute zum Tag des Liebesbriefs gefragt, ja, wem Sie denn eine liebe Nachricht schicken wollen. Da kamen so schöne Sachen zusammen. Christina aus der Oberpfalz zum Beispiel mit einem Liebesbrief, ja, quasi übers Radio.
1: Mein Wolfi, ich liebe dich von ganzem Herzen und das nach mittlerweile 14 Jahren und 2 wundervollen Kindern. Danke, dass du immer an meiner Seite bist.
0: Aber auch Freunden kann man nicht oft genug sagen, wie wichtig sie für einen sind, hat sich auch Ramona aus Franken gedacht.
2: 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Ja, das muss man erstmal finden, erstmal haben und auf diesem Wege 1000 Grüße an meine Edith.
0: Oh, da geht dann das Herz auf. Danke, dass Sie uns da teilhaben lassen und danke für so viel Liebe am Tag des Liebesbriefs. Da passt gleich dieser Song von Bruno Mars wunderbar dazu, Marry You. Aber bevor es jetzt gar zu gefühlig wird, vorher Status Quo und jetzt Eddie Cochran, The Summertime Blues.
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4: Gleich halb 8, kompakt und zuverlässig jetzt das Bayernwetter auf Bayern 1. So, die Sonne ist jetzt vor ein paar Minuten untergegangen, war heute aber auch sehr fleißig, muss man sagen. Bis zu 12 Sonnenstunden am Stück. Fast so viele schaffen wir morgen auch nochmal. Dann wird es sogar noch wärmer als heute. Bis zu 28 Grad am Main in Unterfranken. Sonst pendeln sich die Höchstwerte morgen bei rund 24 Grad ein. Ist auch noch warm für die Jahreszeit. Aber dass es herbstelt, das merken wir dann in der Nacht. Die wird teilweise neblig und die Tiefstwerte dann 2 bis 14 Grad. Der Bayern 1 Verkehrsservice mit minutengenauer Stauzeitmessung. Wir haben die A8 Salzburg Richtung München in Höhe Bad Reichenhall. Aktuell 2 Kilometer Stau, 15 Minuten dauert es länger. Und weiter auf der A8 Richtung München zwischen Fraßdorf und Rosenheim wird gebaut. Aktuell 6 Kilometer Stau vor der Baustelle, 30 Minuten, dann sind sie da durch. Und zum Schluss die A96 Lindau Richtung München zwischen Landsberg am Lech Nord und Schöffelding. 9 Kilometer Stau und stockend, 25 Minuten dauert es länger. Wir wünschen gute und sichere Fahrt.
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0: Gleich 7:45 Uhr. Eine Meldung aus dem Bahn 1 Verkehrsservice. Vorsicht bitte auf der A3 Würzburg-Nürnberg in beiden Richtungen zwischen Kitzingen-Schwarzach und Wiesentheid. Da sind Personen auf der Fahrbahn. Bitte Vorsicht. Ja, schönen guten Abend wünsche ich. Haben Sie gerade mitbekommen? Gesehen? Johnny Nash? Ich glaube, da kennt jeder den Text, oder? I can see clearly now. Und wenn man dann schon textsicher ist, man könnte doch auch gleich mitsingen, oder nicht? Hätte ich da einen Tipp für Sie.
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Die Pet Shop Boys. Ist es Sinn? Eine Meldung aus dem Bahn 1 Verkehrsservice. Vorsicht bitte auf der A93 Regensburg-Holledau in beiden Richtungen. Zwischen Mainburg und Wolnzach, da sind Rehe auf dem Standstreifen. Bitte Vorsicht!

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2: Um 20 Uhr mit Thomas Frohwerk. Der Deutsche Olympische Sportbund hat entschieden, München darf sich um Olympia 2036, 2040 oder 2044 bewerben. Im Duell mit der Region Köln-Rhein-Ruhr um die deutsche Kandidatur setzte sich München deutlich durch. Wie es nun weitergeht, dazu Holger Kühner.
3: Beim IOC in Lausanne wartet man schon auf den deutschen Kandidaten. Der DOSB befindet sich zwar schon im regelmäßigen Austausch mit dem IOC, nun wird es aber konkret. Man kann ein Konzept vorlegen, denn im März 2027 wird das IOC schon die nächste Stufe zünden und festlegen, mit welchen Städten man für die Spiele 2036 intensiver spricht. Die Entscheidung, ob München die Spiele dann bekommt, die fällt 2029.
2: Über die geplante Pflegereform, die am Mittwoch vom Bundeskabinett beschlossen werden soll, gibt es Streit in der Koalition. Die SPD droht mit einer Blockade im Bundestag. Die Sozialdemokraten fordern Korrekturen bei der Finanzierung und plädieren für einen Pflegedeckel. Der Eigenanteil bei den Kosten für einen Platz im Pflegeheim soll demnach begrenzt werden. Die Union warnt die SPD vor einer Blockade der Reform. Das erschwere eine generationengerechte und dauerhaft tragfähige Stabilisierung der Pflegeversicherung, sagte Fraktionsvize Stegemann. Außenminister Wadefuhl hat sich am Rande des UN-Gipfels überraschend mit seinem russischen Amtskollegen Lavrov getroffen. Nach Angaben der deutschen Delegation sprach der CDU-Politiker dabei vor allem über den Ukraine-Krieg. Wadefuhl forderte einen Rückzug russischer Truppen und einen dauerhaften Waffenstillstand. Gleichzeitig machte er Lavrov deutlich, dass jederzeit eine Rückkehr zu einem konstruktiven Verhältnis der beiden Länder möglich sei, wenn Russland bereit sei, an einem dauerhaften Frieden mitzuwirken. Nach der Explosion in einem Wohnhaus in der Altstadt von Athen gestern früh sind weitere Leichen geborgen worden. Alle Personen, die vermisst wurden, sind nach Medienangaben tot aus den Trümmern gezogen worden. Insgesamt kamen damit bei dem Unglück 6 Menschen ums Leben. Lisa Weiß mit den Einzelheiten.
4: Bei den Toten soll es sich um 4 Touristinnen und Touristen aus den USA handeln, außerdem um einen Briten und einen Griechen. Das dreistöckige Haus in dem bei Touristen beliebten Viertel war nach der Explosion gestern am frühen Morgen eingestürzt. Es war auch ein Brand ausgebrochen. Die Einsatzkräfte hatten die ganze Nacht über nach Überlebenden gesucht. Die Ursache für das Unglück ist noch nicht vollständig klar. Polizei und Stadtverwaltung gehen derzeit von einem Gasleck aus.
2: In Lichtenfels in Oberfranken haben ein 78-jähriger Mann und sein Sohn einen Telefonbetrüger überführt. Mehr als eine Stunde hatte ein angeblicher Polizist am Telefon auf den Senior eingeredet und 100.000 Euro Kaution gefordert, weil sein Sohn angeblich einen tödlichen Verkehrsunfall verursacht habe. Der Sohn verständigte währenddessen die echte Polizei. Die nahm einen 38-jährigen fest, als der später eine Tüte mit dem Geld abholen wollte. Der Mann und ein Komplize, beides Ukrainer, wurden in Untersuchungshaft genommen. Es ist 20 Uhr und gleich 3 Minuten.
5: Kompakt und zuverlässig. Das Bayernwetter auf Bayern 1. Wir sind mittendrin im September-Sommer. Morgen, Montag, Dienstag, Mittwoch auch noch viel Sonnenschein. Wirklich warme Temperaturen. Morgen 21 Grad im Frankenwald, bis zu 28 Grad am Main in Unterfranken. Kaum Wolken, das gilt auch für die Nacht. Da kühlt es aber ab auf 14 Grad heute in höheren Lagen, in den Tälern der Mittelgebirge. Da sind es teilweise nur 2 Grad heute Nacht. Dazu entwickeln sich auch ein paar Nebelfelder. Der Bayern 1 Verkehrsservice mit einer Gefahrenmeldung von der A8. Vorsicht bitte, A8 München Richtung Salzburg. Zwischen Anger und dem Grenzübergang Bad Reichenhall liegt ein Reifen auf der Fahrbahn. Weiter, A8 Salzburg Richtung München. Zwischen Fraßdorf und Rosenheim 5 Kilometer Stau im Baustellenbereich. 35 Minuten dauert es länger. Und 40 Minuten haben wir auf der A96 Lindau Richtung München. Die dauert es länger zwischen Landsberg am Lech Nord und Schöffelding. Dort aktuell 7 Kilometer Stau. Wir wünschen gute und sichere Fahrt.
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5: Und die Katrin Kolb ist auch dabei. Hallo, schönen guten Abend. Wie geht's Ihnen? Was bringt Ihr Samstagabend? Noch weggehen? Oder lieber entspannen? Oder womöglich Wäsche aufhängen? Ich hoffe doch nicht. Aber schreiben Sie es mir gerne aufs Studio-Handy. Kontakt gibt's auf bayern1.de. Sind bestimmt auch ein paar mit dem Auto unterwegs. Die haben sich vielleicht im September in der italienischen Sonne vergoldet. Willkommen zurück. Ist hier auch schön. Hier gibt's nämlich die allerbesten Hits der letzten Jahrzehnte aus der 80er Dauerwellenphase Flashdance von Irene Cara und 90er Tanzhits. Liquido, Narcotic.
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0: Das ist doch Musik wie bestellt. Am Vollmond-Samstag Dancing in the Moonlight von Top Loader. Ein Riesenhit aus den 2000ern. Eigentlich eine Coverversion, aber nachdem der Song von Top Loader im englischen Fernsehen in einer Supermarktwerbung rauf und runter lief, ja, ging's für Top Loader in die Charts. Witzigerweise aber, obwohl das Lied jeder kennt, war es nie auf der 1. Aber dafür monatelang in den Hitparaden drin. In Großbritannien hat der Song inzwischen 4-fach Platin. Na, Glückwunsch. Von den Hügeln Südenglands nach Baden-Württemberg. Genauer gesagt nach Bietigheim-Bissingen zu Markus, Heiko und Oliver. Besser bekannt als Camouflage, The Great Commandment auf Bayern 1.
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0: See you mit Crazy auf Bahn 1. Gleich der Boss, Bruce Springsteen. Vorher der Blick auf die Straßen um gleich 8:30. Der Bahn 1 Verkehrsservice mit minutengenauer Stauzeitmessung. Und die brauchen wir gleich auf der A8 Salzburg Richtung München. Zwischen Fraßdorf und Rosenheim 5 Kilometer Stau im Baustellenbereich. 35 Minuten dauert's länger. Dann die A96 Lindau Richtung München. Zwischen Landsberg am Lech Ost und Greifenberg inzwischen 12 Kilometer Stau und stockend. 22 Minuten sind's, dann sind sie da durch. Und zum Schluss die B289 Coburg Richtung Kulmbach. In Höhe Kulmbach West in der Überleitung zur B85 Richtung Bayreuth. Ein Unfall, die linke Spur ist blockiert. Wir wünschen gute und sichere Fahrt.
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Starship auf Bahn 1. Da kann man noch ein bisschen an den schönen Sommererinnerungen schwelgen. Auf der Rabentour dieses Jahr haben sie uns verzaubert. Im August, da waren sie in Oberammergau auf der Bühne. Jetzt hier im Radio, We Built the City. Aber von wegen in Erinnerungen schwelgen. Wir haben ja noch ein paar Tage schönen Altweibersommer vor uns. Bis mindestens Mittwoch ist es sonnig und warm. Teilweise 28 oder 29 Grad sind drin. Also wir können noch ein paar schöne Spätsommererinnerungen sammeln, die uns dann durch den grauen Herbst bringen. Zum Beispiel eine Radeltour mit Don't Leave Me This Way im Ohr. Oder nochmal in den See hupfen, vielleicht sogar ein letztes Mal vom Zehner im Freibad, aber bitte nicht mit Broken Wings wie Mr. Mister. Take these broken wings and learn to fly again, learn to live so free. Und jetzt feiern wir den Samstagabend erstmal mit Bahn 1 Greatest Hits und mit Cher, auch eine von den Greatest, All or Nothing. Schönen Abend.

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1: Vorsicht bitte auf der A3 Nürnberg Richtung Passau am Kreuz Altdorf. Da sind in der Überleitung zur A6 Richtung Pilsen Wildschweine auf der Fahrbahn. Obacht geben.

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2: Um 21 Uhr mit Thomas Frohwerk. Erstmals seit Beginn des Ukraine-Kriegs haben sich wieder Vertreter der deutschen und der russischen Regierung getroffen. In New York kamen Bundesaußenminister Wadephul und sein russischer Amtskollege Lavrov in einem Besprechungszimmer des UN-Hauptgebäudes zusammen. Sowohl Wadephul als auch Lavrov nehmen gerade an der Generaldebatte der Vereinten Nationen teil.
3: Das Treffen dauerte nur 20 Minuten, doch zum Abschluss gaben sich beide Außenminister die Hand. Aus Kreisen der deutschen Delegation hieß es, Wadephul habe seinen Kollegen Lavrov aufgefordert, den gefährlichen Weg der Eskalation gegenüber Deutschland, Europa und der NATO zu verlassen. Für Russland bestehe jederzeit die Möglichkeit, zu einem konstruktiveren Verhältnis beider Regierungen zurückzukehren. Doch in seiner Rede vor der Vollversammlung äußerte sich der russische Außenminister Lavrov weiter unversöhnlich. Er gab vor allem den USA und den Europäern die Schuld an dem Ukraine-Krieg. Aus New York, Ute Scheins.
2: München soll und kann Olympia. Der DOSB hat entschieden, dass die bayerische Landeshauptstadt sich um die Austragung der Olympischen Sommerspiele 2036, 2040 oder 2044 bewerben soll. Bayerns Ministerpräsident Söder ist begeistert und sprach nach der offiziellen Bekanntgabe von einer riesigen Chance auch für ganz Deutschland.
4: Jetzt heißt es aber hart arbeiten. Der Moment der Freude ist ganz kurz. Jetzt heißt es hart arbeiten. Alles dafür tun, dass wir am Ende uns anstrengen, dafür Deutschland nicht blamieren. Es ist was Historisches und wir wollen alles geben, damit wir am Ende gemeinschaftlich als Deutschland, als Partner für Nord, für Süd, für Ost und West am Ende uns als ein Land präsentieren. Das ist unser Ziel und dafür wollen wir arbeiten und danke für das Vertrauen.
2: Auch Münchens Oberbürgermeister Krause war Teil der bayerischen Delegation. Er dankte dem Mitbewerber der Region Köln-Rhein-Ruhr für den fairen Wettbewerb. Die Freude sei unendlich, so Krause. In der schwarz-roten Koalition droht neuer Ärger um ein Reformprojekt. Die SPD-Fraktion hat angekündigt, der geplanten Pflegereform von Gesundheitsminister Linnemann nicht zuzustimmen. Fraktionschef Mirsch sagte der Bild am Sonntag, notwendige Strukturreformen fehlten in dem aktuellen Konzept. Die Sozialdemokraten fordern Nachbesserungen und schlagen einen Pflegedeckel vor. SPD-Generalsekretär Klüssendorf erklärte dazu bei Instagram, der Eigenanteil an den Kosten für einen Platz im Pflegeheim solle begrenzt werden. Papst Leo XIV. Hat heute im Zentrum von Paris eine Messe mit etwa 800.000 Menschen gefeiert. Zuvor war das Oberhaupt der katholischen Kirche im Papamobil über die Champs-Élysées gefahren, wo er von zahlreichen Gläubigen bejubelt wurde. In seiner Predigt rief der Papst dazu auf, über den Sinn des Lebens nachzudenken und über das, was man wirklich sucht. Noch am Abend reist der Pontifex weiter in den Pilgerort Lourdes. Dort wird er morgen auch Opfer sexuellen Missbrauchs durch katholische Geistliche treffen. Die deutsche U21-Fußballnationalmannschaft hat in der EM-Qualifikation einen 4:0-Sieg in Lettland gefeiert. Zwei Tore schoss dabei der erstmals nominierte Paris Brunner von der AS Monaco. Nach dem Erfolg in Riga fehlen dem DFB-Nachwuchs nur noch 2 Siege, um sicher bei der EM im kommenden Sommer dabei zu sein. Es ist 21.03 Uhr.
5: Zeit kompakt und zuverlässig fürs Bayernwetter auf Bayern 1. Der Vollmond kann sich heute Nacht wunderbar wirken lassen. Es sind kaum Wolken unterwegs. In der zweiten Nachthälfte, da bildet sich dann hier und da Nebel. Dann liegen die Tiefstwerte zwischen kalten 2 und recht milden 14 Grad. Je höher, desto milder. Morgen dann überall warm. 24 Grad im Schnitt. Dazu viel Sonnenschein. Am Main in Unterfranken sind sogar 28 Grad drin. Und auch Montag, Dienstag, Mittwoch viel Sonnenschein. Der Bahn 1 Verkehrsservice mit minutengenauer Stauzeitmessung. Wir schauen auf die A3 Nürnberg-Frankfurt in beiden Richtungen zwischen Würzburg-Randersacker und Würzburg-Heidingsfeld. Sperre wegen einer Sicherheitsübung. Sie können über die U97 und die U28 ausweichen. Dann die A8 Salzburg Richtung München. Zwischen Fraßdorf und Rosenheim wird gebaut. 6 Kilometer Stau aktuell vor der Baustelle. 25 Minuten, dann sind sie da durch. A96 Lindau Richtung München, zwischen Landsberg am Lech Ost und Greifenberg. 6 Kilometer Stau und stockend, 20 Minuten dauert es länger. B289 Coburg Richtung Kulmbach, zwischen Burg Haig und Kulmbach West, Sperre nach einem Unfall. Und noch die B470 Bad Windsheim-Reichelshofen in beiden Richtungen, zwischen der B13 bei Illesheim und Bad Windsheim, Behinderungen nach einem Unfall. Wir wünschen gute und sichere Fahrt.
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5: Mit Katrin Kolb, hallo und einen schönen Abend alle zusammen. Ich fühle mich sehr geschmeichelt, dass Sie den Star unter den Abenden mit uns verbringen. Mittendrin im Wochenende, der Alltag ist hoffentlich maximal weit weg. Wobei einige von Ihnen schon einen Haufen geschafft haben an diesem Samstag. Grüße mal stellvertretend an Nicole und Stefan aus Forchheim.
0: Wir hatten in den letzten Wochen Baustelle und es hat gestaubt und die haben die ganzen Abflussrohre erneuert im Haus. Und gestern war der Maler dann endlich fertig bei uns. Und jetzt haben wir heute den ganzen Tag geputzt, gemacht,
6: gewischt, aufgeräumt. Und jetzt sitzen wir auf dem Balkon, genießen deine Musik, weil es ist jetzt eigentlich noch schön warm, dass man draußen sitzen kann. Und loben uns selber, weil wir heute so fleißig waren.
5: Auf jeden Fall. Einmal Schulterklopfen. Und wer mehr Liebe braucht, gleich nimmt uns Eagle Eye Cherry in den Arm mit Save Tonight. Vorher wird getanzt mit Whitney Houston. I wanna dance with somebody.
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0: Time After Time, so ein Ding musst du erstmal hinkriegen. Auf deinem Debütalbum Cyndi Lauper.
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0: Übrigens, machen Sie ruhig mal den Test. Ich behaupte mal, 6 von 10 Leuten würden Cyndi falsch schreiben. Es gibt das Gerücht, dass sogar ihre Plattenfirma sie schon mal falsch geschrieben hat. Vorne ein Y, hinten ein I, Cyndi. So schreibt sie sich, aber ich schweife ab, mal wieder. Ihr Debütalbum She's So Unusual kam 1983 heraus und eine ganz wichtige Rolle für Cyndi Lauper haben da die Hooters gespielt. Also sie haben schon die richtigen im Kopf, die von All You Zombies oder 500 Miles. Die haben nämlich damals als Band eine Pause gemacht, haben die Zeit genutzt und Cyndi bei ihrem Album unterstützt. Also fast alle Instrumente wurden von denen gespielt. Sie haben das Ganze auch musikalisch arrangiert und den Song Time After Time, den haben Rob Hyman von den Hooters und Cyndi Lauper in einer Nacht zusammen am Keyboard geschrieben. Und wenn Sie ganz genau hinhören, im Hintergrund, da hört man Rob Hyman auch singen. Wir hören es uns nochmal an. Schön, oder? Schön, schön, schöne Ballade. Aber jetzt wird es auch mal Zeit, dass es scheppert. Ich meine, es ist Samstagabend. So jung kommen wir immer zusammen. Gleich AC/DC und vorher zum Reingrooven. Die Dire Straits, Sultans of Swing.
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6: Gleich ab 10 der Bahn 1, Verkehrsservice mit minutengenauer Stauzeitmessung. Es geht los auf der A3 Nürnberg-Frankfurt. In beiden Richtungen zwischen Würzburg-Randersack und Würzburg-Heidingsfeld ist die Autobahn gesperrt, und zwar wegen einer Sicherheitsübung. Sie können über die U97 und die U28 ausweichen. Dann die A8, Salzburg Richtung München zwischen Aachen-Mühl und Rosenheim. 4 Kilometer stockender Verkehr an einer Baustelle. 10 Minuten, dann sind sie da durch. Und zum Schluss die B470 Bad Windsheim-Reichelshofen. In beiden Richtungen zwischen der B13 bei Illesheim und Bad Windsheim ein Unfall. Der Verkehr wird an der Unfallstelle vorbeigeführt. Gute und sichere Fahrt und schönen Abend.
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Der Timex Social Club auf Bayern 1 mit Rumors aus dem Jahr 1986. Und wir haben eine wichtige Meldung aus dem Bayern 1 Verkehrsservice. Vorsicht bitte auf der 71 Schweinfurt Richtung Suhl zwischen Bad Kissingen, Oerlenbach und Maßbach. Da sind Fahrradfahrer auf dem Standstreifen. Obacht geben.

0: Bonnie Tyler, den Greatest Hits am Samstagabend auf Bayern 1. Hallo, vielen Dank für die lieben Nachrichten an Studio-Handy und Studio-Mail, wollte ich mal sagen. Kontakt gibt's auf bayern1.de. Es schaut so aus, als hätten Sie den Samstag sehr gut genutzt. Viele schöne Ausflugsbilder haben wir bekommen. Und René aus dem Landkreis Miesbach hat gerade noch tolle Vollmondfotos geschickt. Wie soll man denn da schlafen heute? Aber andererseits, wer will jetzt schon schlafen, wenn wir hier so gute Musik haben? Wir machen es jetzt nämlich wie in der Schule, wir machen Sammelbestellung. Nur bestellen wir keine Hefte oder Physikbücher oder sowas Langweiliges. Nein, wir machen eine Sammelbestellung für die größten Hits der letzten Jahrzehnte, weil Sie kennen uns samstags. Samstags machen wir keine halben Sachen. Vor 10 nehmen wir Barclay James Harvest beim Wort. Der sagt, das Leben ist zum Leben da. Life is for living. Shaggy bringt so ein bisschen 2000er Humor rein mit It Wasn't Me. Und jetzt die 80er. Tears for Fears. Everybody wants to rule the world. Schönen Abend.
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2: Um 22 Uhr mit Thomas Frohwerk. Außenminister Wadefuhl hat sich am Rande des UN-Gipfels überraschend mit seinem russischen Amtskollegen Lavrov getroffen. Aus Kreisen der deutschen Delegation hieß es, Wadefuhl habe seinen Kollegen aufgefordert, den gefährlichen Weg der Eskalation gegenüber Deutschland, Europa und der NATO zu verlassen. Für Russland bestehe jederzeit die Möglichkeit, zu einem konstruktiveren Verhältnis beider Regierungen zurückzukehren.
3: Doch in seiner Rede vor der Vollversammlung äußerte sich der russische Außenminister Lavrov weiter unversöhnlich. Er gab vor allem den USA und den Europäern die Schuld an dem Ukraine-Krieg. Namentlich hob er auch Deutschland und Bundeskanzler Merz als Unterstützer hervor. Die USA und der Westen hätten ein russlandfeindliches System installiert und würde die Ukraine, wie er sagte, mit Waffen vollpumpen. Der ukrainischen Regierung warf er eine Verherrlichung von Nazi-Ideologien vor. Aus New York, Ute Scheins.
2: München soll Olympische Spiele nach Deutschland holen. Der Deutsche Olympische Sportbund gab der bayerischen Landeshauptstadt für die Bewerbung für 2036, 2040 oder 2044 grünes Licht. Julius Richter mit den Einzelheiten.
4: Das Ergebnis war am Ende deutlich. 91 Stimmen fielen auf München, 50 auf die Bewerbung Köln-Rhein-Ruhr. Bayerns Ministerpräsident Markus Söder sprach von einer historischen Chance und betonte, man wolle nun alles geben, damit Deutschland sich gemeinsam als ein Land präsentieren könne. Münchens Oberbürgermeister Dominik Krause verwies auf den Rückhalt in der Bevölkerung, die Erfahrung mit Großveranstaltungen und das nachhaltige olympische Erbe. Das Münchner Konzept setzt auf kurze Wege und Wettkampfstätten rund um den Olympiapark. Dazu gesellt sich Kiel für die Segelwettbewerbe.
2: Bundesinnenminister Dobrindt fordert mehr Befugnisse für die europäische Grenzschutzagentur Frontex. Bei einem Treffen mit anderen europäischen Innenministern plädierte Dobrindt für eine deutliche Ausweitung des Mandats, etwa in Krisensituationen. Im BR-Interview sagte Dobrindt, man brauche Notfallmechanismen, um auf plötzlich steigende Zahlen von Migranten reagieren zu können, ohne in reguläre Asylverfahren einsteigen zu müssen. Der Flughafen der Stadt Catania auf der italienischen Insel Sizilien bleibt vorübergehend geschlossen. Alle Starts und Landungen wurden bis morgen Mittag abgesagt. Grund ist eine Aschewolke des nahegelegenen Vulkans Etna. Die Wolke reicht nach Angaben des italienischen Instituts für Geophysik und Vulkanologie 4 Kilometer in den Himmel. Zusätzlich hatte ein heftiges Gewitter für Behinderungen gesorgt. Einen brennenden Zug in einem Tunnel löschen und Menschenleben retten, das haben hunderte Rettungskräfte heute im Spessart geübt. Die Bedingungen sollten möglichst realistisch sein, um bestehende Alarmpläne auf Herz und Nieren zu prüfen, hieß es von der zuständigen Kreisbrandinspektion. Ein doppelstöckiger Zug wurde dafür in der Mitte des Falkenberg-Tunnels platziert. Pyrotechnik sorgte für eine extreme Rauchentwicklung. Das Fazit der Übung fiel positiv aus, für die Helfer gäbe es aber auch Hausaufgaben. Es ist 22.03 Uhr.
5: 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Wir sind im Grunde mittendrin im September-Sommer. Morgen, Montag, Dienstag, Mittwoch auch noch viel Sonnenschein und wirklich warme Temperaturen. Morgen 21 Grad im Frankenwald, bis zu 28 Grad am Main in Unterfranken. Kaum Wolken, das gilt auch für die Nacht. Da kühlt es ab auf 14 Grad in höheren Lagen. In den Tälern der Mittelgebirge, da sind es teilweise nur 2 Grad heute Nacht. Dazu entwickeln sich auch ein paar Nebelfelder. Der Bayern 1 Verkehrsservice mit einer Meldung von der A3 in Nürnberg-Frankfurt in beiden Richtungen zwischen Würzburg-Randersacker und Würzburg-Heidingsfeld. Sperre wegen einer Sicherheitsübung. Sie können über die U97 und die U28 ausweichen. Ansonsten nichts los. Gute Fahrt.
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5: Und mit Katrin Kolb. Hallo, einen schönen Abend wünsche ich. Der September packt ja noch ein paar sehr schöne Spätsommertage aus, haben wir gerade im Wetter gehört. Und wir packen die beste Musik dazu. Gleich ein deutscher Doppelpack. Culture Beat aus Darmstadt. Die bringen uns in die 90er zurück mit Mr. Vain und jetzt Alphaville aus Münster. Aber erfolgreich, da waren sie weltweit mit Big in Japan.
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0: DJ Gasband mit Centerfold.
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0: Centerfold kam 1981 raus, genau zur richtigen Zeit, um bei MTV zu laufen. Die haben ja damals im August mit dem Senden begonnen und das hat dem Lied nochmal so richtig extra Schwung gegeben. Ich hoffe, Sie haben auch noch ein bisschen Schwung übrig für diesen Samstagabend. Ich meine Olympia in München vielleicht 2036. Ist für mich die Nachricht des Tages, muss ich sagen. Da könnte man jetzt schon mal langsam zum Trainieren anfangen oder sich mal eine Sportart aussuchen. Na, sag mal, morgen reicht auch noch. Wobei es natürlich schon krass ist, wenn man sich überlegt, die Leute, die dann da um Medaillen kämpfen, die sind jetzt wahrscheinlich 10 Jahre alt und nerven. Einfach, weil sie dich ins Bett wollen. Das ist doch verrückt. Ich bin ja nicht so streng. Sagen wir mal, 2 Lieder dürfen sie noch hören, aber bei Dreamer von Ozzy, da geht's ins Bett. Von der Goldmedaille träumen.

0: Ozzy Osbourne, Dreamer auf Bahn 1 gleich. Ich freue mich schon sehr. Michael Jackson, Thriller. Vorher schauen wir kurz auf die Straße. Es ist gleich 10:30. Der Bahn 1 Verkehrsservice mit einer Nachtbaustelle, und zwar auf der A9 München Richtung Nürnberg zwischen Fröttmanning Süd und Garching Süd. Sperre wegen Bauarbeiten bis 6 Uhr und nach wie vor auch Sperre der A3 Nürnberg-Frankfurt, und zwar zwischen Würzburg-Randersacker und Würzburg-Heidingsfeld. Wegen einer Sicherheitsübung ist die Autobahn bis 5 Uhr in beiden Richtungen gesperrt. Eine Umleitung ist eingerichtet. Wir wünschen gute und sichere Fahrt.
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0: Heute hätte sie Geburtstag gehabt. Lynn Anderson auf Bein 1, übrigens auch als Turnierreiterin sehr erfolgreich. Ich habe gerade nachgeschaut. 8 Weltmeistertitel im Westernreiten. Und dieses tolle Lied, I Never Promise You a Rose Garden. Ich räume jetzt hier mal so langsam zusammen. Wir hören uns morgen wieder, wenn Sie mögen. Aber für heute wünsche ich Ihnen noch einen schönen Abend und sage Ciao mit einem der tollsten deutschen Bandnamen, wie ich finde. Clowns und Helden, ich liebe dich.
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1: Um 23 Uhr mit Petra Mittermeier. Die Bundesregierung hat München zur Olympiakandidatur gratuliert. Kanzler Merz erklärte, Deutschland gehe jetzt gemeinsam die internationale Kandidatur an. Aus der Nachrichtenredaktion Jan Busche.
2: Vizekanzler Klingbeil sprach in seiner Funktion als Finanzminister davon, dass sich Deutschland Olympische Spiele leisten könne. Dafür gebe er eine Garantie ab. Der Deutsche Olympische Sportbund hatte entschieden, mit München ins internationale Rennen um Sommerspiele zu gehen. 2036, 40 oder 44. Die Stadt setzte sich gegen Mitbewerber Köln-Rhein-Ruhr durch. Auf der internationalen Bewerberbühne geht es für München jetzt erst richtig los. Konkurrenten aus Indien, Katar, Spanien oder Italien könnten dabei sein. In etwa 3 Jahren wird die Entscheidung erwartet.
1: Außenminister Wadefohl und sein russischer Kollege Lavrov haben über den Ukraine-Krieg gesprochen. Das Zweiergespräch kam überraschend am Rande der UN-Generaldebatte in New York zustande. Aus New York, Ute Scheins.
3: Wadefohl sprach von einem intensiven Gespräch, räumte aber ein, dass man sich in wesentlichen Punkten nicht einig gewesen wäre. Ihm sei wichtig gewesen, klarzumachen, dass Deutschland Dinge wie den Drohnenangriff am Leipziger Flughafen nicht akzeptiere. Lavrov erklärte anschließend, das Treffen habe nichts Neues gebracht. Sinngemäß sagte er, das Gespräch sei überflüssig gewesen. Auch in seiner Rede vor der UN-Vollversammlung ging Wadefohl auf den Ukraine-Krieg ein. Deutschland sei einer der größten Unterstützer in der ukrainischen Verteidigung gegen Russland und werde weiter versuchen, Russland an den Verhandlungstisch zu bringen.
1: In Hamburg ist die Militärübung Red Storm Charlie zu Ende gegangen. 3 Tage lang haben Bundeswehr, zivile Behörden, Organisationen und Unternehmen gemeinsam den Ernstfall trainiert. 1.700 Menschen waren daran beteiligt, darunter etwa 500 Soldaten. Sie mussten verschiedene Aufgaben bewältigen, zum Beispiel einen Chemieunfall, einen Sabotageakt auf einen Zug mit militärischen Gütern und die Versorgung vieler Verletzter auf einmal. Ein Lufthansa-Flug von Frankfurt am Main nach Kanada ist aus Sicherheitsgründen umgekehrt und in England gelandet. Die Boeing 747 mit fast 400 Menschen an Bord befand sich über Schottland, als im Flugzeug ein ungewöhnlicher Geruch festgestellt wurde. Es wurde eine Luftnotlage erklärt und die Maschine landete in Manchester. Wegen des vielen Treibstoffs an Bord mit überhöhtem Gewicht. Es kam dann aber nicht mehr zu Zwischenfällen und die Passagiere konnten die Maschine normal verlassen. Das waren die Nachrichten. Das Wetter in Deutschland. In der Nacht meist trocken, Tiefstwerte 14 bis 2 Grad. Morgen im Süden und in der Mitte oft sonnig, im Norden zeitweise bewölkt, Höchstwerte zwischen 18 Grad an der Ostsee und bis 29 Grad im Südwesten. Am Montag im Nordwesten vereinzelt Schauer, im Südosten heiter 18 bis 31 Grad. Und am Dienstag Sonne und Wolken, stellenweise gibt es etwas Regen, die Temperaturen steigen auf 20 bis 31 Grad. Es ist 23.03 Uhr.
4: Dankeschön für die aktuellen Nachrichten. Damit starten wir gut informiert in die Nacht. Hier ist der Verkehrsservice der ARD-Hitnacht. Wir beginnen mal mit den aktuellsten Meldungen, die Ihr Navigationsgerät vielleicht noch nicht kennt. Die Dauerbaustellen heben wir uns für später auf. Achtung, weiter Falschfahrer auf der Autobahn 71 Suhl Richtung Schweinfurt. Zwischen Dreieck Suhl und Meiningen Nord kommt Ihnen ein Falschfahrer entgegen. Bitte ganz rechts fahren, nicht überholen. Auf der Autobahn 71 Suhl Richtung Schweinfurt zwischen Dreieck Suhl und Meiningen Nord ist ein Falschfahrer unterwegs. Vorsicht hier in beiden Richtungen. Die Autobahn 1 ist zwischen Bramscher und Neunkirchen-Vürden wegen Bauarbeiten in beiden Richtungen gesperrt, dadurch Stau. Im Norden ab Osnabrückhafen. Dann A1 Dortmund Richtung Köln. Zwischen Grebesberg und Wuppertal Nord gibt es einen 2 Kilometer Stau und die Autobahn 39 Lüneburg Richtung Hamburg ist zwischen Winsen Ost und West wegen Bergungsarbeiten aktuell gesperrt. Ihnen unterwegs eine gute Fahrt. Bleiben Sie munter. Das waren die Verkehrsmeldungen. Gute Fahrt.
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4: Mit Hanno Bauer in Erfurt rein in eine neue, frisch milde Vollmondnacht. Hallo. She's crazy like a fool.

Hungry Eyes, ich bekomme auch gleich hungrige Augen, wenn ich sehe, wie andere noch schön gegrillt haben heute Abend. Mario in Lüneburg zum Beispiel, der mir ein Foto geschickt hat ins Studio unter ard-hitnacht@mdr.de. Sehr, sehr lecker. Bratwürstchen könnte ich jetzt auch gebrauchen. Und draußen lag auch noch so ein schöner Bratwurstluft. Ja, wir sind in Erfurt, in Thüringen. Da riecht's natürlich auch an einem Wochenende nach Bratwurst, gerade wenn noch so schönes, mildes Wetter ist. Also milde Luft und schönes Wetter. Da muss das natürlich sein, dass man das auch nochmal richtig ausnutzt. So, nach den Hungry Eyes können wir natürlich für Hungry Ears ein bisschen was beitragen. Also für den Hunger sorgen Sie, für die gut versorgten Ohren sorge ich jetzt mit Simply Red und Fairground.

Hier ist die ARD-Hitnacht und für manche ist das ja heute wirklich so eine SOS-Nacht. Ja? Also Vollmond haben wir draußen und das scheint alles so durch die Fenster hinein. Also gerade wer sowieso schon ein bisschen unruhigen Schlaf hat und dann auch noch das Licht von draußen bekommt.

Howling at the Moon, also der Erntemond begleitet uns die ganze Nacht durch. Auch ja, für alle sehr praktisch, ja, die gerade vom Volksfest ihrer Nähe, egal jetzt ob Wasen in Stuttgart oder Oktoberfest in München, nach Hause torkeln müssen und dadurch einen gut beleuchteten Weg haben. Gutes Gelingen beim Nachhausekommen. Hier ist die ARD Hitwood jetzt, Hitwood, ja genau, Steve Winwood kommt jetzt in der ARD Hit Nacht mit Back in the High Life Again.

0: Genau, halb ist es jetzt in der Sekunde, 23.30 Uhr. Letzte halbe Stunde des Samstags läuft. Und wie es mit dem Verkehr so läuft und besonders wo nicht, das hören wir hier. Im Verkehrsservice der ARD Hitnacht. Die A1 ist zwischen Bramsche und Neunkirchenvirden wegen Bauarbeiten in beiden Richtungen gesperrt. Das ganze Wochenende dadurch Richtung Norden. Stau ab Osnabrück-Hafen. A1 Dortmund Richtung Köln. Zwischen Grevelsberg und Wuppertal-Nord gibt es 2 Kilometer Stau. Die A3 ist zwischen Würzburg, Randersacker und Heidingsfeld wegen einer Sicherheitsübung noch bis 5 Uhr in beiden Richtungen gesperrt. Die A7 ist zwischen Hamburg-Stellingen und Heimfeld wegen Bauarbeiten in beiden Richtungen gesperrt. Umleitungen sind in beiden Richtungen die B205, A21 und A1. Ich frage Sie nachher ab, ob Sie es sich gemerkt haben. Die Autobahn 8 ist zwischen Perlburg und Merzig-Wellingen wegen Wartungsarbeiten in beiden Richtungen gesperrt. Die A30 ist zwischen Bad Oeynhausen-Ost und Dehme wegen Wartungsarbeiten in beiden Richtungen gesperrt. Die A40 ist zwischen Kreuz Duisburg und Kreuz Kaiserberg wegen Bauarbeiten in beiden Richtungen bis 5. Oktober gesperrt, ist neu dazugekommen, ja. Die A40 ist zwischen Mülheim an der Ruhr, Winkhausen und Heißen wegen Bauarbeiten in beiden Richtungen gesperrt. Der Blick jetzt auf die Autobahn 42. Hier ist zwischen Herne-Baukau und Herne-Krange wieder mal wegen Bauarbeiten in beiden Richtungen gesperrt. Die A48 ist zwischen Dreieck Dernbach und Höhr-Grenzhausen wegen Brückenarbeiten in beiden Richtungen gesperrt das Wochenende. Die A52 Mönchengladbach Richtung Düsseldorf ist zwischen Kreuz Nersen und Kreuz Karst bis Donnerstag früh gesperrt. Die Autobahn 71 ist zwischen Meiningen Süd und Rentwertshausen in beiden Richtungen gesperrt. Na, hoffentlich war das nicht der Falschfahrer, der dort verunglückt ist. Die Autobahn 215 Neumünster Richtung Kiel ist zwischen Kreuz Kiel West und Kiel Mitte gesperrt. Und dann noch die Autobahn 671. Hier ist zwischen Gustavsburg und Hochheim Süd wegen einer Baustelle in beiden Richtungen gesperrt. Umleitungen sind eingerichtet. Das waren die Verkehrsmeldungen. Gute Fahrt für Sie.
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0: Mit Hanno Bauer in Erfurt. Grüß Sie, schön, dass Sie dabei sind.

Alawaii, ja, Achim Reichel in der ARD Hitnacht. Und Dirk ist der Erste, der hier ein Bild vom schönen Vollmond reingeschickt hat ins Studio. Wunderbar, sogar mit Spiegelteleskop aufgenommen. Wenige Minuten vor Beginn der Sendung hat er geschrieben an ard-hitnacht@mdr.de und hat geschrieben, ich wünsche eine fröhliche Hitnacht im vollen Mondenschein. Na, und das auch noch aus dem Süden Dänemarks, aus dem Urlaub. Dirk, herzlichen Dank für dieses wunderschöne Bild. Ich werde es mir als Desktop-Hintergrundbild einstellen. So toll ist das. Und dann weiß ich immer, zu welchen Nachtzeiten ich hier arbeite.

0: Klingt das nicht schon herrlich nach Urlaub, oder? Room with a View, Tony Carey. Und Elisabeth und Mario, die hatten jetzt gerade wahrscheinlich eine längere Zeit diesen Room with a View, also ein schönes Hotelzimmer mit einem wunderbaren Blick auf die Palmen um sie herum. Ja, sie haben geschrieben, lieber Hanno, mit Bratwurstduft können wir leider noch nicht dienen. Dafür haben wir heute das schöne Wetter aus der Makati Bay mitgebracht. Und ein paar Palmen und eine Sonne dahinter noch als kleine Emojikons. Sonnengebräunt und mit jeder Menge Urlaub im Gepäck befinden wir uns gerade auf dem Weg zurück nach Eisenach. Liebe Grüße, Elisabeth und Mario. Und ihr beiden, ich grüße ganz herzlich und ja, hätte da auch mal ein paar Palmen mitgebracht. Und unter Palmen lässt sich ja auch ganz gut grillen. Also warum eigentlich nicht? Kommt gut nach Hause und habt noch eine sichere Fahrt unterwegs.
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0: Fahrt unter Vollmond und Sternenhimmel und dazu auch noch David Bowie und seine Space Oddity.

losgelöst in Raum und Zeit, Musik zum Feiern auf Erden. Gibt es aber jetzt gleich für Jenny in Hamburg. Der Sekt ist schon kaltgestellt, denn sie schreibt: Moin Hanno, der Samstag endet gemütlich und ich freue mich schon so auf den Sonntag. Wenn mein Mann und ich noch wenige Minuten miteinander aushalten, toi toi toi, dass es so sei, dann haben wir schon den 7. Hochzeitstag. Wahnsinn! Das heißt, wir haben dann schon 10 Jahre, 7 Ehejahre, eine Pandemie, 2 Umzüge, eine Krebserfahrung, Depression und Burnout miteinander überstanden und sogar 2 Wahlen von Trump. Offensichtlich kann uns also niemand was. Das wird morgen am Hochzeitstag gefeiert mit unseren liebsten Hobbys, nämlich antike Dinge angucken und anfassen und später fein essen gehen und einen Urlaub gleich danach machen. Ich wünsche allen so eine Liebe, wie ich sie seit so vielen Jahren erleben darf. Jenny, was für ein feiner Auftakt in diesen Tag hinein, den morgigen, den Sonntag. In guten wie in schlechten Zeiten. Alles Gute!

0: ganz kurz vor den Nachrichten von uns noch eine aktuelle Falschfahrermeldung. Von der Autobahn 33 wird gemeldet. Achtung bitte, zwischen Kreuz Osnabrück Süd und Eker Landstraße kommt Ihnen ein Falschfahrer entgegen. Bitte ganz rechts fahren, nicht überholen. Achtung bitte. Auf der Autobahn 33 zwischen Kreuz Osnabrück Süd und Eker Landstraße ist ein Falschfahrer unterwegs. Vorsicht in beiden Richtungen.
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2: Um 0 Uhr mit Ronald Lessig. Zum ersten Mal seit dem Ukraine-Krieg haben sich ein deutscher und ein russischer Regierungsvertreter zu einem Zweiergespräch getroffen. Am Rande der UN-Generaldebatte haben Außenminister Wadefuhl und sein russischer Kollege Lavrov etwa 20 Minuten miteinander gesprochen. Aus New York, Ute Scheins.
3: Wadefuhl sprach von einem intensiven Gespräch, räumte aber ein, dass man sich in wesentlichen Punkten nicht einig gewesen wäre. Ihm sei wichtig gewesen, klarzumachen, dass Deutschland Dinge wie den Drohnenangriff am Leipziger Flughafen nicht akzeptiere. Lavrov erklärte anschließend, das Treffen habe nichts Neues gebracht. Sinngemäß sagte er, das Gespräch sei überflüssig gewesen. Auch in seiner Rede vor der UN-Vollversammlung ging Wadefuhl auf den Ukraine-Krieg ein. Deutschland sei einer der größten Unterstützer in der ukrainischen Verteidigung gegen Russland und werde weiter versuchen, Russland an den Verhandlungstisch zu bringen.
2: Die Bundesregierung hat München zur Olympiakandidatur gratuliert. Kanzler Merz erklärte, Deutschland gehe jetzt gemeinsam die internationale Kandidatur an. Aus der Nachrichtenredaktion Jan Busche.
4: Vizekanzler Klingbeil sprach in seiner Funktion als Finanzminister davon, dass sich Deutschland Olympische Spiele leisten könne. Dafür gebe er eine Garantie ab. Der Deutsche Olympische Sportbund hatte entschieden, mit München ins internationale Rennen um Sommerspiele zu gehen. 2036, 40 oder 44. Die Stadt setzte sich gegen Mitbewerber Köln-Rhein-Ruhr durch. Auf der internationalen Bewerberbühne geht es für München jetzt erst richtig los. Konkurrenten aus Indien, Katar, Spanien oder Italien könnten dabei sein. In etwa 3 Jahren wird die Entscheidung erwartet.
2: In ganz Deutschland haben zehntausende Menschen dagegen protestiert, dass Sozialleistungen gekürzt werden sollen. Anlass war ein Aktionstag des Deutschen Gewerkschaftsbundes. Die größten Demonstrationen gab es in Hannover, Nürnberg, Frankfurt am Main und Stuttgart, wo jeweils mehr als 10.000 Menschen auf die Straße gegangen sind. Die Proteste richteten sich unter anderem gegen die geplante Rentenreform der Regierung. In Hamburg ist die 3-tägige Militärübung Red Storm Charlie zu Ende gegangen. 3 Tage lang trainierten Bundeswehr, zivile Behörden, Organisationen und Unternehmen gemeinsam den Ernstfall. 1.700 Menschen waren beteiligt, darunter etwa 500 Soldaten. Sie mussten verschiedene Aufgaben bewältigen, zum Beispiel einen Chemieunfall, einen Sabotageakt auf einen Zug mit militärischen Gütern und die Versorgung vieler Verletzter auf einmal. Das Bundeswehrlandeskommando Hamburg zog eine positive Bilanz. Das waren die Nachrichten. Das Wetter in Deutschland. Es ist meist trocken bei 14 bis 2 Grad. Am Tage im Süden und in der Mitte oft sonnig, im Norden zeitweise bewölkt, bei bis zu 18 Grad an der Ostsee und 29 Grad im Südwesten. Am Montag im Nordwesten Schauer, sonst heiter bis 31 Grad. Es ist 0:03 Uhr.
0: Dankeschön für die ersten Worte des neuen Tages. Hier ist jetzt der Verkehrsservice der ARD Hitnacht, nur mit den aktuellsten Verkehrsmeldungen ohne Dauerstellenreport. Achtung weiter, Falschfahrer auf der Autobahn 33 zwischen Kreuz Osnabrück Süd und Ickerlandstraße ist immer noch ein Falschfahrer gemeldet. Bitte ganz rechts fahren, nicht überholen. Auf der A33 zwischen Kreuz Osnabrück Süd und Ickerlandstraße ist ein Falschfahrer unterwegs. Vorsicht hier in beiden Richtungen. Die Autobahn 1 ist zwischen Bramsche und Neuenkirchenfürden wegen Bauarbeiten in beiden Richtungen ja gesperrt. Bis morgen früh um 5 wird es dauern, dadurch aber auch immer noch Stau Richtung Norden. Ab Osnabrückhafen geht's schon los. Und dann A1 Dortmund Richtung Köln zwischen Grevelsberg und Wuppertal Nord. 2 Kilometer Stau immer noch. Und die Autobahn 71 ist zwischen Meiningen Süd und Rentwartshausen in beiden Richtungen gesperrt. Dort war vorhin ein Falschfahrer unterwegs. Ihnen unterwegs eine gute Fahrt. Unfallsicher und ohne Staus, aber dafür werden Sie ja gut informiert. In der richtigen Sendung im Radio.
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0: Mit Hanno Bauer in Erfurt. Ich wünsche einen schönen Sonntag.

Tja, du, Herzschmerz brauchen wir heute auch nicht noch. Wenn schon der Vollmond die Nacht so hell beleuchtet und wir eh schon die Nacht reparieren müssen für die vielen Schlaflosen da draußen nämlich. So wie Gerhild aus Dresden, die gleich geschrieben hat an unsere E-Mail im Studio ard-hitnacht@mdr.de. Hallo lieber Hanno, wenn es um den Mond geht, besonders den Vollmond, kann ich auch ein Liedchen singen. Ich habe dann große Probleme mit dem Schlafen und träume so einen Mist zusammen. Da bin ich froh, wenn ich wieder aufwache und alles vergessen habe. Aber manchmal ist das Gehirn nicht so gnädig, ich kann mich erinnern. Doch man gewöhnt sich ja an alles. Natürlich ist ja auch einmal im Monat soweit, wenn dann nicht eventuell dann die dicken Wolken den Mond verdecken. Ja, und Gerhild hat noch geschrieben für heute, liebe Grüße per Luftpost nach Erfurt von Dresden aus. Und Gerhild, ich wünsche alles Gute, ja, einfach noch ein bisschen Radio hören und vielleicht kommt die Müdigkeit ja dann doch irgendwann und es klappt mit dem Durchschlafen in den Sonntagmorgen hinein. Wer weiß, oder dann vielleicht am Sonntagnachmittag einfach ein Schläfchen machen. Wenn Sie auch irgendwas Positives zum Beispiel zur Nacht oder was Sie erlebt haben, gerne in die Sendung bringen möchten, dann tun Sie das doch. Entweder Sie nutzen die E-Mail-Adresse wie Gerhild, erwähnt habe ich die schon, oder Sie können natürlich auch anrufen, neuerdings auf unserer Mitmachtelefonnummer, die wir ja auch schon aus dem ARD-Abend kennen. Das wäre die 0800 80 80 110. Also 0800 80 80 110. Einfach sagen, wer Sie sind, Vorname reicht ja, und woher Sie anrufen, damit ich es ein bisschen einordnen kann. Und dann hören

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Und Susanne und Steffen, lassen sich's noch gut gehen in der Vollmondnacht, haben ihren kleinen philosophischen Spruch zum Mond aufgeschrieben, der da so geht. Hello, unser Gedanke hierzu. Jeder ist ein Mond und hat eine dunkle Seite, die er niemanden zeigt. Grüße, Susanne und Stefan, in den Mond schauend. Na, dann schaut ihr mal. Und ich schaue hier auf meine rechte Seite und sehe, dass es eine grüne Seite gibt. Also nicht eine dunkle, sondern eine grüne Seite. Das erfreut mich sehr, denn eine rote wäre blöd. Das wäre eine Falschfahrermeldung zum Beispiel. Die grüne bedeutet, dass der Falschfahrer nicht mehr da ist. Entwarnung von der Autobahn 33, kein Falschfahrer mehr. Zwischen Dissener Tunnel und Einfahrt Ecker Landstraße fährt alles wieder in die richtige Richtung.

Ach, überhaupt nichts mit Goodbye, sondern Willkommen Sonntag. Der Sonntag läuft seit 27 Minuten und jetzt um diese Zeit gibt's bereits auch das frühe Sonntags-Ave Maria in der ARD. Hier ist Jennifer Rush.

0: 0.30 Uhr ist es. Und damit Zeit für den Verkehrsservice in der ARD-Hitnacht. Das sind erstmal die aktuellen Meldungen. Die A1 ist zwischen Bramschau und Neunkirchenvirden wegen Bauarbeiten in beiden Richtungen gesperrt. Dadurch immer noch Stau in Richtung Norden ab Osnabrückhafen. Die A3 ist zwischen Würzburg-Randersacker und Heidigensfeld wegen einer Sicherheitsübung gesperrt in beiden Richtungen. Umleitung hier ist ausgeschildert. Und die Autobahn 71 ist zwischen Meiningen Süd und Rentwertshausen in beiden Richtungen gesperrt. Und hier kommen die lange geplanten Baustellen. Die A7 ist gesperrt zwischen Hamburg-Stellingen und Heimfeld in beiden Richtungen. Die A8 ist zwischen Perlburg und Merzig-Wellingen in beiden Richtungen gesperrt. Die A30 ist zwischen Bad Oeynhausen-Ost und Dehme in beiden Richtungen gesperrt. Ebenfalls die Autobahn 40 zwischen Kreuz Duisburg und Kaiserberg. Die A40 zwischen Mülheim an der Ruhr, Winkhausen und Heißen wegen Bauarbeiten. Die Autobahn 42 ist zwischen Herne-Baukau und Herne-Krange gesperrt. Die A48 zwischen Dreieck Dernbach und Höher-Grenzhausen. Die A52 Mönchengladbach Richtung Düsseldorf ist zwischen Kreuz Nersen und Kreuz Karst auch heute Nacht gesperrt. Die A215 Neumünster Richtung Kiel ist zwischen Kreuz Kiel West und Kiel Mitte gesperrt. Und die Autobahn 671 ist zwischen Gustavsburg und Hochheim Süd ebenfalls gesperrt in beiden Richtungen. Soweit die Verkehrsmeldungen. Gute Fahrt für Sie da draußen.
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0: Wild Boy im Studio ist Hanno Bauer in Erfurt. Ich grüße ganz lieb und hier Duran noch dazu. Ja, schreit mir doch nicht so ins Wort, Mensch. Duran dazu noch mit ihren Wild Boys.

0: Die Wild Boys in Lederhosen und die Madel in Dirndl sind in der Vollmondnacht noch unterwegs, weil vor einer Stunde gerade die großen Festzelte geschlossen haben in München oder vor einer halben Stunde auf der Cannstatter Wasen in Stuttgart. Aber das sind ja nicht die einzigen Volksfeste, die es so gibt.
1: Guten Abend, hier ist Mike Schröter aus Görlitz. Auch in unserer Region gibt es schöne Oktoberfeste. Zum Beispiel Chemnitz in der Oberlausitz im Landkreis Görlitz oder auch in Dürbigsdorf-Schöpstal, ebenfalls Landkreis Görlitz, gibt es eine Wiesen. Die ist auch immer sehr zu empfehlen, wenn man deftige Musik und gute Stimmung mögt. In diesem Sinne, allen eine gute Nacht und einen guten Start in den Sonntag.
0: Ja, danke schön. Auch eine gute Nacht. Solche Volksfeste, die sollen doch nicht unerwähnt bleiben, ne? Nur weil über die ganz Großen immer gesprochen wird, kann man doch die Kleinen auch mal erwähnen. Vielleicht ist ja bei Ihnen auch um die Ecke so richtig was los jetzt am Wochenende. Können Sie gerne erwähnen unter 0800 80 80 110 oder Sie schreiben es mir einfach fix ins Studio. Und wenn ich dazu komme, und das ist so nach und nach dann bei den eintrudelnden vielen E-Mails und bei den Nachrichten auf dem Anrufbeantworter, höre ich das natürlich ab und lese das alles und wir hören das dann in dieser Nacht, verteilt natürlich bis in den

0: Auf Wolke 9 ist Bryan Adams ruhig und schwebend durch diese Nacht unterwegs. Traudel in Hannover, die sich über jeden Song von Bryan Adams sehr freut, wird's auch diesmal sehr gefreut haben, schätze ich. Sie hört nämlich meistens die ARD-Hitnacht über ihre Kopfhörer. 0.40 Uhr ist es. Und ja, wenn wir schon mit der Wolke 9 nicht so richtig vor dem Mond geschützt werden, ja, da bräuchten wir wahrscheinlich noch eine Wolke 10 und 11 und 12 dazu, damit der Mond nicht so runterprasselt und uns stört beim Schlafen. Auch in Innsbruck ist heute natürlich der Mond am Himmel, der Vollmond. Und das macht was mit den Menschen. Weiß ich, weil es bei uns auf dem Anrufbeantworter aufgesprochen wurde.
1: Hallo, das ist die Beate aus Innsbruck. Ich wollte euch nur sagen, bei uns scheint mir der Mond genau ins Gesicht rein und da kann man einfach nicht schlafen. Ich habe schon die Vorhänge vor, aber er kommt immer wieder rein. Ja. Okay, ich wünsche euch noch eine schöne Sendung und passt bitte auf euch auf. Okay, dann wünsche ich euch was, gell? Okay, dann gute Nacht, schlaft gut.
0: Tja, wenn man schlafen kann. Und der Mond nicht einfach die Vorhänge immer beiseite schieben würde, um dann doch noch reinzukommen. Wie auch immer der das schafft, ja, mit seinen Strahlen. Ja, jetzt gibt's auf jeden Fall erstmal zum etwas Entspannen die Nights in Whitesetten.

Tom Petty in der ARD Hitnacht. Und weil es so eine schöne, milde Nacht nochmal ist, die ja so ein bisschen so an Sommer erinnert, gibt es bei uns sogar noch ein bisschen Sommerbowle abzustauben. Ist das nicht schön, wer gerade vom Oktoberfest kommt, ja, und gerade viel Bier getrunken hat, der wird sich jetzt noch über Bowle freuen in unserer Sendung mit dem Summerwein nämlich.

0: Beds are Burning, Midnight Oil in der ARD Hitnacht und unruhig im Bett. Da ist doch mal wieder der Teufel los unterm Hausdach. Bei Hermann in Beutzenburg an der Elbe in Mecklenburg ist das definitiv noch so. Er hat nämlich geschrieben: Moin, lieber Hanno, höre gern noch eine Weile zu. Währenddessen vielleicht über mir auf dem Spitzboden endlich mal der Marder in die aufgestellte Lebendfalle tappt. Dann würde ich ihn morgen weit weg wieder freilassen. Gutes Umsiedlungsprojekt, lieber Hermann. Möge mit Ende dieser Geisterstunde der Poltergeist in die Falle tappen. Und was ist da drin in der Lebendfalle? Sind es Regenwürmer wie beim Angeln? Oder vielleicht das Goldfischglas? Oder steckt die Katze in der Lebendfalle, um den Marder zu haschen?
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0: Spannendes Wochenende. Weekend jetzt noch von Earth and Fire vor den 1 Uhr Nachrichten. Ganz liebe Grüße zurück nach Beutzenburg.

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1: Um 1 Uhr mit Ronald Lessig. Bundesaußenminister Wadephul hat sich am Rande der UN-Vollversammlung in New York mit seinem russischen Kollegen Lavrov getroffen. Es war das erste Gespräch der beiden seit Beginn des russischen Angriffskrieges gegen die Ukraine. Aus der Nachrichtenredaktion Katharina Jetter.
2: Das Treffen endete mit einem Handschlag. Wadephul sprach anschließend von einem intensiven Gespräch, räumte aber ein, dass man sich in wesentlichen Punkten nicht einig gewesen sei. Aus Kreisen der deutschen Delegation hieß es, Wadephul habe den russischen Außenminister aufgefordert, den Weg der Eskalation zu verlassen. In der anschließenden Erklärung von Lavrov hieß es, das Treffen habe nichts Neues gebracht. In seiner Rede vor der UN-Vollversammlung sagte Lavrov später, Russland sei entschlossen, seine militärischen Ziele in der Ukraine, egal wie, zu erreichen.
1: Bundeskanzler Merz hat München zur Olympiakandidatur gratuliert. Der Deutsche Olympische Sportbund hatte gestern entschieden, mit München ins internationale Rennen um Sommerspiele zu gehen. Die endgültige Entscheidung fällt in etwa 3 Jahren. Aus Baden-Baden Julius Richter.
3: Jubel im bayerischen Lager und fairer Applaus aus Nordrhein-Westfalen. Mit 91-50 Stimmen setzte sich München deutlich gegen Köln-Rhein-Ruhr durch. Bayerns Ministerpräsident Markus Söder sprach von einem historischen Moment. München setzt bei seinem Konzept auf kurze Wege und vor allem auf Wettkampfstätten rund um den Olympiapark. Dazu kommt Augsburg für die Kanu-Wettbewerbe und Kiel als Segelrevier. Für München heißt es jetzt ab ins internationale Olympiarennen, für die Sommerspiele und Paralympics 2036, 2040 oder 2044.
1: Die Berliner SPD will mit der Linken über eine mögliche Regierung im Abgeordnetenhaus sprechen. Der SPD-Landesvorstand hat entschieden, die Einladung zu Sondierungsgesprächen anzunehmen. Bei diesen Treffen soll erst einmal geprüft werden, ob Koalitionsverhandlungen realistisch sind. Die Linke hatte die Berlin-Wahl vor einer Woche gewonnen. Möglich ist jetzt ein rot-grün-rotes Bündnis. Die SPD spricht aber von hohen Hürden. Gegen die Berliner Linke gibt es immer wieder Antisemitismusvorwürfe. In ganz Deutschland haben zehntausende Menschen dagegen protestiert, dass Sozialleistungen gekürzt werden sollen. Anlass war ein Aktionstag des Deutschen Gewerkschaftsbundes. Die größten Demonstrationen gab es in Hannover, Nürnberg, Frankfurt am Main und Stuttgart. Die Proteste richteten sich unter anderem gegen die geplante Rentenreform der Regierung. Das waren die Nachrichten. Das Wetter in Deutschland. Es ist meist trocken bei 14 bis 2 Grad. Am Tage im Süden und in der Mitte sonnig, im Norden zeitweise bewölkt, bei bis zu 18 Grad an der Ostsee und 29 Grad im Südwesten. Am Montag im Nordwesten vereinzelt Schauer, im Südosten heiter bis 31 Grad. Es ist 1.03 Uhr.
4: Dankeschön fürs 3-Minuten Nachrichten-Update. Von mir jetzt der Blick auf die Straßen im Lande. Im Verkehrsservice der ARD-Hitnacht viele, viele, viele Baustellen, denn es ist schönes Wetter und es soll ja überall gearbeitet werden, ja, damit die Straßen dann auch irgendwann wieder gut sind. Die A1 ist zwischen Bramsche und Neuenkirchen-Vierden wegen Bauarbeiten in beiden Richtungen gesperrt. Die A3 ist zwischen Würzburg-Randersacker und Heidingsfeld wegen einer Sicherheitsübung bis 5 Uhr in beiden Richtungen gesperrt. Die A7 ist zwischen Hamburg-Stellingen und Heimfeld wegen Bauarbeiten in beiden Richtungen gesperrt. Die A8 ist zwischen Perlburg und Merzig-Wellingen in beiden Richtungen gesperrt wegen Wartungsarbeiten. Die Autobahn 30 ist zwischen Bad Oeynhausen-Ost und Dehme gesperrt in beiden Richtungen. In beiden Richtungen ebenfalls gesperrt sind auf der Autobahn 40 die Abschnitte zwischen Kreuz Duisburg und Kreuz Kaiserberg und zwischen Mülheim an der Ruhr, Winkhausen und Heißen. Die A42 ist gesperrt beiderseits zwischen Herne-Baukau und Herne-Krange. Die A48 zwischen Dreieck-Dernbach und Höhe-Grenzhausen. Die Autobahn 52 Mönchengladbach Richtung Düsseldorf ist zwischen Kreuz Nersen und Kreuz Karst gesperrt. Die A61 Koblenz Richtung Ludwigshafen ist zwischen Stromberg und Waldlaubersheim nach einem Unfall vorübergehend gesperrt. Die Autobahn 71 Schweinfurt Richtung Suhl ist zwischen Rentwertshausen und Meiningen Süd nach einem Unfall gesperrt. Die A215 Neumünster Richtung Kiel ist zwischen Kreuz Kiel West und Kiel Mitte gesperrt. Und dann noch die Autobahn 671 hier ist zwischen Gustavsburg und Hochheim Süd wegen einer Baustelle in beiden Richtungen gesperrt. Gute Fahrt Ihnen unterwegs.
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4: Für alle einen schönen Sonntag wünscht Hanno Bauer aus Erfurt.

Phoenix Tracker Band. A Walk in the Park. In der Vollmondnacht auch überhaupt kein Problem. Ist ja noch schön hell draußen. Und Mario hat geschrieben aus Längerich: Guten Abend, lieber Hanno, good old Waldboy. Hier hüllt sich die Säufersonne, also der Vollmond, vornehm in dünne Wolken. Wir danken für die tolle Musik und uns geht es richtig gut. Noch 5 Arbeitstage und es geht für 2 Wochen in den Urlaub nach St. Peter-Ording. Oh, ihr habt's gut, ihr könnt in den Urlaub. Sehr schön. Da wünsche ich schon mal alles Gute. Und dann geht's weiter in der E-Mail. Herzliche Grüße an die gesamte Radiofamilie, besonders an Rosi in Leipzig, von Iris und von Mario und Zwerghaar Langdackel Malu, der schläft heute schon mal auf seiner Decke vor, nicht wie sonst unter der Decke oder unterm Schrank. Ja, dann ganz liebe Grüße an euch, an Malu und an natürlich die Iris und an Mario. Und das mit dem Säufermond, das habe ich ja zum ersten Mal gehört. Die Säufersonne, so steht's hier. Also Begriff, der mir noch neu war. Ich freue mich sehr darüber und spiele dann gleich den Herbert Grönemeyer dahinter.

0: Und recht hat er, auch mit wenig Alkohol kann man vernünftig Spaß haben. Oder ganz und gar ohne. Simona aus Dortmund schreibt jedenfalls: Hallo Hanno, ich war heute Abend wieder in meinem Stammlokal, 100 Meter nur von meiner Wohnung entfernt. Ich war mit einer Freundin verabredet, doch gesellte sich zunächst eine 89-jährige Nachbarin auf ein Glas Prosecco zu mir. Sie lernte dann auch gleich meine Freundin kennen. Die beiden waren sofort per Du und unterhielten sich, als würden sie sich schon lange kennen. Diese unkomplizierte Offenheit liebe ich an vielen Menschen in meiner Stadt. Das ist Lebensqualität. Ich glaube, ich kann heute Nacht gut schlafen, schreibt Simone aus Dortmund. Und Lebensqualität und Dortmund, das passt doch bestens zusammen.
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0: Ja, zu jeder Stadt passt natürlich Lebensqualität. Und Lady Antebellum singt bei uns jetzt noch dazu Need You Now. Oh, schön, wenn so ein Kneipenbesuch dann mit einem positiven Gefühl zu Ende geht und nicht etwa mit dem Schwindelgefühl im Bett. Eine schöne Nacht wünsche ich zurück, Simone.

0: Die Beatles mit ihrem Ticket to Ride. Das ist ja ihr Ticket durch die Nacht in den Sonntagmorgen hinein, 1.25 Uhr. Und Hermann in Boitzenburg hat sich dankenswerterweise nochmal zurückgemeldet zu seiner Poltergeistfalle auf dem Spitzboden, ja. Wo ich ja nicht ganz ernst gemeinte Mutmaßungen zum Köder in seiner Lebensfalle angestellt hatte. Hermann schreibt, in der Falle hängt ein Ei über der Auslösewippe und auf dem Weg dorthin habe ich noch etwas Katzentrockenfutter gestreut. Muntere Vollmond, Nachtschicht weiterhin. Ja, also es ist kein Lebendköter. Darum geht es also, das Leben des wilden Pelzbuben zu schonen. Hätte ich mir doch denken können. Naja, habe ich eigentlich irgendwie auch, aber lustiger war es so rum.
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0: Und dann wird der Marder irgendwann freigelassen und er läuft wieder durch den Mondenschein beziehungsweise vielleicht auch durch den Sonnenschein. Jetzt mit Katharina and the Waves. Walking on Sunshine.

0: 1:30 ist es. Und damit Zeit für den Verkehrsservice der ARD Hitnacht. Diesmal nur die ganz aktuellen Meldungen. A7 Kassel Richtung Hannover zwischen Hannover-Schmünden und Lutherberg. Behinderungen nach einem Unfall. Die Autobahn 45 Gießen Richtung Aschaffenburg ist zwischen Karlstein und Klein-Ostheim nach einem Unfall gesperrt. Und die Autobahn 71 ist zwischen Rentwertshausen und Meiningen Süd wegen Bergungsarbeiten in beiden Richtungen gesperrt. Gute Fahrt Ihnen unterwegs.
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0: Hanno Bauer hier in Erfurt. Grüß Sie.

Sommer war's. Von der Sehnsucht nach jemandem, der unerreichbar scheint. Aus der Erzählerperspektive, dass die Person, die er liebt, die Aufmerksamkeit aller auf sich zieht, während er selbst auf das kleinste Zeichen der Zuneigung hofft.

Vivian hört heute auch wieder die ARD-Hitnacht, um unaufgeregt oder unruffled, würde sie wahrscheinlich sagen, durch die Nacht zu kommen. Und hat geschrieben, hello ihr Lieben in Erfurt, Germany. Liebe Grüße an euch und an die gesamte nächtliche Radiofamilie. Vivian hört ab jetzt mit aus dem britischen Teil von Coesfeld. Ah, die Empire-Enklave. Na dann passt doch London Beat jetzt bestens dahinter. Schönen Gruß, Viv. Und gute Nacht nach Cozy Coesfield. 1:45 Uhr ist es. Hey.

0: Should Be So Lucky. Kylie Minogue mit einem ihrer Happy Pop Songs aus den 80ern im Musikprogramm der ARD Hitnacht, die ja auch den Schlaflosen durch die Vollmondnacht helfen soll.
1: Ja, hallo, mein Name ist Guido von Hagen aus Elbiger Stadt und ich bin am rechten Bein amputiert und hab dann, wenn Vollmond ist, mal ganz besondere Schmerzen. Was beim Wetterwechsel sich auch auswirkt, aber bei Vollmond geht gar nichts. Aber dafür habe ich super Musik von euch heute Nacht. Weitermachen. Ciao.
0: Guido, ganz liebe Grüße nach Hagen und hoffentlich lassen die Schmerzen bald nach. Und die Nacht wird dann doch noch schön. Zumindest mit unserer Musik. Jetzt hören wir noch vor den Nachrichten um 2 Sydney Youngblood. If only I could. Und nach Sydney Youngblood dann auch noch Johnny Wakelin. Inside Ear.

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1: Um 2 Uhr mit Ronald Lessig. Bundesaußenminister Wadephul hat sich am Rande der UN-Vollversammlung in New York mit seinem russischen Amtskollegen Lavrov getroffen. Es war das erste direkte Gespräch zwischen den Außenministern beider Länder seit rund 4,5 Jahren. Aus der Nachrichtenredaktion Katharina Jetter.
2: Das Treffen endete mit einem Handschlag. Wadephul sprach anschließend von einem intensiven Gespräch, räumte aber ein, dass man sich in wesentlichen Punkten nicht einig gewesen sei. Aus Kreisen der deutschen Delegation hieß es, Wadephul habe den russischen Außenminister aufgefordert, den Weg der Eskalation zu verlassen. In der anschließenden Erklärung von Lavrov hieß es, das Treffen habe nichts Neues gebracht. In seiner Rede vor der UN-Vollversammlung sagte Lavrov später, Russland sei entschlossen, seine militärischen Ziele in der Ukraine, egal wie, zu erreichen.
1: Heute tritt in Deutschland eine EU-Richtlinie zum Kampf gegen das sogenannte Greenwashing in Kraft. Unternehmen, die mit Nachhaltigkeit und Umweltfreundlichkeit ihrer Produkte werben, müssen dies auch nachweisen. Verbraucher sollen auch verlässlichere Informationen darüber bekommen, wie haltbar ein Produkt ist und wie man es reparieren kann. Außerdem sind noch mehr Nachhaltigkeitssiegel erlaubt, die von einer unabhängigen oder staatlichen Stelle vergeben wurden. Die Berliner SPD will mit der Linken über eine mögliche Regierung im Abgeordnetenhaus sprechen. Der SPD-Landesvorstand hat entschieden, die Einladung zu Sondierungsgesprächen anzunehmen. Bei diesen Treffen soll erst einmal geprüft werden, ob Koalitionsverhandlungen realistisch sind. Die Linke hatte die Berlin-Wahl vor einer Woche gewonnen. Möglich ist jetzt ein rot-grün-rotes Bündnis. Die SPD spricht aber von hohen Hürden. Gegen die Berliner Linke gibt es immer wieder Antisemitismusvorwürfe. Die Bundesregierung hat München zur Olympiakandidatur gratuliert. Kanzler Merz erklärte, Deutschland gehe jetzt gemeinsam die internationale Kandidatur an. Aus der Nachrichtenredaktion Jan Busche.
3: Vizekanzler Klingbeil sprach in seiner Funktion als Finanzminister davon, dass sich Deutschland Olympische Spiele leisten könne. Dafür gebe er eine Garantie ab. Der Deutsche Olympische Sportbund hatte entschieden, mit München ins internationale Rennen um Sommerspiele zu gehen. 2036, 40 oder 44. Die Stadt setzte sich gegen Mitbewerber Köln-Rhein-Ruhr durch. Auf der internationalen Bewerberbühne geht es für München jetzt erst richtig los. Konkurrenten aus Indien, Katar, Spanien oder Italien könnten dabei sein. In etwa 3 Jahren wird die Entscheidung erwartet.
1: Das waren die Nachrichten. Das Wetter in Deutschland. Es ist meist trocken bei 14 bis 2 Grad. Am Tage im Süden und in der Mitte sonnig, im Norden zeitweise bewölkt, bei bis zu 18 Grad an der Ostsee und 29 Grad im Südwesten. Am Montag im Nordwesten Schauer, im Südosten heiter bis 31 Grad. Es ist 2:03 Uhr.
4: Schönen Dank für die aktuellen Nachrichten. Von mir jetzt noch 3 Verkehrsnachrichten hinten an im Verkehrsservice der ARD-Hitnacht. Die A3 ist zwischen Würzburg-Randersacker und Heidingsfeld. Wegen einer Sicherheitsübung bis 5 Uhr in beiden Richtungen noch gesperrt. Umleitung hier ist eingerichtet. Die Autobahn 7 Kassel Richtung Hannover ist zwischen Lutherberg und Hedemünden nach einem Unfall gesperrt. Und ebenfalls nach Unfall gesperrt ist die Autobahn 45 Gießen Richtung Aschaffenburg. Und zwar zwischen Karlstein und Klein-Ostheim. Ihnen unterwegs eine gute Fahrt, bleiben Sie munter, mit der richtigen Sendung im Radio.
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4: Ich bin Hanno Bauer in Erfurt, ich wünsche einen schönen Sonntag.